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0: geht.
1: Ich freue mich immer mächtig auf den Wahlsonntag, denn was ich an dem Tag so ganz besonders mag, ist die große Monstershow, die Fernseh-Live-Diskussion mit Vertretern von Regierung und Opposition.

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0: 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Und da gibt das auch immer wieder Situationen, wo man sich so richtig das Schrubbelverwahren liefern kann. Ja, und ein von diesen Situationen, der ist ja wohl unter anderem der Eisenbahnschrank. Mitsamt diese Schrankenwetters. Und diese Schrankenwetters, die heißen auf Deutsch die Eisenbahnbaum ob und doll dreies.
1: Ja, ja. 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
1: ne?
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3: Der frühe Vogel fängt den Wurm, der frühe Vogel kann mich mal, ich höre frisch und munter. Egal wofür Sie sich auch entscheiden, entweder Sie stehen auf und starten kraftvoll in den Tag oder bleiben Sie noch ein wenig liegen und verkuscheln sich noch so ein kleines bisschen. Wir haben für beide Alternativen die richtige Musik. Radio Ginseng wünscht einen wunderschönen guten Morgen. Und der beginnt bei uns wie immer mit dem Guten-Morgen-Song.

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2: Mein Gesicht. Letztens war ich wieder einmal beim Friseur. Der Laden hat sich mächtig verändert. Andere Farben, anderes Licht. Ich sah gleich viel hässlicher aus. Und dann gab es an der einen Seite Kabinen, die mit Stoffbahnen, abgestimmt auf die Farben des ganzen Ladens, abgetrennt sind. Da kann man sich die Füße pediküren lassen und muss nicht die vergrätzten Füße alter Männer sehen. Oder noch schrecklicher, die einst hübschen Beine, die auf High Heels alle Blicke auf sich zogen und nun den unschönen und schmerzhaften Hallux Valgus aufweisen. Als ich fertig war mit Haare schneiden, kam ein junges, hübsches Weib auf mich zu und fragte, ob sie mich in ihre Kabine bitten dürfe. »Nein, junge Frau«, habe ich gesagt, »meine Fußnägel schneide ich mir noch selber, jedenfalls solange ich darunter komme.« »Nein, nein«, sagte sie, »sie sei Visagistin und ob ich nicht meiner Frau eine Überraschung bereiten wolle.« Da habe ich verdutzt geguckt. Habe dann versucht, witzig zu sein. Junge Frau, wer schöner ist als ich, der ist doch nur geschminkt. Da hat sie fein gelächelt und mich an der Hand genommen und dann mein Gesicht unter ihre Hände. Sie, verehrte Hörerin, kennen das gewiss. Für mich aber war das eine Überraschung. Zuerst ein warmes, feuchtes Tuch aufs Gesicht. Da wäre ich schon beinahe eingeschlafen. Dann Tiefenreinigung. Nicht schlecht. Dann Auftragen eines Primers an den Problemzonen. Ich wusste gar nicht, wie viele Zonen in meinem Gesicht existieren und alle ohne Grenzkontrollen. Aber dann erst die Foundation. Ich kenne mich ja mit der Rockefeller Foundation aus, aber hier war die Überraschung perfekt. Wow, die ganzen Flecken waren plötzlich weg, die roten Äderchen. So macht das also meine Frau, wenn wir in ein Konzert gehen. Während die Visagistin an mir werkelte, erklärte sie, dass meine Augenbrauen vielleicht den Schweiß ableiten. Zu sehen seien sie aber nicht. Also mit einem Buntstift nachgezogen. Nee, ich kam mir ja wie ein Clown vor. Gut, hat sie wieder entfernt und eine ganz zarte Höhung vorgenommen. Den Kajal lasse ich dann mal auch weg, bestimmte sie. Da ich das nicht brauchte, musste ich auch nicht erleben, was das für eine Veränderung in meinem Gesicht nach sich gezogen hätte. Dann hat sie mir von Louis XIV erzählt und dass damals auch die Männer mit Lidschatten und Puder und Mouche und Mascara gearbeitet hätten. Aber das könne man ja später ausprobieren. Und schickte mich nach Hause.
3: »Oh Gott!« schrie meine Frau auf, als sie mich sah. »Was hast du denn gemacht?«
2: Das nun war nicht der erwartete Effekt und ich habe mich schnell abgeschminkt. Dafür hatte mir die Visagistin sogar eine Anleitung mitgegeben. Schmuck abnehmen, Haare hochbinden, kam bei mir nicht in Frage. Aber das Reinigungsgel und den Reinigungsschaum habe ich benutzt. Ich sollte schauen, was für mich besser ist. Dann das Mikrofaserpad, wisch, wisch, und schließlich einen feuchtigkeitsspendenden Toner. Dann habe ich im Bett ängstlich auf meine Frau gewartet. Plopp, plopp, plopp.

0: 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Es ist 6.28 Uhr.
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2: 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Heute 15 Minuten
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13: Glück ist wie die Sonne. Ein wenig Schatten muss schon sein, wenn es dem Menschen wohl sein soll. Otto Ludwig.

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2: Einen wunderbaren guten Morgen, liebe Zuhörerinnen und Zuhörer. Wir begleiten Sie auch in der zweiten Stunde von Frisch und Munter mit einem bunten Programm. Vollgepackt mit Rock und Pop, mit Ballade oder Chanson. Dabei immer mit Lust auf Leben und mit unserem Album der Woche. Und das kommt jetzt. Keep on listening. Das Album der Woche.
3: Hallo, mein Name ist Günter Schicht und ich darf Ihnen das Album der Woche bei Radio Ginseng präsentieren. Wenn Bands verkünden, dass sie aufhören wollen und auf die angeblich endgültige Abschiedstournee gehen, dann ist das so eine Sache. In sehr vielen Fällen gab es früher oder später dann doch einen Rücktritt vom Rücktritt. Sei es, weil die Musik einen nicht losließ oder weil das Geld knapp wurde. Wie es sich bei den Toten Hosen gestalten wird, wage ich nicht vorherzusagen. Nach Angaben der Band ist das aktuelle Album Trink aus, wir müssen gehen ihr letztes und sie befinden sich auf einer ausgedehnten Abschiedstournee, die mit einem natürlich schon lange ausverkauften Konzert am 10. Juli 2027 in Düsseldorf enden soll. Mal sehen, was Campino und Co. danach machen und ob ihnen nicht vielleicht doch das Leben als Punkrocker auf der Bühne fehlen wird. Da wir nicht seriös in die Zukunft schauen können, blicken wir lieber zurück, und zwar genau 30 Jahre. 1996 erschien das 9. Studioalbum der Band, sie nannten es Opium fürs Volk und es soll Album der Woche bei Radio Ginseng sein. In Marxismus-Leninismus geschulte Hörerinnen und Hörer wissen, dass der Albumtitel eine Anspielung auf Karl Marx ist, der in der Kritik der Hegelschen Rechtsphilosophie meinte, die Religion sei das Opium des Volkes. Die Hosen setzten sich in einigen Texten auf dem Album mit Themen wie Moral, Glaube und Sterblichkeit auseinander, nachdem Campino eine Klausurwoche in einer Benediktinerabtei absolviert hatte. Das Album beginnt mit einem Vater Unser, nicht als Punkversion, sondern als gregorianischer Gesang. Und endet mit dem berühmten 10 kleine Jägermeister. Dazwischen gibt es 16 weitere Titel, darunter Nichts bleibt für die Ewigkeit, Paradies und Bonnie und Clyde. Im letztgenannten Titel gibt es die Zeilen, wir rauben ein paar Banken aus oder einen Geldtransport, wir schießen 2, 3, 4, 5 Bullen um, wenn es nicht mehr anders geht. Das brachte den Hosen eine Anzeige eines populistischen Politikers ein, der wohl die Sache mit der Kunstfreiheit und dem lyrischen Ich nicht so ganz verstanden hatte. Mit dem Album konnten die Hosen an den Erfolg der Vorgängerplatten anknüpfen. Es wurde eine Nummer 1 in Deutschland, Platz 2 in der Schweiz und Platz 3 in Österreich. Insgesamt verkaufte sich das Album über 1 Million Mal. Hören Sie nun mit mir Bonnie und Clyde vom Album Opium fürs Volk von den Toten Hosen, Album der Woche bei Radio Ginseng.

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0: nachgedacht.
1: Ein Mann kann anziehen, was er will. Er bleibt doch nur ein Accessoire der Frau. Coco Chanel, französische Modedesignerin.

0: 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Es ist 7.31 Uhr.
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1: Das Morgenmagazin vom 3. August 2026. Guten Morgen Berlin und Brandenburg. Ja, wir befinden uns mitten in den sogenannten Hundstagen, jener Zeit zwischen dem 23. Juli und dem 23. August, die traditionell als die heißeste Phase des Jahres gilt. Und wir erleben natürlich derzeit tatsächlich hochsommerliche Temperaturen. Am vorigen Donnerstag zum Beispiel wurden in Berlin Spitzenwerte von bis zu 38 Grad gemessen. In vielen Teilen Brandenburgs lagen die Temperaturen zwischen 36 und 38 Grad. Damit gehört dieser Sommertag zu den heißesten des Jahres 2026. Naja, das haben wir ja alle auch gemerkt. Besonders belastend sind jedoch die Nächte. In einigen Stadtgebieten in Berlin und Brandenburg kühlt es kaum noch unter 20 Grad ab. Solche Nächte werden als tropische Nächte bezeichnet. Asphalt, Beton und Häuser speichern die Wärme und geben sie nur langsam wieder ab. Deshalb bleibt es vor allem in der Innenstadt auch nach Mitternacht ungewöhnlich warm. Ja, haben wir wie gesagt alle gemerkt. Die Hundstage verdanken ihren Namen übrigens nicht etwa den Vierbeinern, sondern dem Stern Sirius im Sternbild des großen Hundes. Bereits die Römer bezeichneten die Zeit vom 23. Juli bis zum 23. August als die heißesten Wochen des Jahres. Ja, wenn am Wochenende Gewitter und etwas kühlere Luft für Entlastung sorgten, müssen insbesondere aber ältere Menschen weiterhin vorsichtig sein. Ausreichend trinken, körperliche Anstrengungen vermeiden und die Wohnungen möglichst kühl halten. Und noch eine interessante Zahl. Der Juli 2026 war in Berlin-Brandenburg mit einer Durchschnittstemperatur von 19,7 Grad deutlich wärmer als im langjährigen Mittel. Damit machen die Hundstage ihren Ruf als heißeste Zeit des Jahres. Derzeit alle Ehre. Na, da habe ich doch einen schönen Titel. 36 Grad von der Gruppe.
2: Zwar, wenn die die Brut aufziehen, das ist also auch wirklich bei der unserer heimischen Hunde.
1: Familien an. Großeltern, Eltern, Kinder erleben das Festival gemeinsam. Die Leidenschaft für die Musik verbindet Generationen. Auch die Künstler selbst spiegeln diese Entwicklung wider. Zahlreiche Rock- und Metal-Legenden stehen noch immer auf der Bühne und begeistern ihr Publikum mit Songs, die längst Musikgeschichte geschrieben haben. Für viele Besucher ist Wacken deshalb weit mehr als ein Musikfestival. Es ist ein jährliches Treffen mit Freunden aus aller Welt und ein Ort, an dem Gemeinschaft, Toleranz und die Liebe zur Musik im Mittelpunkt stehen. Typisch für Wacken sind übrigens nicht nur die lauten Gitarren, sondern die spektakulären Bühnenshows, sondern auch Regen, Schlamm und Gummistiefel. Ja, dieses Jahr hatten sie die große Hitze. Das Motto vieler Fans lautet seit Jahren, egal wie das Wetter wird, Hauptsache Wacken. Und so verwandelte sich dieses beschauliche Dorf auch 2026 wieder für einige Tage in einen Ort, an dem Menschen unterschiedlichster Nationen und Altersgruppen gemeinsam feiern, friedlich, laut und voller Begeisterung für die Musik. Und damit Sie mal einen kleinen Eindruck bekommen, was dort so für Musik läuft, habe ich hier einen Titel. Naja, ich habe extra einen friedlichen rausgesucht. Judas Priest, Breaking the Law.

Wussten Sie schon, wo die Redewendung ein Buch aufschlagen herkommt? Die Redewendung ein Buch aufschlagen stammt aus dem Mittelalter. Bei wertvollen Büchern wurde der lose Buchblock mit massiven Holzdeckeln eingefasst. Das verwendete Papier der Buchseiten nahm aber Feuchtigkeit aus der Umgebung auf, quoll und stand so unter Spannung. Im Laufe der Zeit wurde das Buch also dicker, als es diese Buchdeckel erlaubten, und drohte aufzuspringen. Damit das Buch trotzdem zusammenhielt und um die Seiten vor weiterer Feuchtigkeit und Schmutz zu schützen, besaßen fast alle Bücher seitlich der Buchdeckel eine oder zwei Schließen aus Metall. Die Feuchtigkeit im Buch und seiner Umgebung sorgte allerdings auch dafür, dass die Schließen im Laufe der Zeit rosteten und somit immer schwerer zu öffnen waren. Das Buch ließ sich am leichtesten öffnen, indem man es auf den Tisch legte und mit der Faust gezielt in Nähe der Schließen auf den Deckel schlug. So sprang der Bügel der Schließen von allein auf und das Buch öffnete sich. Damit wurde das Buch zum Lesen also aufgeschlagen.

0: Nachdem wir gerade von Peter Reichelt erfahren haben, was es so mit den Büchern alles auf sich hat, habe ich hier natürlich auch noch etwas, was in den Büchern steht. Und zwar von unserer Alice Meer. Sie stellt uns ein Buch vor. Nachtschattengewächs.
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2: Ich freue mich, liebe Hörerinnen und Hörer, dass Sie sich ein Buch empfehlen lassen. Ob es das Richtige für Sie ist, kann ich natürlich nicht wissen, denn ich kenne Sie nicht. Dennoch freue ich mich, wenn Sie zuhören. Ich hatte Sie in der Sendung Besondere Gärten mit in den giftigsten Garten der Welt genommen. So war die Frage entstanden, wer ist an solch einem Garten interessiert? Und ein Teil der Antwort war Kriminalbuchautoren. So stieß ich auf Jill Johnson, die in ihrem Roman Nachtschattengewächse die Wissenschaftlerin Eustasia Amelia Rose zu ihrer Protagonistin macht. Ich habe das Buch, es ist eine Erstausgabe, erworben, gelesen und erzähle nun davon. Die Protagonistin ist Ich-Erzählerin und abgesehen von ihrer Intelligenz beschreibt sie sich total unattraktiv. Ich denke, mit der Attraktivität ist es wie mit der Schönheit. Sie liegt im Auge des Betrachters. Sie selbst sagt von sich, seit jeher komme ich mit Pflanzen besser aus als mit Menschen und neige dazu, Menschen nach Pflanzen zu benennen, denen sie ähneln. Darauf hat mich mein Vater gebracht, als ich noch Kind war, denn ich hatte Schwierigkeiten, mir Gesichter und Namen zu merken. Ihren Vater, der vor einem Jahr verstorben war, verehrt sie sehr und trägt seitdem seine Anzüge. Sie hat einen ausgesprochenen Ordnungssinn und findet sich am besten in ihrer Welt zurecht. Für mich ist sie eine Autistin und wahrscheinlich homosexuell. Doch das entnehme ich meiner Erfahrung im Umgang mit Menschen. Ist die etwas schrullige englische Professorin, die sich auf toxische Pflanzen spezialisiert hat, in einen mysteriösen Giftmordfall verwickelt? Vor einem Jahr verlor sie auch ihren Job an der Universität. Und was dort geschehen war, erfährt man so peu à peu. Ihr Studium giftiger Gewächse führt sie seit dem Jobverlust privat weiter. Auf dem Dach über ihrer Wohnung in London hegt und pflegt sie toxische Pflanzen. Dort hat sie auch ein leistungsstarkes Teleskop, das sie von ihrem Vater übernahm. Sie erkundet damit die Phänomene des Himmels, doch viel mehr beobachtet sie damit ihre Nachbarschaft und legt Dossiers über diese an. Dabei weckt eine schöne junge Frau in einem Reihenhaus ihr besonderes Interesse. Sie beobachtet wechselnde Männerbesuche, sieht auch, wie der jungen Frau Gewalt angetan wird, was ihren Beschützerinstinkt weckt. Sie arrangiert ein scheinbar zufälliges Kennenlernen und bemerkt zu spät, dass sie in ihrer Verliebtheit Dinge von sich selbst preisgibt, die sie eigentlich für sich behalten wollte. Denn nie sollte jemand ihren geheimen, mit Giftpflanzen bestückten Dachgarten betreten. Doch sie bricht ihren Vorsatz. Nachdem sie der schönen jungen Frau ihren geheimen Garten gezeigt hat, bricht das Chaos los. Der Garten wird bei einem Einbruch verwüstet. Einzelne Pflanzen werden gestohlen. Ein alter Bekannter der Professorin stirbt durch Pflanzengift. Die Polizei vermutet, dass sie am Giftmord beteiligt sein könnte. Manche Handlungen von Professorin Rose sind wirr und chaotisch und wir erfahren vom Gefühlschaos der Ich-Erzählerin. Viele handelnde Personen sind einbezogen, die den Handlungsverlauf auch komplizieren. Die natürlichste und sympathischste Person ist die Vermieterin Susanne, die ihr wirklich hilft. Die Wendungen, die Jill Johnson im Roman herbeiführt, lassen uns den Täter nie richtig erfassen. Und so geht es auch den Ermittlern. Aber der Vorfall an der Universität kann aufgeklärt werden. Und das führt dazu, dass Professor Rose wieder eingestellt wird. Und so trifft sie bereits nach kurzer Zeit auf einen Studenten, den sie den Namen Heraclium Mantegazianum verpasst. Riesenbärenklau. Eine hochwachsende, pieksame Pflanze mit großen Blättern, die bei der Berührung mit der Haut zu blasenähnlichen oder Verbrennungen führen kann. Er wünscht, dass sie seine Doktorarbeit mit dem Thema Mord mit pflanzenbasierten Giften begleitet. Doch sie lehnt ab. Im letzten Kapitel, wieder männlich gekleidet, trifft sie sich mit ihrer Liebe. Die vermutete Homosexualität bestätigt sich für mich, ohne weitere Ausführungen. Das Buch endet dann mit einem Pflanzenglossar. An erster Stelle ist dort die Engelstrompete genannt, deren Gift, das aus den Samen gewonnen wird, tödlich ist. Für mich dagegen ist die Engelstrompete eine sehr schöne und üppig blühende Sommerpflanze, die in einem Topf bei mir im Keller überwintert und die ich schon viele Jahre besitze. Ja, so viel zum Buch. Ich wünsche Ihnen spannende Unterhaltung beim Lesen des Romans Nachtschattengewächse mit dem Untertitel Rache ist ein süßes Gift, geschrieben von Jill Johnson und ins Deutsche übersetzt von Stefanie Krämer. Tschüss sagt Alice, die Bücherfreundin.

Dann kommen wir wie immer im Morgenmagazin zu den Geburtstagen in dieser Woche. Wenn Sie in dieser Woche Geburtstag haben, schon mal einen herzlichen Glückwunsch hier von uns von Radio Ginseng. Fritz Egner, ein deutscher Hörfunk- und Fernsehmoderator, der am 3. August 1949 in München geboren wurde. Bevor er ins Rampenlicht trat, absolvierte Egner eine Lehre als Starkstromtechniker. Seine Karriere begann dann in den 70er Jahren als Toningenieur beim AFN in München. Der Zufall wollte es, dass er 1974 für einen erkrankten Moderator einsprang und so entdeckt wurde. 1979 wechselte er zu Bayern 3, wo er mit Thomas Gottschalk und Günter Jauch zusammenarbeitete. Von 85 bis 94 moderierte Fritz Egner die beliebte Fernsehsendung Dingsdar. Es folgten weitere Engagements, darunter Entweder-Oder und Glücksspirale im ZDF sowie WWW, die witzigsten Werbespots der Welt auf Sat.1. Privat ist Egner verheiratet, hat zwei Kinder und eine beeindruckende Sammlung von Schallplatten und CDs. Für seine Arbeit wurde er unter anderem mit dem Bayerischen Fernsehpreis und dem Bayerischen Verdienstorden ausgezeichnet. Fritz Egner wird 77 Jahre alt. Florian Silbereisen wurde am 4. August 1981 in Passau geboren. Ein deutscher Showmaster, Fernsehmoderator, Schlagersänger und Schauspieler. Schon als Kind lernte Silbereisen die steirische Harmonika. Bereits 1991, im Alter von 10 Jahren, veröffentlichte er seine erste Single. Im selben Jahr holte ihn Karl Moik in den Musikantenstadel. Seinen Durchbruch aber im Fernsehen feierte er 1999 mit einem Auftritt bei Carmen Nebel. Im Jahr 2008 machte er seine Beziehung mit Helene Fischer öffentlich, die im Mai 2005 ihren ersten Fernsehauftritt in seiner Show hatte. Das Paar trennte sich allerdings im Dezember 2018. Ende Dezember 2024 veröffentlichten Helene Fischer und Silbereisen die gemeinsame Single »Schau mal herein«. Und da wird so dargestellt, wie man auch miteinander umgehen kann, wenn man sich getrennt. Florian Silbereisen wird 45 Jahre alt. Und dann kommt sie auch schon. Helene Fischer wurde am 5. August 1984 in Krasnojarsk in Russland geboren. Eine deutsche Schlagersängerin, Tänzerin, Unterhaltungskünstlerin und Fernsehmoderatorin. Aufgewachsen in Sibirien zog sie mit ihrer Familie 1988 nach Deutschland. Schon als Schülerin zeigte sie Interesse an Musik und Schauspiel und nahm an entsprechenden Kursen teil. Nach ihrem Schulabschluss absolvierte sie eine Ausbildung zur Musicaldarstellerin in Frankfurt. Helene Fischer erhielt zahlreiche Auszeichnungen, darunter Echos und die Goldenen Hennen. Sie moderierte auch ihre eigenen Fernsehshows, die Helene Fischer Show, die jährlich zu Weihnachten ausgestrahlt wird. 2024 brachte Helene Fischer das Kinderalbum »Die schönsten Kinderlieder« heraus. Helene Fischer wird 42 Jahre alt. Jan-Josef Liefers wurde am 8. August 1964 in Dresden geboren. Ein deutscher Schauspieler, Synchronsprecher, Musiker, Regisseur und Produzent. Er entstammt einer Familie, in der die Bühne Tradition hat. Denn sowohl sein Vater, sein Großvater als auch seine Mutter waren im Theaterbereich tätig. Seine Jugend verbrachte er in Dresden, zeitweise aber auch bei seiner Großmutter in Erfurt. Nachdem Liefers sich weigerte, den Wehrdienst anzutreten, konnte er in der DDR kein Abitur machen. Stattdessen absolvierte er eine Tischlerlehre. Bevor er von 1983 bis 1987 Schauspielkunst in Berlin studierte. Bereits während seiner Schulzeit sammelte er erste Bühnenerfahrungen. Der Durchbruch aber gelang ihm 1997 mit dem Film Rossini oder die mörderische Frage, wer mit wem schlief. Seit 2002 ist Liefert einem breiten Publikum als Rechtsmediziner Karl Friedrich Börne im Münsteraner Tatort bekannt. Neben seiner Schauspielkarriere hat sich Liefers auch als Musiker etabliert. Und hier natürlich der Titel »Schau mal herein«, Helene Fischer und Florian Silbereisen. In diesem Titel beschreiben sie, wie man auch gut miteinander umgehen kann, wenn man sich getrennt hat. Naja, vielleicht mal ein Beispiel.

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Wundertüte. Silvester 1967 war nach einer Trendumfrage bei den Kids in Westdeutschland Whisky der große Partyfavorit. Egal, ob er aus Schottland, England, Irland oder der USA importiert wurde, er wurde gerne on the rocks getrunken. Und zur späten Partystunde kam wohl niemand an den Bee Gees vorbei, die mit Massachusetts den Nahkampfhit der Saison ablieferten.

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1: Und natürlich wieder die nicht ganz so ernst gemeinten Welttage, die es so gibt. Da haben wir zum Beispiel den 3. August, Tag der Freundschaft. Okay, das kann man aber ernst nehmen. Der 4. August, Tag des Weißweins. Naja, kommt aufs Wetter drauf an, abends, ne? Der 5. August, Tag der Unterwäsche. Kommt auch aufs Wetter drauf an. Der 6. August, der Tag des frischen Atems. Glaube ich, ist wichtig, ne? Und der 7. August, Tag der Mitarbeiter oder Mitarbeiterinnen in der Altenpflege. Ja, herzliche Grüße an Sie alle. Und der 8. August ist der weltweite Schlaf unter den Sternen. Tag oder Nacht. Also, der 8. August ist die weltweite Schlaf unter den Sternen. Nacht an diesem Tag. Naja, legen wir uns mal raus, gucken wir mal, ob wir die Sterne sehen.

0: Das war Fanta 4 mit dem Mikrofonprofessor. Und die haben auch schon so ziemlich das Ende hier bei uns beim Morgenmagazin eingeläutet.
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3: Der Schlaf sei das tägliche Brot deiner Seele. Karl Ludwig Schleich.

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0: Ja, liebe Hörerinnen und Hörer, wir begrüßen Sie wieder zu einer Supersendung Überraschung aus dem CD-Regal. Im Studio sind Matthias Locke
1: und Erik Eckenstahler.
0: Matthias, ich würde mal vorschlagen, du stellst jetzt mal die Spielregeln vor.
1: Was für ein schöner Gag, ja. Liebe Hörerinnen und Hörer, genauso ist es diesmal, dass ich das vorstelle. Wir haben ein CD-Regal hier mit mehr als 1000 CDs. Daraus ziehen wir immer eine. Wenn einer ans CD-Regal stürzt, dann legen wir fest, von welcher CD welcher Titel gespielt wird, und den spielen wir ohne Ansehen der Person, des Liedgutes, des Genres, des Erscheinungsdatums, also von allem völlig unabhängig.
0: Genau.
1: Und ich finde es schön, dass du schon gesagt hast, es wird eine super Sendung.
0: Ich hoffe es. Wir hatten auch schon gute Händchen gehabt.
1: Also nee, es wird immer eine super Zufall. Sendung, denn wir sind, liebe Hörerinnen und Hörer, immer wieder selber überrascht, was es in diesem CD-Regal gibt. Das ist meist ein bisschen mehr so Schlagerrichtung.
0: Naja, aber wir haben eine ziemlich große Sammlung mit Schlager-CDs, das ist ja einfach so. Hm.
1: Aber hast du, Erik, jetzt muss ich dich mal fragen, wir machen das ja schon eine ziemliche Weile, diese Sendung. Hast du denn jemals dir merken können, wo welches Genre oder was steht?
0: Naja, ein bisschen Schummeln muss ja dazugehören.
1: Ach, du schummelst?
0: Ja, dann guck doch mal, die sind doch beschriftet.
1: Ja, aber ich glaube, das stimmt doch gar nicht, oder?
0: Also ich habe festgestellt, auf der linken Seite sind die Schlager, in der Mitte sind so die Pop-Songs und so ein Gedöns und rechts ist die Klassik.
1: Also ich habe das immer, wenn ich reingreife, greife ich irgendwas, aber nicht das, was ich haben wollte.
0: Na, ich auch. Ich greife das, wenn du sagst Stopp, dann greife ich das raus. Und deswegen, ich bin ja sonst immer der Erste, der ans Regal geht, und diesmal bist du der Erste, der ans Regal geht.
1: Ja, jetzt hattest du gesagt, in der Mitte ist das Pop-Zeug, ganz oben ist die Klassik und unten im Keller liegt der Schlager.
0: So ungefähr. Es kann natürlich sein, da wir ja nun schon so viele Sendungen gemacht haben und nicht immer hundertprozentig wissen, wo wir die CD herausgenommen haben. Ja, ich sag jetzt Stopp. Da kann es auch mal sein, dass wir eine CD, Schlager-CD, bei der Popmusik wieder eingelegt haben.
1: So, jetzt mal die Studioeinrichtung hier wieder durcheinander bringen. Ich habe gefunden eine CD, Volume 1 Rolling Oldies. Das ist hier mit Platters, Rose Royce, Mango Jerry, Mark Bolan, Johnny Lee Hooker. Ja. Naja, es sind sogar eine CD, die hat, es sind zwei CDs, die haben jeweils 13, Quatsch. Es ist eine CD mit 25 Titel. Ich war jetzt überrascht, wieso auf eine CD 25 Titel passen, aber offenbar ist das möglich.
0: Was willst du haben? Ist vielleicht eine Langspiel-CD.
1: Da sind die Rillen enger gesetzt. Ne?
0: Ja, genau. Ich nehme die 8.
1: Die 8 ist Spencer Davis Group, Keep on Running, live sogar.
0: Live?
1: Hallo. Liebe Hörer und Hörer, wir starten live hier mit der Sendung, und zwar mit Keep on Running.

0: Toller Sound.
1: Ja, nicht schlecht. Schöner Bass drin gewesen und die konnten es auch. Die konnten live spielen. War eine
0: also gute. Ich muss ehrlich sagen, für live gespielt war das doch toll gemacht. Also,
1: ja.
0: Aber es sind halt Profis.
1: Ich bin dran. Wir sind Profis. Wir sind ja auch Profis. Also wir sind alle Profis. Du bist dran. Wir rutschen gleich die Kopfhörer. Dem Profi ruft. Geh mal ans CD-Regal. Dem Profi rutschen die Kopfhörer runter hier. Er wippt noch im Takt. Und ich sage Stopp. Die Wette gilt, Erik. In diesem Augenblick ist eine CD gezogen. Das ist nicht wie beim Lotto hier.
0: Jetzt wird's lustig. Kneipen.
1: Kneipen.
0: Kneipen, die zweite.
1: Ach, das heißt Kneipen.
0: Ja, ja, Kneipenhits.
1: Kneipenhits, ach so.
0: Kneipenhits, die zweite. Es sind zwei CDs.
1: Mhm.
0: Billy Idol, Smokey, Harpo.
1: Smokey als
0: Golden Earring.
1: Golden Earring als Kneipenhit?
0: Naja.
1: Ich hätte jetzt was anderes erwartet bei Kneipenhits.
0: Nicht nur Trinklieder, oder?
1: Naja, irgendwie sowas. Sauf aus, trink aus oder sonst irgendwas.
0: Sag mal, welche CD du möchtest.
1: Ich möchte die CD 1 und ich nehme, wie viele Titel haben wir?
0: Die CD 1 hat, jetzt fällt mir das hier fast auseinander, die hat 15 Titel.
1: 15 Titel, dann nehmen wir die Titel 9.
0: Titel 9, Talk Talk.
1: Von
0: Talk. Such a Shame.
1: Ach so, ja, los.

0: Matthias, ein toller Song.
1: Ja.
0: Aber ich muss dir ehrlich sagen, der Text erschließt sich mir überhaupt nicht. Ich habe wirklich versucht, über Übersetzungstools, also das ist so ein Wirrwarr. Und vor allen Dingen, ich verstehe überhaupt nicht, wo die Elefanten am Anfang herkommen.
1: Ja, das habe ich auch nicht verstanden. Ich dachte, das wird jetzt afrikanisch irgendwie. Gut, aber es ging um Liebe in Ketten legen und sonst irgendwas. Es ist ein, ja, es ist Schande, also wie derjenige mit dem anderen umspringt.
0: Wahrscheinlich, ja.
1: Sowas kennen wir hier in der Sendung CD-Regal nicht, weil überhaupt wir völlig nicht gleichberechtigt sind hier.
0: Überhaupt
1: jeder
0: nicht
1: darf mal an das CD-Regal stürzen und was aussuchen.
0: Genau, ich war eben, deswegen bist du jetzt
1: gut
0: dran.
1: Dann werfe ich die Kopfhörer hinweg und ja, stürze und bin gespannt, was ich diesmal hole.
0: Da bin ich aber auch gespannt.
1: Ich bin schon wieder ganz woanders.
0: Meine rechts. Stopp. Das war jetzt wieder die linke Seite.
1: Ich habe jetzt die linke Seite.
0: Ich ahne, was kommt.
1: War das? Links war Rock oder Pop oder?
0: Schlager.
1: Ich kann mir das nie merken, wo hier was ist. Also, das ist das Wunder der 50er Jahre. Es steht noch ein Preisschild oben drauf. 2 Euro, 2 Mark. Ach, Anneliese.
0: 2 Mark bestimmt.
1: Tango Max. Haben Sie nicht eine Braut für mich und sowas?
0: Wie viele Titel?
1: Eine CD, 16 Titel und der letzte, nee, sag ich dir jetzt nicht.
0: Ich hätte den auch nicht genommen, ich nehme die 12.
1: Die 12. Holdrio, Liebes Echo, Friedel, Hensch und die Cypris. 3 Minuten 12. Freuen Sie sich auf 3 Minuten 12.
0: Holdrio.

0: Bist du hier?
1: Bin ich da?
0: Bist du wo? Ach, Matthias.
1: Mein Schätzchen.
0: War doch ein schönes Schlaflied, oder?
1: Ja, wenn man das jetzt mal kulturell einordnet, es war sparsam.
0: Das stimmt.
1: Instrumentiert, auch vom Text her war die Aussage war klar, mit wenigen Worten, und es brauchte nicht viele Worte, um diese Botschaft drüber zu bringen. Ich bin hier, ich bin da, und kleines Echo.
0: Ja, waren auch tolle Stimmen, fand ich.
1: Ja, ich nehme mal an, dass selbst dem NDR, MDR und dem Bayerischen Rundfunk dieses Lied mittlerweile nicht mehr, wird man nicht mehr spielen da.
0: Ja, aber dafür spielen wir es ja bei Radio Ginseng.
1: Genau, weil nämlich hier, das ist die Sendung Überraschung aus dem CD-Regal, und wir ziehen immer eine CD aus dem CD-Regal, was wir hier haben, und die Musik, egal was es ist, wird hier gespielt.
0: Ich bin dran.
1: Erik ist dran und Erik wirft die Kopfhörer wieder von sich, stürzt an das CD-Regal, ich sage Stopp, und er hat sich den Finger dabei nicht gebrochen. Er hat eine CD gefunden, und
0: ja.
1: Wir staunen jetzt, ja. Was kommt.
0: Toni Marshall.
1: Mhm.
0: Junge, die Welt ist schön.
1: Ja. Schön. Aber du warst doch jetzt auf der rechten Seite.
0: Ja, ich habe ja vorhin schon gesagt, das kann immer wieder mal passieren, dass wir die nicht wieder in die richtige Stelle zurückstecken.
1: Naja, ich glaube, jetzt ist das alles ein bisschen durcheinander.
0: 16 Titel.
1: 16 Titel, dann nehmen wir die drei.
0: Die drei. Komm, gib mir deine Hand.
1: Das kenne ich von den Beatles.
0: Ja, da heißt es, I want to hold your hand.
1: Naja, aber die deutsche Version, glaube ich, war es, komm, gib mir deine Hand.
0: I want to hold your hand.
1: Hemd. Okay, liebe Herren und Hörer, Sie merken, hier ist wieder die Blödelei im Gange. Aber wir spielen jetzt I want to hold your hand. Nein, wir spielen jetzt, was spielen wir jetzt?
0: Komm, gib mir deine Hand.
1: Komm, gib mir deine Hand.

0: Also besonders schön hat mir der Satz gefallen hier, warum sich so viel plagen, das schlägt nur auf den Magen. War Toni Marshall der Vorläufer für die Vier-Tage-Woche und für Work-Life-Balance?
1: weil du gerade sagst, war Toni Marshall, hast du den rausgehört? Das, also ich nicht, hätte auch Rex Gildo sein können, oder?
0: Ja, es war der Toni Marshall Chor wahrscheinlich.
1: Das ist möglich.
0: Ja.
1: Wollen wir weitermachen?
0: Ich glaube, ich bin jetzt dran.
1: Ja, du bist dran.
0: Ist das richtig?
1: Genau.
0: Gut, dann.
1: Oh. Ui. Ah. Hast du aber große Füße. Vielleicht solltest du künftig rückwärts ans Regal gehen. Halt, stopp. Klassik, oder? Du warst jetzt mal wirklich auf der rechten Seite.
0: Tut mir leid, ich bin gerade über den Radio Ginseng Gong gestürzt.
1: Oh, das ist ja.
0: Der hat ja eine Geschichte, oder?
1: Historischer Erik? Gong. 28.03.2021.
0: Was war da?
1: Als wir auf die erste Sendung gegangen sind. Habe
0: genau.
1: Ich den Gong geschlagen.
0: Da hast du den Gong geschlagen. Das war vor mehr als 5 Jahren, liebe Hörer und Hörer. Wir sind mehr als 5 Jahre auf Sendung und wir haben das ja auch gebührend gefeiert und wir finden nach wie vor, es ist eine große Leistung von allen, die hier bei Radio Ginseng mitmachen, denn wir sind alle ehrenamtlich unterwegs und wir stecken viel Liebe, viel Herzblut, Leidenschaft in dieses kleine, aber wunderbare Radio. Das war der Werbeblock für Radio Ginseng.
1: Ich dachte, du sagst Projekt. Wir sind nicht nur ein Projekt.
0: Nein. Wir könnten jetzt fragen, was macht das mit uns?
1: Was macht das mit uns? Wie viele Titel sind drauf?
0: Also es sind TV- und Movie-Hits der 80er Jahre. Es sind 19 Titel drauf.
1: Ach, ich nehme die 7.
0: Die 7, Take My Breath Away, nimm meinen Atem mit oder sowas. Ich habe keine Ahnung.
1: Kommt mir bekannt vor.
0: Es steht ja nicht dabei, welcher Film das ist.
1: Ja, komischerweise, ich habe das Gefühl, den haben wir auch schon mal irgendwie gespielt. Kann sein auf einer anderen CD.
0: Atem spielt aber immer wieder in Songs eine Rolle, genauso wie Liebe und Leidenschaft und Tod und Universum. Ist ja auch, die Sterne sind auch immer sehr gern gefragt.
1: Das war klar, Stars, dass das jetzt kommt. Also, leg rein.

0: Es waren aber, es war eine Coverversion, oder? War kein Original.
1: Also schön, dass du das weißt, dass das eine Coverversion ist. Ich weiß ja nicht mal, woher das kam, aus welchem Film.
0: Ich habe eine App meines Vertrauens, eine Musikerkennungs-App meines Vertrauens gefragt. Mhm. Kommt aus dem Film oder eigentlich eine Serie, das A-Team. Die Titelmusik.
1: Und was war das A-Team? Ich kann mich so dunkel entsinnen. Das waren, glaube ich, 4 Leute. Kann das sein? Oder?
0: Ja.
1: Mit so einem Irokesenschnitt inner dabei? Oder?
0: Ja, ich habe keine Ahnung. Ja.
1: Aber jetzt,
0: liebe Hörer und Hörer, jetzt, herausgefunden.
1: Ja, das wissen wir ja noch gar nicht. Das würde ich jetzt mal heftig widersprechen, liebe Hörer und Hörer. Denn wir haben hier auch in gewisser Weise ja der KI vertraut. Und jetzt die Frage an Sie und an uns. Dürfen wir der KI eigentlich vertrauen?
0: Hast du jetzt die Frage an mich gestellt?
1: Ja, selbstverständlich.
0: Na, ich vertraue der zurzeit überhaupt nicht.
1: Eine wichtige Frage.
0: Aber das, was die App, die ich genutzt habe, war keine KI. Das ist eine Musikerkennungs-App.
1: Ach, da ist keine KI drin.
0: Und die hat mich dann auf eine offizielle Music-App verwiesen und dort wurde dieser Titel ausgewiesen als Titelmusik der Serie A-Team.
1: Naja gut, also über KI müsste man nochmal in einer gesonderten Sendung reden. Das haben wir auch schon getan hier auf Radio Ginseng, aber wir sind ja heute in der Sendung Überraschung aus dem CD-Regal. Und es geht heute um Musik. Und Erik, ich glaube, du bist jetzt dran.
0: Ich bin dran?
1: Du bist dran. Ich habe das A-Team gerade gezogen. Das war ein Movie-Hits der 80er Jahre.
0: Mir ist gerade nochmal eingefallen, weil du das Thema KI aufgemacht hast. Ja. Das wäre doch immer eine tolle Sendung. Überraschung
1: aus der KI.
0: Durch die KI oder aus der KI.
1: Ich fürchte, wir werden dann noch viele Überraschungen erleben aus der KI heraus. So, Erik ist am CD-Regal. Stopp! Und dann können wir mit Hilfe der KI, könnten wir die ganze CD vielleicht mal hier abspielen in einer Minute.
0: Das ist irgendwie aus MTV.
1: MTV. Das war nicht der Nachrichtensender MTV, sondern der Musiksender MTV.
0: Weekender heißt diese CD, Weekender. Und dann steht noch handschriftlich Kerstin drauf, aber das sagt mir nichts.
1: Viele Grüße an Kerstin, auf jeden Fall.
0: Es sind 2 CDs.
1: CD 2 diesmal, bitte.
0: CD 2.
1: Und Titel 2, bitte.
0: Und Titel 2. Oh, das liest du mal selber vor.
1: Also, lieber Hörer und Hörer,
0: das ist ja ein Zungenbrecher.
1: Das ist ja Arbeitsverweigerung.
0: Nee, das ist ein Zungenbrecher. Ich will mich einfach nicht blamieren. Blamier du dich mal. Titel 2 auf der zweiten CD.
1: Also es geht um Soul. Ich mache das mal einfach. Es ist ein Soul-Titel wahrscheinlich. Ich kann es auch nicht so genau aussprechen. Deswegen.
0: Nur Regel.
1: Ich gebe dir das mal zurück. Sprich du das mal aus. So, ein Soul-Titel. Sie werden es gleich hören, liebe Hörer und Hörer.

0: Das war aber ein langer Titel. Wie lang war der denn?
1: Der war ungefähr 6 Minuten lang.
0: Oh, kannst du mal sehen, ich habe jetzt 6 Minuten gebraucht, um diesen Namen der Band zu entziffern.
1: Ja, sag
0: mal. Ich versuch's mal. New Yorican Soul.
1: Habe ich doch gesagt, Soul.
0: Und der Titel hieß I Am the Black Gold of the Sun.
1: Mhm.
0: Hat man ja auch gehört.
1: Wisst ihr, da habe ich vorhin auf den Bandnamen geguckt und habe den nicht richtig rausgekriegt. Ja.
0: Aber der ist ja auch wirklich extrem schwierig geschrieben,
1: naja,
0: mit U und Y. Und
1: aber wir können auch wieder sagen, wir haben hier eine extreme Breite an Genres, weil so eine Musik, so Soul, hatten wir eigentlich überhaupt noch nicht, ganz selten jedenfalls.
0: Wir hatten meistens Schlager gehabt. Das
1: ja, und manchmal...
0: Du bist dran, Matthias.
1: Ich bin dran. Dann gehe ich mal wieder an das CD-Regal und du darfst rufen.
0: Ich rufe jetzt Stopp.
1: Ganz groß gemacht.
0: Jetzt hast du dich ganz groß. Naja, so groß ist das Regal nur auch wieder.
1: Kommt wieder eine neue Facette hinzu.
0: Ja.
1: Es kommt nämlich jetzt Rock'n'Roll Volume 2 featuring Fats Domino, Bill Haley and many more, steht hier drauf.
0: Bill Haley
1: hat das und mit 16 Titeln.
0: 16 Titel, ich nehme die 9.
1: Die 9, Duke of Earl, Gene Chandler.
0: Sagt ja. mir nichts, aber bestimmt schon mal gehört.
1: Da bin ich mir nicht so sicher, ob wir das schon mal gehört haben. Also mir sagt es gar nichts jetzt.

0: Ja, unter Rock'n'Roll habe ich mir jetzt ein bisschen was anderes vorgestellt.
1: Ja, es war die entspannte und gemessene Form von Rock'n'Roll wahrscheinlich.
0: Übrigens, der Titel war von 1962. Mhm. Überleg mal, wie lange das her ist.
1: Da war ich gerade geboren. Nein, bisschen mehr schon. Ja. Ja, da hat mein Bruder übrigens selbst auch Musik gemacht. Ich glaube, da hat er gerade angefangen, so ein bisschen Gitarre zu spielen. Und dann hat er die Musik von den Beatles halt auch nachgespielt. Die haben wirklich Konzerte gespielt.
0: Die Beatles?
1: Die Beatles auch und mein Bruder auch, aber nicht vor 10.000 Leuten. Ja, das.
0: So, ich bin dran?
1: Du bist dran. Du darfst an das, das CD-Regal stürzen und, ja, stürz mal. Warte mal, hier klingelt, ich sag mal Stopp, such mal raus, hier klingelt das Telefon. Ich muss mal schnell ans Telefon gehen hier. Hallo, Loke Radio Ginzing, guten Tag. Ach, die Deutsche Post, ja. Nein, wir wollen keine Briefmarken kaufen, das wollen wir wirklich nicht. Wir senden eigentlich nur Mails. Ach, Sie wollen uns gar keine Briefmarken verkaufen. Ach, Sie fragen an, ob Sie eine Briefmarke von mit Radio Ginzing-Logo bringen können. Erik, können wir das zulassen? Eigentlich schon, oder? Eine Briefmarke mit Radio Ginzing obendrauf, das ist doch eine hohe Ehre für uns.
0: Ja, und dann die Briefmarke auf Postkarte und in die ganze Welt verschicken. Das wär's doch.
1: Naja, wenn die Post das macht, so jetzt, also wir haben das hier schon mal geklärt, das dürfen sie machen. Wir würden uns ja in einer Reihe mit Helene Fischer befinden, ne? Genau, da haben sie auch gerade eine Briefmarke rausgebracht. Und jetzt suchen sie weitere hochkarätige Kunst- und Kulturmenschen, die sie da ehren können. Das ist sehr verdienstvoll von ihnen. Also wir geben, glaube ich, wir können den Vorstand noch mal fragen, aber wir geben auf jeden Fall die Zustimmung. Wann kommt die Briefmarke raus? Noch vor Weihnachten? Sehr schön, dann können wir vor Weihnachten die Briefmarke mit Radio Ginzing Logo verschicken. Ja, vielen Dank. Vielen Dank. Dankeschön, tschüss. So, Erik, wir sind...
0: Die hatten jetzt eben die Idee selber gehabt und haben bloß gefragt, oder?
1: Nee, die hatten die Idee, weil sie ja gerade mit Helene Fischer auch Briefmarke rausgebracht haben.
0: Ich war gerade am Regal, deswegen habe ich das nicht
1: gleich. Nee, die wollen tatsächlich Radio Ginzing da oben draufbringen. Und es ist ja immer wieder erstaunlich, was hier für Leute anrufen.
0: Ja, jedes Mal, wenn ich
1: jedes am Regal Mal, bin. Jedes Mal, wenn du am CD-Regal bist, was hast du gefunden?
0: Ja, als du Stopp gesagt hast, habe ich zugegriffen, ach, da steht wieder so viel Text drauf. The International Charts 4 2001 Chartbox 20 TV Advertised Top Hits.
1: Liebe Hörer und Hörer, Sie sind hier nicht in der Hundesendung von TV, sondern Überraschung aus dem
0: so CD-Regal. Dieses Denglisch, was man so spricht. Dann. Ich wollte eigentlich V sagen, aber eigentlich fiel mir dann ein, das heißt ja
1: heißt nee, das TV. Heißt Wow Wow heißt das, wird mit W geschrieben.
0: Nee, TV steht ja nicht, TV.
1: So, was haben wir denn
0: auch jetzt? 20 Titel, was ist hier drauf? Der Beschmut, Modern Talking.
1: Das wird ja dann wieder ein bisschen moderner, also ein bisschen zeitgemäßer wahrscheinlich. Eine CD, zwei CDs? Ja,
0: eine CD, 20 Titel.
1: 20 Titel, habe ich genau gedacht, weil vorne eine 20 drauf ist, was ich von hier aus sehe.
0: Ich halte sie ja auch ganz günstig.
1: Wir nehmen die 10, weil wir die 10 heute noch gar nicht hatten.
0: Der Titel Nummer 10 ist Glashaus. Wenn das Liebe ist.
1: Oh, im Glashaus sollte man nicht mit Steinen werfen. Gut.

0: Ja, wenn das Liebe ist.
1: So, das war also ein
0: International
1: TV-Advertised-Chart-Hit.
0: Ich habe hier mal in die CD, in die Hülle reingeguckt. Das ist ja interessant, ne? Also damals von, das ist jetzt hier 2001, da haben die damit geworben, dass alle zwei Monate neu diese, also solche Hits auf so einer CD kommen, rauskommen, ne? Dass man die rausbringt. Und alle zwei Monate und immer zum absoluten Sonderpreis. Nun steht dummerweise hier hinten der Preis auf der CD und jetzt halten Sie sich fest, die hat damals 29,90 gekostet.
1: D-Mark.
0: Ach, das ist jetzt eine gute Frage. War das schon?
1: Also ich denke mal D-Mark, ja.
0: D-Mark. Naja, trotzdem ist ja ein stolzer Preis für so eine CD, oder?
1: Na, ist doch günstig.
0: Naja, trotzdem. Heute kauft ja keiner mehr CDs so richtig, oder?
1: Aber ich muss ehrlich sagen, den Titel habe ich nicht gekannt.
0: Und ich geb Erik, auch zu, wir können nicht alle Titel kennen.
1: Ich gebe auch zu, so meins ist es nicht, aber ich bin ja sowieso unmusikalisch. Insofern, wir machen ja die Musik für unsere Hörerinnen und Hörer und nicht für uns, oder?
0: Ja, aber dass du unmusikalisch bist, habe ich bisher noch nicht festgestellt. Wir machen gleich mal eine Stimmprobe. So, ich gehe mal an das
1: CD. Du bist dran. Das könnte vielleicht sogar unsere letzte CD werden, die wir einspielen. Los, schauen wir mal. Dann bemühe dich mal und ich sage Stopp. Gut. Vorsicht, nicht einklemmen. Fingerklemmen.
0: Das wird wie immer eine Überraschung. Wir haben jetzt hier 25 Jahre Gold-Hits. Deutsche Exklusiv-Edition, Howard Carpendale, Wolfgang Petri, Reue Black. Zwei CDs, die erste hat 16, die zweite hat auch 16 Titel.
1: Dann nehme ich CD 2, den Titel 5.
0: Den Titel 5, Henry Valentino, und zwar Im Wagen vor mir.

0: Ja, rattern, rattern. Ich habe mich ja gefragt, wie der wissen konnte, dass ein junges Mädchen vor ihm fährt.
1: Tja.
0: Oder ein schönes Mädchen, hat er immer gesagt.
1: Er hat wahrscheinlich in seinen Rückspiegel geschaut.
0: In seinen?
1: Ja,
0: genau. So, Erik. Komm, du bist doch dran, ja. Das schaffen wir noch.
2: Unser letzter Titel, oder?
0: Ja, wahrscheinlich. Ich fürchte es. Es ist immer sehr spaßig mit dir. Halt, wir machen gleich hier Halt. Lassen keine Zeit verstreichen.
1: Und die schönsten Rockballaden, CD Nummer 3.
0: Rockballaden zum Abschluss.
1: Was? Da ist aber nur eine drin, wahrscheinlich ist das nicht
0: schönes
1: gewesen.
0: Ende.
1: Ja. Die schönsten Rockballaden. Slade, The Hooters, Saga. Mhm. 14 Titel.
0: Dann nehmen wir den Titel 13 zum Abschluss.
1: Gino Vannelli, Living Inside Myself.
0: Ja, das habe ich auch manchmal.

0: So, Matthias, gehen wir zu Hause?
1: Geh mal zu Hause.
0: Geh mal zu Hause.
1: Geh mal zu Hause.
0: Geh mal zu Hause. Ja, das war unser Überraschungsmix.
1: Aus dem CD-Regal.
0: Aus dem CD-Regal. Wir sind am Schluss
1: unserer Sendung angekommen. Wir sind am Ende, wie immer natürlich nicht am Ende, aber die Sendung geht zu Ende und wir hoffen wie immer, es hat Ihnen gefallen. Es war wieder eine Überraschung nach der anderen. Und es verabschieden sich am den Mikrofonen
0: Erik Eggenstaler
1: und Matthias Loke. Bleiben Sie uns gewogen und hören Sie immer wieder gerne auf Radio Ginseng rein.

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5: Liebe Hörerinnen, liebe Hörer von Radio Ginseng, mein Name ist Gabi Loke und ich bin im Regenbogenhaus in der Kita in Grünheide. Diese Kita veranstaltet jedes Jahr ein Sommerfest und dazu wird ein Stück aufgeführt, das die Kinder gemeinsam mit den Erziehern eingeübt haben. Was in diesem Sommer 2026 anders war als in anderen Jahren, das werden wir gleich von den Erziehern selbst erfahren. Aber zuvor lassen wir erst einmal zwei Mitspielkinder zu Wort kommen. Wen spielst du denn in dem Stück?
6: Ein Detektiv.
5: Was muss denn der Detektiv rausfinden?
6: Also er findet so da Sachen im Stück und irgendwann finden wir dann nichts, aber wir wissen, wohin wir müssen, nämlich nach Hause. Und dann konnten wir die Pizza backen und dann hatten wir auch das Backblech.
7: Weil ihr wollt nämlich eine Pizza machen und ihr findet das Backblech nicht, ne? Und was bekommt ihr in den einzelnen Welten?
6: Salami, Käse, Tomaten, Mehl.
7: Und das sind alles Zutaten für eine Pizza, ne?
5: Wer hat sich denn das Stück ausgedacht? Wart ihr das selber?
6: Ja.
5: Und? Hat es Spaß gemacht?
6: Ja, also erstmal musste ich den Detektivnamen aussuchen und dann habe ich einfach Kalle Blomqvist gefunden.
5: Woher kommt der Name? Weißt du das? Wieso ist der dir eingefallen?
6: Aus einer Geschichte, die sehr spannend ist. Und den Namen finde ich auch einfach cool.
8: Also wir machen einen Tanz mit Diddy Disco und ein Aufräumlied.
5: Ein Aufräumlied? Was räumt ihr denn auf?
8: Da im Wasser ist überall Müll und die Forscher helfen uns, das aufzuräumen.
5: Was spielt ihr denn, wenn ihr unter Wasser seid?
8: Meerjungfrauen.
5: Kannst du mir sagen, wie die Kostüme aussehen?
8: Also hier unten wie ein kleiner Rock, bloß ganz lang, mit selbstgemachten, aus buntem Papier Schuppen gebaut, mit Glitzer.
9: Ja, hallo, ich bin Mandy, die Erzieherin von den Vorschülern.
7: Ich bin Ben, ich bin auch Erzieher bei den Vorschülern.
5: Was haben Sie denn vorbereitet für das Sommerfest 2026?
7: Ja, dieses Jahr, wie jedes Jahr, ist das Sommerfest ein extremes Highlight für uns in der Kita. Wir sind schon seit einigen Wochen wirklich beim Proben, beim Basteln, beim Schmücken, Kostüme, Requisiten für die Bühne. Es finden jetzt auch seit einigen Wochen wirklich täglich Tanzproben statt, Liederproben, es wird gesungen und es wird natürlich sehr, sehr viel geschauspielert und Texte geübt.
5: Was haben Sie denn so gemacht an dem Stück?
9: Ich habe mit den Vorschülern mir das ganze Stück ausgedacht. Also die Vorschüler dürften sich ihre eigenen Rollen ausdenken. Was wollen sie sein zum Abschluss? Darauf aufbauend aus den einzelnen Rollen haben wir dann daraus ein Stück entworfen.
5: Das heißt also, erst sind die Rollen da und dann das Stück?
9: Genau, so war es in diesem Jahr. Sonst ist es anders, aber genau. Meistens ist es ein Buch. Dieses Jahr ist es ein bisschen kreativ aus dem Kopf gewachsen.
5: Wie funktioniert das? Also, dass die Kinder sagen, ich möchte der sein, möchte die sein. Und wie bastelt man dann die Geschichte drumherum?
9: Ja, ich habe mir natürlich die Vorschüler genommen, die halt uns verabschieden und habe gefragt, was sie gerne sein wollen. Und dann kam ziemlich schnell eine Prinzessin, eine Meerjungfrau, Superhelden, Ritter, König, Detektive, Forscher. Und da hat man dann geguckt. Okay, dann puzzle ich die zusammen und daraus musste man natürlich dann jetzt erstmal eine Geschichte entwerfen.
5: Dieses Geschichte entwerfen, haben da die Kinder auch mitgemacht oder haben Sie das dann übernommen?
9: Nein, das wurde ein bisschen von uns übernommen eher, dass wir halt uns das so ausgedacht haben, aber immer wieder in Rücksprache mit den Kids. Also wollen wir zum Beispiel einen Salamibaum machen oder so, dass auf einmal am Ende der Ritter eigentlich zum König wird oder so. Das ist auch später entstanden. Oder dass wir eigentlich aus dem ganzen Stück am Ende dann eine Pizza machen. Das ist auch erst entworfen worden. Oder dass es in jedem Stück eine Aufgabe gibt dann. Das musste auch erst mal wachsen.
5: So, und dann ist Ihre Kollegin zu Ihnen gekommen und hat gesagt, so, jetzt brauchen wir das und das, mach mal.
7: Also tatsächlich ist es immer ein Gesamtkonstrukt des gesamten Teams. Also wir stellen dann das Projekt bzw. die Geschichte in der Teamsitzung vor und dann sprechen wir alle nochmal rüber, hey, passt das, haut das so hin und ist das eine coole Sache? Und dann wird geschaut, welche Gruppe übernimmt welche Rolle, welche Geschichte, welche Welt, sagen wir mal, in diesem Jahr. Und dann passen wir dazu die Requisiten an. Und dann geht's los mit Basteleien und mit Kostümen und so bastelt denn jede Gruppe.
5: Wie ist denn diese Idee entstanden, jedes Jahr zum Sommerfest so ein Stück aufzuführen?
7: Wir sind allgemein eine Kita, die den Schwerpunkt mit dabei hat, so musische Bildung. Also wir haben sehr viele Erzieher, die musikalisch extrem begabt sind und auch interessiert sind, sowie aber auch künstlerisch im Sinne von Schauspielern. Und da wir das große Glück haben, dass wir die Gemeinde ICF Grünheide direkt nebenan haben, mit der wir auch eine Kooperation haben als Kita, ist es natürlich unfassbar schön, dass wir die Räumlichkeiten nutzen können. Und irgendwie gehört es schon immer dazu in unserer Kita, dass wir solche Feste wirklich groß feiern wollen, weil wir einfach Spaß haben und weil wir vor allen Dingen aber auch sehr viel Mehrwert für die Kinder in diesen Festen sehen, weil sie über sich hinauswachsen, weil sie Fähigkeiten lernen und üben und trainieren, die sie vielleicht ohne diese ganzen Stücke nicht hätten. Ne? Ob das jetzt sich auf die Bühne zu stellen und einfach was frei zu sprechen, zu Schauspielern. Aber vor allen Dingen, das ist auch das Schöne, sie machen das Stück zu ihren eigenen. Ne? Sie gestalten die Geschichte mit, sie entwickeln eigene Sätze, die man dazu sagt. Sie spielen dieses Stück wirklich ganz alleine vor, ohne dass wir mit auf der Bühne stehen. Und das ist wirklich was ganz, ganz Besonderes. Jedes Jahr, nicht nur für uns Erzieher und Kinder, sondern natürlich auch für die Eltern.
5: Jetzt muss ich eine Nachfrage stellen. Das ist die Frage nach der Abkürzung, die Sie verwendet haben.
7: ICF ist quasi der Name der Kirche, International Christian Fellowship. Wir gehören nicht zusammen, Kita und Kirche, sondern wir haben eine Kooperation.
5: Können Sie vielleicht mal so ganz kurz skizzieren, was in dem Stück passiert?
9: Also es beginnt eigentlich darin, dass der Detektiv gerade keine Aufträge hat und zwei Forscher wollen eigentlich etwas backen und haben ihr Backblech verloren und suchen das. Und das müssen sie in jeder Welt suchen. In der ersten Szene treffen sie aufeinander, in der zweiten Szene ist die Meereswelt da, dort gibt es die Meerjungfrauen und dann entdecken sie, dass dort ganz viel Müll an den Tieren klebt und helfen dort. Also es geht eigentlich immer ums Helfen in jeder Welt. In der dritten Welt gehen sie dann in die Fußballwelt. Da können die Jungs nicht Fußball spielen, weil da überall Gemüse, Tomaten auf dem Feld wachsen. Und in der Superheldenwelt, dort fehlen den Superhelden die Masken. Deswegen haben sie keine Superkraft mehr. Und die Vorschüler reisen eigentlich danach dann in die Ritterwelt. Und in jeder Welt nehmen sie etwas mit, wie zum Beispiel den Fußball, der im Wasser schwimmt, die Masken, die auf dem Fußballfeld liegen und das Schwert, was in der Superheldenwelt steht, was sie nicht rausbekommen haben, die Superhelden. Und für jedes Mal, was sie dort machen, bekommen sie ein Geschenk. Und das Geschenk ist halt eben meistens ein Lebensmittel, die sie halt alle brauchen, um am Ende eigentlich eines zu machen, eine Pizza.
5: Ja, wunderbar, schöne Geschichte. Wir werden sie dann hören. Wer sind denn dann die Zuschauer?
7: Ja, natürlich sind die Zuschauer Eltern, Familie, Geschwister von den Kindern, die auftreten, wie gesagt, da ja die ganze Kita mitmacht und nicht nur die Vorschüler. Und wir laden aber auch externe Leute ein, Kooperationspartner, wie beispielsweise das Aluheim, die dann auch zu Besuch kommen. Und so haben wir eine bunte Mischung an Menschen, die da sitzt. Und ja, wir freuen uns jedes Jahr aufs Neue und feiern dann quasi unser großes Sommerfest Kita intern, genau.
5: Für Sie, liebe Zuhörer, wurde das Stück aufgezeichnet, damit auch Sie am Radio die abenteuerliche Suche nach dem Backblech mitverfolgen können.

0: Wir befinden uns im Haus von Apple, Santee und Kalle Blomqvist. Das Telefon klingelt. Ring, ring, ring, ring. Kalle Blomqvist betritt die Bühne und hebt den Hörer ab.
1: Hallo, hier ist der Detektiv Kalle Blomqvist.
2: Hallo, hier ist die Prinzessin.
3: Wir brauchen deine Hilfe, Kalle Blomqvist. Der König ist gestorben. Alle Ritter liegen nur auf der Wiese rum. Komm schnell.
1: Okay, Prinzessin Hilfe ist auf dem Weg.
0: Die zwei Forscher betreten nun auch den Raum, kurz nach dem Tief, und fragen sich, wo das Backblech ist. Sie schauen sich um, da sagt Apple:
1: Hey, hast du das Backblech wirklich nicht gesehen?
4: Nee, ich weiß nicht mal, wo ich das zuletzt gesehen habe.
0: Kalle Blomqvist ist mit seiner Lupe unterwegs im Raum, sucht nach etwas anderem. Apple sagt:
1: So können wir nicht backen.
4: Ich hab doch so Hunger.
5: Ey!
6: Auch ey!
1: Was machst du denn hier?
4: Ich weiß nicht, mir ist langweilig. Hab gerade nichts zu tun, außer dem Anruf von der Prinzessin.
1: Ah, wir hätten einen Auftrag für dich.
4: Hilf uns, das Backblech wieder zu finden.
1: Sehr gerne.
0: Kalle Blomqvist rückt seine Lupe raus.
1: Aha, seht euch das mal an.
4: Das ist ein Muschel in einer Tüte. Ich weiß, wo wir hingehen müssen.
1: In die Meereswelt.
0: Wir kommen in der Wasserwelt an. Blub, blub, blub, blub. Man sieht drei wunderschöne Meerjungfrauen sich die Haare kämmen.
4: Da wären wir. Oh, drei Meerjungfrauen.
1: Bäh, überall Müll.
7: Krebse krabbeln, Schuppen schillern, Schwärme brabbeln, Perlen schimmern, da kenn ich mich aus.

0: da drüben, lass uns die mal fragen.
1: Habt ihr mir schon ein Backblech gesehen?
2: Was ist das denn?
3: Ich glaube, das ist so ein viereckiges Ding.
4: Ja, genau, das benutzt man zum Backen.
5: Nein, sowas kennen wir nicht.
2: Ein Ofen und da Wasser? Das würde auch gar nicht funktionieren.
3: Wir haben viel größere Probleme. Schaut euch mal um.
6: Hier ist überall Müll. Alles so voll schmutzig und eine schöne Welt.
1: Kein Problem, wir helfen euch.
7: Die Kinder und alle Meeresbewohner finden sich zusammen, um gemeinsam das Meer aufzuräumen.
8: Ich helfe.

0: Vielen Dank, Fernseher.
1: Wir wollen euch etwas schenken von unserem ganz besonderen Schatz.
0: Wie der weiß, wird Käse in Salzwasser verreift. Und von unserem leckeren
2: Unterwasserkäse
0: wollen wir euch einschenken.
3: Danach sucht Kalle Blomqvist mit seiner Lupe wieder irgendwas.
4: Hey, was ist das denn?
3: Er hebt einen kaputten Fußball vom Boden auf.
4: Ich weiß, wo wir hingehen müssen. In die Fußballwelt.
3: Da dribbeln die drei Freunde los.
5: Fußball spielt hier keiner. Wir sehen nur ein paar Kinder, die frustriert am Rand eines Fußballfeldes stehen, das vollkommen überwuchert von Tomatenpflanzen ist.
4: Wie sieht's denn hier aus? Hier können wir keinen Fußball spielen.
6: Nee, auf gar keinen Fall.
5: Apple sieht das und sagt:
4: Hey, die hier drüben können wir ja fragen.
5: Kalle nickt und geht auf sie zu.
4: Habt ihr Fußballjungs vielleicht ein Backblech gesehen?
6: Was ist das denn? Sehen wir aus, als würden wir backen?
3: Die ganzen Fußballkinder des Wölkchen e.V. kommen auf die Bühne gerannt und schreien: Wir wollen Fußball spielen!
4: Wo ist das Problem?
0: Erstens, wir haben keinen Ball. Zweitens, hier ist Unkraut.
4: Ah ja, da können wir euch helfen.
0: Hier ist mein Ball mit Freunden hängen. Grüßen von den Meerjungfrauen.
6: Meerjungfrauen?
0: Ach, lange Geschichte, fragt nicht.
4: Cool, und dann muss hier auch das Gemüse raus.
3: Mit vereinten Kräften ziehen alle Kinder und die Forscher und der Erfinder

0: Wow, so viele Helfer, danke. Wollt ihr vielleicht mit uns Fußball spielen?
1: Ja.
2: Ja!
1: Ja!
0: Hier, das schenken wir euch. Wir brauchen die nicht. Aber ihr könnt die ja zum Backen benutzen.
3: Dankeschön, das ist für unsere Tomatensauce. Wir müssen jetzt weiter. Ciao.
2: Kalle Blomqvist zieht seine Lupe und schaut sich um. Er findet 5 Masken.
0: Ich weiß, wo wir hingehen müssen.
1: In die Superheldenwelt.
2: Unsere 3 Helden kommen in der Superheldenwelt an.
0: Da wären wir in der Superheldenwelt.
2: Die Helden schauen sich um und entdecken 5 Superhelden, die sich hinter einem Hochhaus verstecken.
0: Oh Mann, was sollen wir jetzt machen? Wie kann es denn sein, dass wir die Masken verlieren?
4: Wenn wir unsere Masken jetzt aufhaben,
5: dann erkennt uns jeder.
6: Nein, unser Geheimnis.
0: Das wäre sehr gefährlich. Ohne Familie und Freunde wären in Gefahr.
4: Was kommen wir da nur machen?
5: Ah, ich hab eine Idee. Makar.
6: Sofort.
2: Makar holt hinter dem Hochhaus einen Sack Mehl hervor.
0: Ah, wie bei den 7 Gleiskleinen.
1: Also die alle in den Kopf da reinstecken?
4: Oh Mann, wenn's sein muss.
2: Dann treten die Helden hinzu.
3: Hallo, haben Sie bitte unser Backblech gesehen?
0: Bitte drehen Sie zurück.
3: Wir haben ein viel großes Problem.
4: Unsere Masken sind weg.
0: Masken? Wir haben ja mal Masken, die haben wir in der Fußballwelt gefunden.
7: Unsere Masken! 1, 2, 3, 4.

0: Superkraft, Superkraft, Kraft, Kraft, wir haben Superkraft.
1: Danke.
2: Vielen Dank für die Masken.
1: Für diesen Dank könnt ihr diesen Stein da haben.
3: Konrad holt einen Stein hervor, in dem ein Schwert steckt. Er gibt ihn Vilo.
1: Achtung, niemand hat das Schwert noch rausgezogen bekommen. Es ist ganz schön schlimm verkeilt.
4: Und bitte nimm dort das Mehl mit.
3: Kalle untersucht diesen Stein. Er überlegt.
1: Ein Ritterschwert?
2: Ich weiß, wo wir hingehen müssen.
1: In die Ritterwelt.
3: Und jetzt reiten sie wie auf Pferden. Die drei Helden landen in der Ritterwelt.
5: Durch das Tor im alten Stein treten wir ins Schloss hinein. Schritt für Schritt, ganz leis und sacht, sind wir hier mit Spiel und Pracht.

0: was für eine schöne Grünheider Luft. Guten Morgen, Jeremias.
1: Hallo, hast du schon gesehen, dass der Salamibaum schon sehr große Früchte bekommen hat?
2: Lilith, die Ritterin, ist ganz beschäftigt und vertieft. Doch als sie hört, dass Lia was gesagt hat, schaut sie hoch.
3: Guten Morgen, Prinzessin.
2: Dann entdeckt sie drei Männer in der Ferne und sagt zu Jeremias:
3: Und wer sind die da?
4: Da drüben, lass uns die dreimal fragen.
5: Habt ihr ein Backfleisch gesehen?
6: Nein, sowas haben wir nicht.
0: Nein, Kalle Blomqvist. Deswegen haben wir dich doch angerufen. Wir haben ein viel größeres Problem. Unser König ist gestorben und er hat kein Nachfolgen.
3: Und kein Herr, der uns jetzt führt. Ist über mir nur, wenn mir so langweilig ist.
1: Wenn dir langweilig ist, dann kannst du mir bei der Salami-Ernte helfen.
3: Wie bitte, ich bin Ritter und kein Bauer.
2: Don stellt Vilo den Stein ab, den er die ganze Zeit getragen hat, und sagt:
1: Wie können wir euch da helfen?
2: Vollkommen überrascht schaut der Ritter auf den Stein, in dem das Schwert steckt.
3: Das ist Excalibur,
0: unser Königsschwert.
5: Ach, das ist es also. Bei den Superhelden hat es keiner aus dem Stein bekommen.
3: Natürlich nicht. Es kriegt nur der König des Landes aus den Stein raus. Oh Mann, ich muss das ganz genau erklären.
7: Im Felsen, tief im harten Stein, steckt ein Schwert geheim allein. Wer es zieht mit rechter Hand, wird Herrscher hier im ganzen Land. Ihr habt das Schwert im Stein dabei, wir treten näher. 1, 2, 3, es steckt so fest, wir ziehen daran, doch keiner ist's, der's lösen kann. Zieht und ruckt mit aller Macht, gemeinsam wird es rausgebracht. Wir ziehen und ziehen, doch seht es ein, das Schwert bleibt fest im schweren Stein.
2: Währenddessen ist Jeremias immer noch mit dem Salamibaum beschäftigt.
1: Wie bekomme ich denn die Salami vom Baum geschnitten?
2: Er sieht das Schwert im Stein stecken.
1: Ah, das könnte ich ja nehmen.
2: Er geht an den Stein ran, zieht das Schwert einfach so raus. Und alle schreien:
6: Ja!

0: das ist ja euer neuer König.
1: Und nun spricht der neue König.
0: Und nun helfen wir alle jetzt bei der Salami-Ernte. Aber,
1: sagt der König und schneidet die erste Salami ab.
0: Hier ein Geschenk an die Helfer. Die erste Salami des Jahres.
2: Oh, danke schön. Ich weiß, wo wir hingehen müssen.
3: Nach Hause.
1: Nach all den Strapazen sind die drei Freunde endlich wieder zu Hause angekommen. Völlig erschöpft plumpsen sie auf die Couch.
0: Können wir jetzt endlich was essen?
3: Ja, wir haben ja alles. Käse, Tomaten, Mehl, Salami. Nur noch...
1: Kalle Blomqvist bemerkt etwas.
0: Worauf setze ich denn hier? Das ist so hart.
2: Sag nicht, dass das jetzt das Backblech ist.
1: Kalle Blomqvist steht auf und schaut unter dem Sofakissen nach. Mit der Lupe entdeckt er...
0: Doch, das ist es.
3: Na endlich, da können wir jetzt
4: Pizza machen!
0: Und wir laden alle unsere Freunde ein.
5: Liebe Hörerinnen, liebe Hörer, das war die abenteuerliche Suche nach dem Backblech. Ein Stück, das die Kita Regenbogenhaus in Grünheide zu ihrem Sommerfest 2026 aufgeführt hat. Mein Name ist Gabi Loke. Ich verabschiede mich von Ihnen. Bleiben Sie Radio Ginseng gewogen.

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1: Ritter vom Rabenstein. 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

0: Die Ritterakademie. Das neue Haus war noch nicht fertig, noch keine erste Stunde Unterricht gehalten, doch der Streit wogte hin und her. Erst hatten sie gestritten, wer alles zum Bauen zahlt. Der Kurfürst hatte seinen Berater angeblafft. Was, Schule? Ging doch ohne bisher auch. Der hatte entgegnet. Die Zahl der Künste hat sich stark vergrößert, das Wissen sich gemehrt. Der Fürst? Das wird der Hofmeister wohl meistern. Wozu haben wir ihn denn? Als der Baumeister dem Domkapitel und später auch den Kirchen von Scheinach seine Kostenaufstellung vorlegte und um Geld bat, hatten die gleichfalls mit ihren Köpfen geschüttelt. Seit alters her reicht, was an Lehren wir verbreiten. Der Baumeister. Jedes Gewerk ist umfangreicher jetzt geworden. Ihr nutzt doch eure Dombauhütte auch für die spezielle Arbeit an den Kirchen. Das ist etwas anderes. Soll an der Akademie denn Baukunst gelehrt jetzt werden? Nein, was der gemeine Mann zu wissen braucht, steht in der Bibel. Die lehren wir doch jeden Sonntag. So blieb die Stadt und die Ratsherren jammerten. Der Säckel ist doch leer. Der dicke Bayerle atmet schwer. Bedenkt, was alles hier sich hat verändert. Wollt ihr immer auf Fremde angewiesen sein, die den Berg vermessen, das Erz zu finden wissen, das Wasser zu leiten? Der Handel geht auch immer weiter. Was wissen wir von jener neuen Welt im Westen? Wie man das Gold und Silber aus Amerika hierher bekommt? Und listig wirft er das Bändchen, der wilde Tag, auf den Tisch. Ist mit beweglichen Lettern gedruckt, kostet nicht mehr die Hälfte von ehedem. Wer lehrt dies Wissen? Wer wird es brauchen? Wir nicht. Gott helf, immer noch einer der Jüngsten in der Runde, stimmt den ersten Ratsherrn zu.
1: Wie sie das feine Tuch in Flandern machen, wär's zu wissen gut.
0: Und selbst der Beheim, sonst immer in Opposition zu Bayerle, gibt zu bedenken. Die ganzen Geldgeschäfte. Ich brauche Hilfe. Finde keinen Rechenmeister. Die Bücher von dem Adam Ries, soll's hilfreich sein. Wir borgen uns das Geld. Und als sie das Geld für den Bau der Ritterakademie zusammen hatten, ging der Streit gleich weiter. Wer soll die neue Schule leiten? Der Fürst. Wem anderen gehört die Aufsicht als dem Fürsten? Ich bin der Oberste im Land.
1: Die Kirche pocht auf ihr Recht, von alters her, Schatzkammer des Wissens zu sein und ihre Mönche Wahrer und Mehrer dieses Wissens. So liegt es bei uns, die Leitung zu bestellen.
0: Die Ratsherren waren damit nicht einverstanden. Wir haben alles Geld gegeben, wir bestimmen. Der jüngste Ratsherr gab zu bedenken, die Steine sind von Herrn von Rabenstein, hat ja auch Leute abgestellt. Bayerle nickt. Das ist die Lösung. Machen wir doch den von Rabenstein zum Herrn der Akademie. Ich will schon dafür sorgen, dass hier gelehrt wird, was wir brauchen. Gotthelf begeistert. Ja, es ist ein Ritter und er steht der Ritterakademie voran. So war es beschlossen. Und Oswald hatte nach langem Bedenken zugestimmt. Erst nach der Versicherung, dass keine Arbeit auf ihn zukäme. Doch gleich war er in neue Debatten einbezogen worden. Nein, lasst mich da raus. Natürlich Benehmen, Umgang, meinetwegen auch Fechten und Tanz. Aber fangt an mit dem Wichtigsten. Und Petrus Cordus, den sie auch in die Leitung berufen hatten, gibt zu bedenken. Wenn ihr ihnen alles, was ihr wisst, beibringen wollten, wie lange sollen sie auf dieser Schule bleiben? 3 Jahre, 5 oder 10? Entsetzt schüttelten die Ratsherren mit ihren Köpfen. Dann, gibt Cordus zu bedenken, dann lehrt sie, wie man Wissen sich erwirbt, sonst sind im besten Fall sie keinen Deut, auch klüger als wir es sind. Aber all die Neuerungen, die jetzt in die Welt hier kommen, davon wusste keiner von uns. Wie kommt das Neue in die Welt? Lehrt sie die Welt durch eigene Anschauung erkunden? Lehrt sie durch Versuche, Verbesserungen in die Welt zu holen? Lehrt sie, das Nützliche vom Unnützen zu unterscheiden? Aber wie macht man das? Und so wird eingeladen, wer kommen will, einen Unterrichtstag in der neuen Ritterakademie beizuwohnen. Der Lehrer zündet eine Kerze an, hebt sie hoch, tritt vor einen Schüler. Was siehst du? Eine Kerze. Womit siehst du? Mit meinen Augen natürlich. Gut. Tritt zu dem Nächsten. Was hörst du? Der überlegt, spitzt seine Ohren. Bei dem Lehrer weiß man nie. Aber er hört nichts. Ich kann nichts hören. Der Lehrer tritt ganz dicht heran, hält die Kerze vorsichtig an das Ohr des Schülers. Tatsächlich ist etwas zu hören. Sie knistert ganz leise. Gut. Womit hörst du? Mit meinem Ohr. Sehr gut. Tritt zu Adelinde. Was riechst du? Die Tochter von Oswald, die Schwester des großen Bruders, der neben ihr sitzt, schnuppert vorsichtig. Sie hat eine gute Nase und sagt, Bienenwachs. Das ist richtig. Das ist eine Wachskerze. Die kennt vielleicht nicht jeder. Und womit riechst du sie? Mit meiner Nase. Auch gut. Und du? Was fühlst du? Nimmt die Hand eines Jungen und hält sie über die Flamme. Der zuckt zurück. Nun, was fühlst du? Sie ist heiß. Ich hätte mich fast verbrannt. Sehr richtig. Und sag uns noch, womit du das gefühlt hast. Mit meiner Hand. Gut, dann zieh deinen Schuh aus. Wir wollen sehen, ob dein Fuß auch etwas fühlt. Na klar, überall ist das heiß. Womit also fühlst du? Stille. Er weiß nicht, was er antworten soll, bis Wolfram fragend sagt, die Haut? Sehr gut, setzen. Alle lachen, weil Wolfram ja gar nicht gestanden hat. Und der Lehrer, der manchmal ein Schalk ist, sagt nun, gut, dann bleib aber auch sitzen, und zwar sofort. Dann wieder ernst. Alles, was wir von der Welt wissen, wissen wir über unsere Sinne. Welche Sinne haben wir gerade genutzt? Sehen. Hören? Mit einem Ohr? Alle lachen, denn er hat ja zwei. Ja, aber die Kerze habe ich nur mit einem Ohr gehört. Der Lehrer. Welche Sinne noch? Riechen. Mit einer Nase. Das ist Kess. Stimmt doch. Oder hat jemand zwei Nasen? Sie stellen sich ein Gesicht mit zwei Nasen vor und lachen. Welche Sinne noch? Die Haut. Die ganze Haut, überall. Und was macht dieses Organ? Es fühlt. Sehr gut, meine Schüler. Haben wir noch etwas vergessen? Schweigen. Der Lehrer hat die Kerze gelöscht und tritt zu einem Jungen. Beißt du mir mal ein Stückchen ab? Es ist von Bienen. Der Junge schüttelt seinen Kopf, aber dann sagt er, schmecken? Womit? Mit dem Mund? Genauer, mit der Zunge? Sehr gut. Nun merkt euch, diese fünf Sinne sind ganz wichtig. Mit ihnen erfahrt ihr die Welt. Aber es gibt noch einen sechsten Sinn. Stellt euch mal hin. So, du lässt dich fallen und du fängst ihn auf. Macht mal. Der eine Junge macht sich ganz steif und blickt vorsichtig nach hinten. Da steht der andere bereit. Nun lässt er sich fallen und wird aufgefangen. Nun, was hast du gespürt, dass mich Willem aufgefangen hat? Welches Organ schafft das? Wieder Wolfram. Die Haut. Sehr gut, aber bevor du aufgefangen wurdest, hast du da schon etwas gespürt? Ja, dass ich umgefallen bin.
1: Richtig, das ist ein ganz geheimnisvoller Sinn. Keiner weiß, wo er sitzt,

0: der Schreiber etwas wichtigtuerisch. Aber das Denken mache ich mit meinem Kopf. Dazu brauche ich keinen Sinn. Lachend, Herr Ratsherr. Ja, dass in deiner Tätigkeit kein Sinn ist, ist mir auch schon aufgefallen. Das ist böse, aber es stimmt doch. Wie kommen die Gedanken in den Kopf? Es gibt doch keinen Sinn, der gleich Gedanken macht. Wenn man darüber sinnt, kommt man ins Grübeln und könnte unendlich nachdenken. Im Hause Beierle wird diese Diskussion auch geführt. Der alte Petrus ist unwirsch. Er doziert. Alles Wissen kommt durch die strenge Methode zustande. Nicht wildes Denken, nicht streuen in der Wildnis. Oswald hört gespannt zu, obgleich er weiß, was kommt. Aber er blickt auf seine Kinder, was sie wohl sagen werden. Der ehemalige Hofmeister von Oswald. Immer die vier Stufen. Die erste, die Lesung eines Textes. Lectio, die Stellung des Problems, die Frage, die wir beantwortet wissen wollen. Questio, die Diskussion der Frage, wie der Text sie löst. Disputatio, das ist der wichtigste. Ihm folgt die Ableitung der Lösung. Die Antwort auf die Frage, Determinatio. So geht der Wissenschaftler stets voran. Merkt euch den Lehrsatz. Lectio, Questio, Disputatio, Determinatio. Weil seine Kinder nichts sagen, sondern nur auf den Alten blicken, sagt Oswald, so kann man es oft machen. Der Lehrmeister, recht streng.
1: So muss man es wohl immer machen, Freund.
0: Oswald gibt nicht auf. So muss man es immer machen, wenn das Problem im Text behandelt wird. Und du hast oft bewiesen, wie in deinen Büchern schon Lösungen enthalten waren, wo ich noch grübelte. Der Meister nickt befriedigt. Oswald, doch wie kam das Problem und seine Lösung in die Schrift? Hatte der Autor einen Text davor? Wenn es ein solches Buch schon gäbe, wären wohl alle Fragen dort gelöst. Nein, es gibt wohl immer neue Fragen, die kein Text behandelt. Die Feuerwaffen, die kleinen wie die großen, das Pulver, das so fürchterlich explodiert. In welchem Text kann ich denn davon lesen? Die Kinder schauen hin und her, was Petrus alles weiß. Und auch der Vater und wie sie miteinander reden. Aber die Mutter weiß auch etwas. Es ist spät, ihr müsst zu Bett. Jetzt ist der schöne Abend doch zu Ende und auf der Treppe fährt Wolfram seine Schwester an. Mann, bist du blöd. Wir hätten doch aufbleiben können. So blöd. Und mit dir schlafe ich im selben Zimmer, wenn ich mich bloß nicht anstecke.

Ein schreiendes Geschenk. Was ist das für ein Gestöhne? Wolfram bleibt stehen. Vom Ende der Gasse ist ein Wimmern zu hören, ein unterdrücktes Gestöhn. Ob da jemand verletzt ist? Wolfram

geht zögernd in den schmalen Steig zwischen den Armenhäusern. Er will lieber vorsichtig sein. Schon einmal war er in einer solchen Gasse überfallen worden und hatte sein schönes Schnitzmesser den stärkeren Jungen hergeben müssen. Also Vorsicht und immer wieder den Blick zurück, ob der Weg frei bleibt. Dann weiter zu auf das Gewimmer. Es hört sich wie eine Frauenstimme an. Männer- oder Jungenstimmen sind nicht zu hören. Doch plötzlich zuckt Wolfram zusammen, bleibt erschreckt stehen. Ein lauter Schmerzensschrei ist aus einem Winkel zu hören. Wolfram steht still, lauscht. Kein Schrei mehr, kein Wimmern. Aber plötzlich ein kleines Krächzen, ein Schrei von einem Kind, von einem Kindlein, ganz klein, von einem Neugeborenen. Wolfram fällt ein Stein von seinem Herzen, also keine bösen Buben, keine Gewalt. Vielmehr eine Frau, ein Kind, aber sehen kann Wolfram nichts. Alles dunkel, er beugt sich vor, vielleicht kann er doch etwas sehen. Und dann steht plötzlich eine Frau vor ihm. Wolfram schreckt zurück. Dann sieht er, dass es eigentlich ein Mädchen ist, nicht größer als er selbst und vielleicht nicht einmal älter als er. Er starrt auf das Mädchen. Hast du geweint? Doch statt einer Antwort stößt das Mädchen ein Bündel von sich. Es berührt die Brust von Wolfram. Da, nimm! Das sind die einzigen Worte, die das Mädchen zu ihm sagt. Und er steht da, das Bündel vor sich in den beiden Armen. Er wartet, dass das Mädchen zurückkommt. Noch hört er ihre leichten Schritte. Dann nichts mehr. Stille. Dein Zeug, sagt Wolfram. Was soll er damit? Dann etwas lauter. Dein Zeug, ich will es nicht. Und nach einer Pause des Überlegens. Oder ich lege es hier hin. Stille. Kein Geräusch von dem fremden Mädchen, schon gar keine Antwort. Jetzt schon ärgerlich. Was soll das? Ich will das nicht. Aber ehe er einen Entschluss fassen kann, kommt ein Geräusch aus dem Bündel. Ein Wimmern, nein, eigentlich schon ein Schreien. Die Schreie eines Säuglings. Eines Säuglings, der gerade geboren ist. Von diesem Mädchen, das ihr Kind nicht will. Es verschenkt hat. Wolfram steht völlig verdattert da, bewegungslos. Die beiden Arme werden schwer. Er muss das Bündel zu sich an die Brust ziehen und dann geht er entschlossen in die Gasse zwischen die dunklen Häuser. Hey, wo bist du? Keine Antwort. Komm zurück. Niemand antwortet. Kein Geräusch ist zu hören. Keine Gestalt tritt aus dem Dunkel, tritt auf ihn zu und nimmt den Säugling aus seinen Armen. Sagt Danke. Nichts davon. Die Mutter blickt verwundert auf ihren Sohn. Was schleppt der schon wieder an? Wolfram schlägt den Lappen ein wenig zur Seite und Maria kann sehen, dass da ein Säugling in Wolframs Armen liegt. Mein Gott, Wolfram, was bringst du denn da? Ein Mädchen hat ihn mir gegeben. Was gegeben? Und dann erfuhr sie die Geschichte. Dann überlegt sie, ich weiß aber keine Mutter hier. Und nach einer kurzen Pause... Er braucht aber Milch. Mutter, wir können es doch machen, wie ich es mit dem Eichhörnchen gemacht habe. Maria versteht kein Wort. Wolfram flitzt in die Küche und lässt sich warme Milch geben. Dann tunkt er den Zipfel eines Lappens in die Milch und hält ihn an die Lippen des Säuglings. Wie in einem Reflex öffnet er seinen Mund und Wolfram schiebt den Zipfel hinein. Und wie der Säugling zu nuckeln beginnt, so versucht Wolfram Milch nachzugießen. Dann geht die Tür auf. Frau Bayerle steht überrascht im Türstock. Dann sagt sie erschreckt, »Mein Gott, Maria, was hast du da?« Maria lächelt leise, hat Wolfram mitgebracht. »Frau Bayerle, und ihr bringt ihn doch aber zurück?« Sie weiß nicht, dass niemand auf den neuen Erdenbürger wartet. »Ja, aber du kannst ihn doch nicht behalten.« Marias Mutter ist inzwischen näher getreten und dann zwischen den Zähnen ein Findelkind. Sie blickt auf ihr Enkelkind. »Herzlichen Glückwunsch, hast dir ein tolles Geschenk von der Straße mitgebracht.« Aber ehe Wolfram etwas antworten kann, fährt Maria dazwischen. »Lass ihn. Hätte er das Kind einfach ablegen sollen?«
die Großmutter. Na, jedenfalls nicht mitbringen sollen. Was willst du denn mit dem machen? Noch dazu ein Mädchen. Lass dir nicht einfallen, ein Findelkind aufzunehmen. Jetzt wurde Maria ärgerlich. Am Sonntag gehst du in die Kirche und lässt dir etwas von christlicher Nächstenliebe erzählen. Aber wenn ein Menschenskind in die Welt kommt, dann willst du dich abwenden. Ihre Mutter: Du wirst die Welt nicht ändern. Immer gibt es arme Frauen, die kein Kind wollen, kein Kind haben können, ohne Mann, ohne Heirat. Konnte das nur ein Schandmal sein, eine Sünde? Und wenn sie nicht wissen, was sie mit dem ungewollten Kind sollen, dann wälzen sie sich auf es, erdrücken, ersticken es. Und am frühen Morgen wird es entsorgt. Irgendwer findet es im Kehricht oder in einem Dunghaufen. Aber was soll nun mit dem kleinen Fratz passieren? Wie zur Erklärung zeigt sie auf Wolfram. Er hat es gefüttert, wie damals sein Eichhörnchen. Und so stehen Großmutter, Mutter und Sohn um einen fremden Säugling herum und die Großmutter sagt: Schick es deiner Schwiegermutter. Maria sieht ihre Mutter verblüfft an. Naja, die hat ein Hospital, die kümmert sich um alle Kranken. Der Säugling ist nicht krank. Was soll sie mit einem Säugling im Hospital? Ach, sie wird schon Rat wissen. Soll Oswald ihn ihr geben? Wenn der Balk ein paar Jahre alt ist, kann er arbeiten. Maria starrt ihre Mutter verständnislos an. Doch die ist ärgerlich. Was? Ein Kind großzuziehen kostet Geld. Je früher es hilft, die Kosten zu tragen, umso besser. Maria und Wolfram sitzen auf einem kleinen Wagen und fahren zum Kloster hinaus. Nein, zum Hospital. Adelung von Rabenstein freut sich über den unerwarteten Besuch. Dann zeigt man ihr den Säugling. Aber Frau von Rabenstein schüttelt nur ihren Kopf. Wir sind ein Hospital und alles ist voll. Ich weiß nicht, wo mir der Kopf steht. Ich kann nicht auch noch Findelkinder aufnehmen. Aber Großmutter, was sollen wir denn jetzt machen? Die Leiterin des Hospitals blickt auf ihren Enkel, dann auf ihre Schwiegertochter. Sie hebt ganz unmerklich ihre Schultern. Und nun fragt auch Maria: Aber was sollen wir denn jetzt machen? Frau von Rabenstein verhärtet. Fragt die junge Mutter, warum hat sie ihr Kind weggegeben? Sie hat die, Maria unterbricht. Du weißt genau, warum sie ihr Kind Wolfram in den Arm gelegt hat. Und selbst wenn wir sie finden würden, sie könnte ihr Kind nicht nehmen. Dann hat Frau von Rabenstein eine Idee. Kommt mit. In der Frauenabteilung treten sie an ein Bett, in dem eine Bäuerin liegt. Frau von Rabenstein erklärt, sie hat im Kindbett ihr viertes Kind verloren. Sie selbst wird wieder gesund. Sie wendet sich an die Bäuerin. Du hast Milch und wir haben einen Säugling. Die Frau schaut auf das Bündel im Arm von Maria. Dann schaut sie zu Wolfram. Maria schlägt die Decke zurück und legt den Säugling neben sie. Die Frau schaut auf das Bündel neben ihr. Was ist es? Maria: Es ist ein gesundes Mädchen. Die Bäuerin etwas abschätzig: Ein Mädchen. Ich hatte endlich einen Sohn. Mein Mann wünschte sich so sehr einen Sohn. Wir brauchen einen Sohn. Ich kann jetzt nicht mit einem weiteren Mädchen kommen. Maria: Es ist ein gesundes Mädchen, ein lebendiges Menschenskind. Das gesunde Menschenskind beginnt sich zu bewegen, verzieht sein Mäulchen und beginnt zu schreien. Maria: Es hat Hunger. Die Bäuerin ärgerlich: Das weiß ich doch, aber wir brauchen einen Mann auf dem Hof. Ich kann nicht mit einem Mädchen kommen. Wolfram fasste seine Mutter an der Hand. Maria blickte auf ihren Sohn. Beide sagen kein Wort. Dann sagt Maria: Ich gebe euch jedes Vierteljahr 60 Pfennige. Die Frau blickt auf den Säugling. Sie überlegt. Sie zögert. Da sagt Adelung von Rabenstein: Wir haben euch gesund gemacht. Daran denkt. Wenn ihr das Mädchen nehmt, könnt ihr jedes Jahr auf heute zu mir kommen. Ihr kriegt das Geld und ich will ein Geschenk oben drauf legen, wenn ihr beide kommt. Da nimmt die Bäuerin den Säugling, schlägt ihren Kittel auf und legt das schreiende Mädchen an ihre pralle Brust. Das heißt ja. Das Menschenskind ist gerettet. Auf dem Weg zur Pforte fragt Maria: Sind 60 Pfennig zu wenig? Frau von Rabenstein: Ich glaube nicht, aber ich weiß von Frauen, die nehmen das Geld und lassen das Kind verhungern.
Mädchen lassen sie gerne verhungern. Wenn sie Geld und Geschenk haben will, müssen sie beide zu mir kommen. Jedes Jahr. Das ist eine Lebensversicherung für den Bastard. Maria bewundert diese kluge Frau und Wolfgang umarmt die Großmutter beim Abschied und hält ganz lange seine Arme um sie geschlungen. Dann wendet er seinen Kopf nach oben. Was ist ein Bastard? Adelung von Rabenstein streicht mit ihrer Hand über Wolframs Haar. Ach, das lass dir von deiner Mutter erklären. Und nun lebt wohl und beim nächsten Besuch ohne solche Geschenke. Und wirklich, seine Frage hat er nicht vergessen. Mutter, was ist ein Bastard? Ach, wenn eine Frau ein Kind bekommt und nicht verheiratet ist, dann ist es für die beiden ein Unglück. Aber ein Bastard ist das Kind wohl nicht. Deine Großmutter denkt wohl, dass ein Adliger der Erzeuger sein könnte. Aber ob Bastard oder nicht, immer wollte man solche Kinder loswerden. Immer? Das kommt immer vor? Nun, nicht immer, aber immer wieder mal. Denk an Moses, das war genauso ein Säugling, wie du ihn angebracht hast. Seine Mutter hat ihn einfach ausgesetzt. Ja, weiß Wolfram, in einem kleinen schwimmenden Körbchen, einfach in den Nil gestoßen. Die Mutter und dieser Knabe hatte großes Glück. Die Tochter vom Pharao, dem König von Ägypten, fischte ihn auf und sie nannte ihn Moses, was ja so viel heißt wie, ich habe ihn aus dem Wasser gezogen. Wolfram, und dann wurde er König? Nun, das nicht, aber ein mächtiger Mann wurde er schon.

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0: 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Es ist 12 Uhr.
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2: Ein neues Kännchen Ginseng. Das erste im Monat August. Was Neues aus Wissenschaft, Musik, ein Rezept, Wochenendtipps und Sonntagsausflug sowie ein neues Rätsel erwartet Sie, liebe Hörerinnen und Hörer. Herzlich willkommen sagen
3: Sabrina Reiche
2: und Alice Mier.

Die wesentliche Voraussetzung für Glück ist die Bereitschaft, der zu sein, der man ist. Das sagte Erasmus von Rotterdam.

0: Mit Beispielen aus dem Kalender der kuriosen Feiertage habe ich mich schon häufig beschäftigt. Jetzt weiche ich mal davon ab. Ich habe mal nachgesehen, was uns alle so im Monat August erwartet. Klar betreffen uns nicht immer alle Dinge gleich, aber jeder kann ja seinen eigenen Filter einsetzen. Neu ist:
1: Wir haben ein Recht auf Reparatur. Mehr reparieren und weniger wegwerfen. Das spart in jeder Hinsicht Ressourcen.
0: Mit neuen Verpackungsregeln sollen unnötige Verpackungen vermieden werden. Auch das ist unbedingt nötig. Es gibt in so vielen Bereichen Verschmutzungen durch Verpackungen.
1: Eltern von Grundschulkindern haben Anspruch auf eine Ganztagsbetreuung. Das ist doch toll. Das betrifft die Großeltern unter uns zum Weitersagen an unsere Kinder, falls die Enkel in diese Altersgruppe gehören.
0: Genauso machen wir das.

0: Was auch im August neu ist, das Thema KI wird uns doch in Zukunft mehr oder weniger betreffen. Und hier kommen neue Regelungen mit neuer Gültigkeit, denn das ist einfach auch wichtig, dass der Umgang mit KI transparenter wird, denn KI kann nicht nur hilfreich sein, sondern auch wirklich gefährlich und unter Umständen auch sogar bedrohlich.
1: Und für die Ausbildungsberufe am Bau gibt es neue Regelungen. Zum Beispiel die gestreckte Gesellenprüfung. Das bedeutet, dass in den 16 dreijährigen Ausbildungsberufen, zu denen Maurer und Zimmerer gehören, fällt die klassische Zwischenprüfung weg. Stattdessen wird die Abschlussprüfung in zwei Teile aufgeteilt. Der erste Teil findet im ersten Ausbildungsjahr statt und fließt bereits mit 40% in die Endnote ein.

0: Und leider, leider im August enden auch die großen Sommerferien in Berlin und Brandenburg. Aber 3 Wochen bleiben noch zum Spielen, zum Toben und auch zum Erholen.
1: Ja, und kommende Woche gibt es was ganz Tolles, nämlich eine Sonnenfinsternis. Und falls Ihr Urlaub noch vor Ihnen liegt und Sie nach Spanien, Island oder Grönland wollen, dann haben Sie die besten Chancen für Beobachtungen. Aber auch bei uns in der Gegend ist eine Beobachtung möglich. Die Bedeckung der Sonne beträgt allerdings nur 85%.

Das Rezept der Woche. Hier ist Lutz Engelmann von Radio Ginseng mit einem seiner Familiengerichte. Liegen Sie am besten schon einmal Papier und Bleistift bereit.

Heute bereiten wir Hühnerfrikassee zu. Zutaten für 4 Personen: ein Fleischhähnchen, also kein Suppenhuhn, ca. 1 Liter Wasser, 1 Teelöffel Salz. Suppengrün, dazu gehören 2 bis 3 Mohrrüben, Petersilienwurzel, Selleriewurzel, Sellerieblätter und eventuell eine Porree-Stange. 100 Gramm Butter, 2 Esslöffel Mehl, 1 Gläschen Kapern, 1 oder 2 Esslöffel Hühnerbrühe Instant, 1 Teelöffel Zucker und 1 Esslöffel Essig, 5%ig.

Zubereitung. Das Hähnchen wird abgespült und mit dem gesalzenen Wasser und dem Suppengrün zum Kochen gebracht. Mit Hühnersuppe Instant kann die Brühe abgeschmeckt werden. Nach ungefähr einer Stunde wird alles aus der Brühe genommen und das Huhn erkalten lassen. In einem gesonderten Topf wird das Mehl in Butter angeschwitzt und mit der Hühnerbrühe abgelöscht. Diese Soße wird nun mit Kapern und der Kapernsoße, Zucker, Hühnerbrühe, Instant und Essig kräftig abgeschmeckt. Das Hühnerfleisch wird von den Knochen gelöst, von Haut befreit und zerteilt in die Soße gegeben. Auch ein oder zwei der gekochten Möhren sollten gewürfelt hinzugegeben werden. Vorher die äußerste Schale abschneiden. Die Zubereitungszeit ist ungefähr 2 Stunden. Und zum Hühnerfrikassee passt vor allem Reis.

Ich wiederhole die Zutatenliste. Zutaten für 4 Personen. Ein Fleischhähnchen, also kein Suppenhuhn, ca. 1 Liter Wasser, 1 Teelöffel Salz. Suppengrün, dazu gehören 2 bis 3 Mohrrüben, Petersilienwurzel, Selleriewurzel, Sellerieblätter und eventuell eine Porridge-Stange. 100 Gramm Butter, 2 Esslöffel Mehl, 1 Gläschen Kapern, 1 oder 2 Esslöffel Hühnerbrühe Instant, 1 Teelöffel Zucker und 1 Esslöffel Essig, 5%ig.

Für alle diejenigen, die es nicht geschafft haben, alles zu notieren, Sie finden das Rezept der Woche auch auf www.radioginseng.de als PDF-Datei.

0: Letzte Woche, also in der Themenwoche, hatte ich keine Mitteilungen aus Forschung und Wissenschaft dabei. Aber heute gibt es dazu was Neues.
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0: Beginnen wir mit den Meeren. Dass viel Plastik unsere Ozeane verschmutzen, das wissen wir alle. Inzwischen wissen wir auch, dass es auf diesen sich gebildeten Plastikflößen krankheitserregende Keime wachsen. Und die werden um den ganzen Globus getrieben und machen die Ökosysteme kaputt. So gefährlich ist Plastikmüll aus den Ozeanen. Es darf auf keinen Fall mehr werden.
2: Ich habe noch eine Neuigkeit aus der Landwirtschaft. Und zwar Seilbahn kannte ich eigentlich bisher nur aus Skigebieten vom früheren Skifahren. Aber im italienischen Trentino transportiert die weltweit erste Apfelseilbahn die frisch geernteten Äpfel direkt in einen Lagerkeller, der sich in einem ehemaligen Bergwerk befindet. Und damit werden ungefähr 6000 Lkw-Fahrten und auch 30% Energie eingespart, die in konventionellen Kühlhäusern für die Lagerung gebraucht werden würden.
0: Ja, ich habe es mit dem Wasser. Flüsse. Bis zu 10-mal mehr Kohlenstoff speichert ein Biberfeuchtgebiet im Vergleich zu einer biberfreien Fläche. Eine Studie der Universität Bern ermittelte, dass bis zu 1,8% der Kohlenstoffemissionen des Landes, also der Schweiz, die Flüsse aufnehmen können, die mit Bibern bestückt sind.
2: Und noch was aus der Landwirtschaft, was, glaube ich, für uns sehr angenehm sein könnte, weil wie Gülle riecht, das macht eigentlich keinen wirklich froh. Aber das Start-up Nunos verarbeitet Gülle und Gärreste zu einem geruchlosen Dünger. Keine Ahnung, wie die das machen. Aber diese Technologie stammt aus der Raumfahrt und soll die Landwirtschaft auf der Erde in jedem Fall nachhaltiger machen und weniger geruchsbelästigend.
0: Das ist gut so.

0: Ich habe mir eine neue Rubrik überlegt, die ich ganz gerne mal senden will, und zwar Sonntagsausflüge. Und Peter Auerbach war so lieb und hat mir sogar einen Jingle dazu gebastelt, aber den hören Sie erst danach, ja, im Anfang meiner Darbietung. Und zwar, sich im Freien zu bewegen, das muss ja kein Spitzensport sein, ist ja immer gesundheitsfördernd, wissen wir alle. Und wer nicht gut zu Fuß ist, dem tut auch ein Spaziergang mit Rollator gut. Mein Mann möchte nicht ständig die gleiche Strecke gehen und wir gehen viel spazieren. Deshalb nutzen wir stets einen Tag am Wochenende für einen Ausflug in die Umgebung. Jetzt waren wir mal wieder im Oderbruch. Ausgewählt hatten wir das Schloss Gusow. Um es gleich vorwegzunehmen, es war ein bisschen anders, als wir es uns gedacht hatten. Aber es war nicht uninteressant.
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2: Wir fuhren über B1, B5 Richtung Seelow, bogen dort auf die B167 in Richtung Neuhardenberg ab und schon waren wir da. Das Schloss ist im Ort gut ausgeschildert und gut erreichbar. Man wird aber dann enttäuscht, weil es ein Schild mit der Aufschrift »Privat, Zutritt verboten« am Eingangstor gibt. Schade, denn auch den zugehörigen Park darf man nicht betreten. Er ist total verwildert und der Schlossgraben ist von Schilf überwuchert. Ein Besuch im Schloss und Park entfallen somit. Wikipedia kann dich zu Hause die Geschichte entnehmen. Ein paar Stichworte. Mehrfach waren preußische Könige hier Jagdgäste. Theodor Fontane widmete dem Schloss einen Abschnitt in seinen Wanderungen durch die Mark Brandenburg. Er schrieb um 1860. Der Park ist außergewöhnlich groß und neben den schönsten Baumpartien auch reich an jenen gepflegten Rasenplätzen, die die Engländer Lawn nennen. Der alte Derflinger war besonders darauf aus, südliche Bäume, Zedern und Zypressen großzuziehen. Die Zedern, wohl 20 an der Zahl, bilden eine Parkpartie, die den Namen Libanon führt. Die Hauptzierde aber ist eine mehr als 60 Fuß hohe Zypresse, von der es heißt, dass sie der schönste derartige Baum in den Marken sei. Vorbilder für den Park, der im 17. Jahrhundert entstand, waren französische Gärten aus jener Zeit. Nach dem Zweiten Weltkrieg kam das Schloss in den Besitz der Gemeinde, die es vielfältig und unterschiedlich nutzte. Nach der deutschen Wiedervereinigung verblieb das Schloss im Eigentum der Gemeinde. Diese hatte aber keine dauerhafte Verwendung für das Bauwerk und ließ es leer stehen. Erst im Jahr 1992 konnte das Bauensemble für 3 Millionen Mark an einen Westberliner Architekten verkauft werden. Der Park wurde insbesondere mit Mitteln der Arbeitsförderung gartendenkmalspflegerisch instand gesetzt. Insbesondere wurde der extreme Wildwuchs entfernt, die historischen Wegführungen wurden wiederhergestellt, die Wassergräben freigelegt und 2006 ein Gedenkstein für Derflinger errichtet. Als die Fördermittel ausblieben, verfiel der Park dann bald wieder. Er befindet sich heute in einem bejammernswerten Zustand. Im Jahr 2024 meldete die Gemeinde Probleme mit der seit Jahren zunehmenden Versumpfung des vernachlässigten Parks. Und so haben wir es vorgefunden. Ich war wütend und fragte mich, wie kann ich ein Schloss mit Park erwerben, um es dann verfallen zu lassen? Ich denke immer, Eigentum verpflichtet. Glücklicherweise kündigt ein offizieller, vom Ort aufgestellter Wegweiser einen Badesee mit Campingplatz an. Den besuchen wir dann noch. Einen Spaziergang wollten wir ja ohnehin machen. Es war nicht heiß an diesem Tag, doch es gab genügend Besucher, die ihre Campingunterkünfte dort hatten. Für einen Urlaubsaufenthalt würde es uns nicht unbedingt genügen, aber bei der Durchreise durchs Oderbruch ist er wirklich gut nutzbar, dieser Campingplatz, und sehr preiswert. Es gibt einen Kiosk, der Kleinigkeiten anbietet, sodass man beim Badebesuch an einem heißen Tag nicht alles mitschleppen muss. Unseren Nachmittagskaffee gönnten wir uns dann allerdings in Neuhardenberg. Das sind ja nur 9 Kilometer. Hier gibt es auch ein Schloss mit großem Park, der besucht werden kann. In der Weißen Schinkelkirche finden häufig Konzerte statt. Aber das wird ein anderer Sonntagsausflug. Den Rückweg nehmen wir dann über Wolkow und Trebnitz. In Jansfelde fuhren wir dann wieder auf die B1. Und schwupps war der Sonntagsausflug beendet.

0: nach den Boots und vorher, das war mein Sonntagsausflug, aber für das kommende Wochenende lassen wir uns jetzt mal ganz fachfraumännisch von Ingrid Fröner inspirieren.
1: Ich darf Ihnen die Veranstaltungstipps für das zweite Augustwochenende präsentieren. Der große Spreewaldhafen Lübbenau lädt am 8. August von 21 bis 23 Uhr zur Lichtnachtkahnfahrt herzlich ein. Der Spreewald in lauen Sommernächten, eine besondere Stille herrscht in dieser einmaligen Landschaft. Während der unverwechselbaren Kahnfahrt werden Lichter sichtbar. Bäume, Brücken und Spreewaldhäuser leuchten in verschiedensten Farben, ganz anders als am Tage. Dieser Zauber der Landschaft führt die Passagiere tief in die Fließlandschaft. Lichtkünstler am Rande des Ufers verzaubern die Augen mit mystischen Effekten und verleihen dieser Kahnfahrt etwas ganz Besonderes. Der Ticketvorverkauf beträgt 36 Euro pro Person. Am 8. August ab 11 Uhr gibt es eine Ausstellung im Museum

Spielosee gibt es am 8. und 9. August von 10 bis 17.30 Uhr Kant und Königsberg. An Kant führt kein Weg vorbei. Sein Werk prägt das philosophische und politische Denken bis heute. Woher kam der am 22. April 1724 Geborene und wie sah seine Lebenswelt aus? Während Kant für seine Nachwelt viele Fragen offen ließ, will die Ausstellung Kant und Königsberg Antworten zu seinem kulturhistorischen Hintergrund anbieten. Am 8. und 9. August bietet das NABU und Naturerlebniszentrum Blumberger Mühle in Angermünde von 10 bis 18 Uhr eine Mitmachausstellung zum Thema Spüren, Riechen, Staunen. Schnuppern Sie in der Riechstation in das Reich der Walddüfte. An der Tierspurenstation erkunden Sie Trittsiegel auf sandigem Untergrund. Mit diesen Tipps verabschiede ich mich bis zur nächsten Woche. Einen schönen Tag wünscht Ihnen Ingrid Fröner.

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1: Ja, für unsere Naturfreunde gibt es ja die Pflanze des Monats. Im letzten Kännchen mit Alice war es die Sonnenblume. Und in diesem Monat haben wir uns zwei Gewächse, sage ich mal, des Monats ausgewählt. Das Gewächs Nummer 1 ist Getreide. Ja, das liegt einfach ganz nahe, weil im Moment die Getreideernte in vollem Gange ist. Ich

0: weiß jetzt nicht genau, was gerade geerntet wird, aber Alice, das kannst du uns sicher noch mal kurz erklären.
1: Ja, die Gerste ist da und mit dem Winterweizen hat es wohl auch schon begonnen. Allerdings sollen wir dort die Erträge nicht so gut sein. Und Getreideernte, muss ich dazu sagen, erinnert mich immer so an meine Kindheit, weil wir selber so ein bisschen Getreide angebaut haben. Und das wurde allerdings mit der Sense gemäht. Und dann mussten die Garben gemacht werden. Das hieß nachlegen und gebündelt werden, dann aufgestellt zum Trocknen und so weiter. Das sind nicht meine schönsten Erinnerungen. Aber ich war mir natürlich immer bewusst, wie wichtig Getreide ist. Gerade Weizen und Trocken als Brotgetreide. Aber zu Brot sagen wir dann noch mal was.
0: Ja, also ruckzuck ist man natürlich vom Getreide dann auch beim Brot. Und wir wundern uns natürlich auch immer, was Brot heutzutage kostet und ja, was für Preise aufgerufen werden für Brot. Aber das hat natürlich damit zu tun, die Ernte, also das heißt, es wird ja nicht nur geerntet, sondern es braucht Energie, es braucht Diesel, es braucht Dünger. Und die Erzeuger stehen einfach unheimlich unter Druck, weil die Erzeugerpreise auch gesunken sind. Und dieser wirtschaftliche Druck belastet natürlich die Bauern, also die anbauen, außerordentlich. Und beim Brot, also wenn man heutzutage zum richtig schönen Bäcker geht, da kostet das Brot schon 4,50, 5 Euro teilweise. Aber das erklärt natürlich auch, warum. Und ein kleiner Erfahrungswert so von mir. Also ich habe früher immer dunkles Brot gekauft, weil ich der Meinung war, das wäre dann Vollkorn, weil es dunkel ist, aber das war es gar nicht. Also viele dunkle Brotsorten, die werden aus Marketinggründen mit Malz eingefärbt. Aber das Nährstoffreichste am Korn ist ja nicht die Hülle, sondern das gesamte Korn mit Inhalt. Nur das ist dann richtiges Vollkorn und damit auch richtiges Vollkornbrot. Und ja, seitdem lese ich auch immer die Rückseite der Verpackung.
1: Ja, weißt du, Bäcker, das ist so, wenn man viele Leute fragt, dann sagen die immer, sie suchen oder wählen ihren Bäcker aus, wer den schönsten Kuchen backt. Bei uns ist es so, dass wir wirklich danach gehen, wo es schönes Brot gibt. Und ich habe da auch noch so eine Erinnerung an die Kindheit, die muss ich noch loswerden. Ich musste natürlich immer zum Bäcker gehen und das war bei uns zu Hause auf dem Dorf doch ein ziemlich weiter Weg. Aber jedes Mal, wenn ich nach Hause kam, war das Brot angebissen. Natürlich von mir, weil ich es nicht erwarten konnte, bis ich zu Hause war. Und der Duft war so schön, also musste ich reinbeißen.
0: Ja, also solche Erinnerungen habe ich auch. Und aber was mir irgendwie so im Rahmen, also im altersbedingt einfach auch klar geworden ist, also wir sind ja, was wir essen. Und eines habe ich mittlerweile verstanden, also sowohl Vollkornmehl, ob Vollkornbrot oder Vollkornnudelflocken oder auch der Naturreis, also der nicht so weiß und poliert ist, werden einfach aus dem ganzen Korn, also samt Schale und Keim, hergestellt und sind deshalb gerade besonders reich an wertvollen Inhaltsstoffen, an Ballaststoffen, an Vitaminen, an Mineralstoffen und auch sekundären Pflanzenstoffen. Demgegenüber werden bei der Herstellung von Getreideprodukten aus diesem niedrig ausgemahlenen Getreide, also Weißbrot, Weizenmischbrot, Schale und Keim weitgehend entfernt. Also, und Ballaststoffe sind einfach Bestandteil von Vollkorn und sie senken das Risiko für so viele Erkrankungen, für Diabetes, für Fettstoffwechselstörungen, Dickdarm, Krebs und Herz-Kreislauf-Erkrankungen. Also Augen auf beim Brotkauf.
1: Ja, danke, liebe Sabrina, dass du uns nochmal alle daran erinnert hast. Ich finde das nämlich auch sehr wichtig. Aber es geht um die Pflanze des Monats und das Getreide hat ja nur keine so auffällige Farbe. Ja gut, es muss reif sein. Und wir wollen noch was Schönes Farbiges haben. Und da hast du noch was Tolles in deinem Garten, weil letztens hast du mir davon einen wunderbaren Strauß gebunden.
0: Ja, also ich habe das Glück, also in meinem Laubengarten, Da wachsen manchmal Dinge, ohne dass man groß was dafür tut. Also das liebe ich besonders zum Beispiel an Tulpen. Also man steckt eine Zwiebel irgendwann und dann kommt eine Tulpe. Toll. Und bei Gladiolen ist das ja ähnlich. Also man steckt eine Gladiolen-Zwiebel und ich habe tatsächlich folgendes Phänomen beobachtet. Also ich habe irgendwann vergessen, diese Zwiebeln mal rauszunehmen. Und siehe da, ich habe im nächsten Jahr und jetzt auch noch in den Jahren danach regelmäßig Gladiolen und diese kleinen Knollen, die kindeln auch noch. Das heißt, obwohl ich nie neu gesteckt habe, habe ich tatsächlich jedes Jahr immer mehr Gladiolen von Knollen, die ich eigentlich nie aus der Erde geholt habe. Also seien Sie nicht traurig, wenn Sie mal vergessen haben, die Knollen rauszunehmen oder vergessen zu stecken. Sie kommen wieder. Das ist die gute Nachricht.
1: Ja, ich merke schon, du hast den grünen Daumen. So, jetzt haben wir genug von Pflanzen gehört. Jetzt hören wir auf unser Herz. Hier ist Roxette.

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1: Hallo, mein Name ist Günter Schicht und ich darf Ihnen das Album der Woche bei Radio Ginseng präsentieren. Wenn Bands verkünden, dass sie aufhören wollen und auf die angeblich endgültige Abschiedstournee gehen, dann ist das so eine Sache. In sehr vielen Fällen gab es früher oder später dann doch einen Rücktritt vom Rücktritt. Sei es, weil die Musik einen nicht losließ oder weil das Geld knapp wurde. Wie es sich bei den Toten Hosen gestalten wird, wage ich nicht vorherzusagen. Nach Angaben der Band ist das aktuelle Album Trink aus, wir müssen gehen ihr letztes und sie befinden sich auf einer ausgedehnten Abschiedstournee, die mit einem natürlich schon lange ausverkauften Konzert am 10. Juli 2027 in Düsseldorf enden soll. Mal sehen, was Campino und Co. danach machen und ob ihnen nicht vielleicht doch das Leben als Punkrocker auf der Bühne fehlen wird. Da wir nicht seriös in die Zukunft schauen können, blicken wir lieber zurück, und zwar genau 30 Jahre. 1996 erschien das 9. Studioalbum der Band, sie nannten es Opium fürs Volk und es soll Album der Woche bei Radio Ginseng sein. In Marxismus-Leninismus geschulte Hörerinnen und Hörer wissen, dass der Albumtitel eine Anspielung auf Karl Marx ist, der in der Kritik der Hegelschen Rechtsphilosophie meinte, die Religion sei das Opium des Volkes. Die Hosen setzten sich in einigen Texten auf dem Album mit Themen wie Moral, Glaube und Sterblichkeit auseinander, nachdem Campino eine Klausurwoche in einer Benediktinerabtei absolviert hatte. Das Album beginnt mit einem Vater Unser, nicht als Punk-Version, sondern als gregorianischer Gesang. Und endet mit dem berühmten 10 kleine Jägermeister. Dazwischen gibt es 16 weitere Titel, darunter Nichts bleibt für die Ewigkeit, Paradies und Bonnie und Clyde. Im letztgenannten Titel gibt es die Zeilen, wir rauben ein paar Banken aus oder einen Geldtransport, wir schießen 2, 3, 4, 5 Bullen um, wenn es nicht mehr anders geht. Das brachte den Hosen eine Anzeige eines populistischen Politikers ein, der wohl die Sache mit der Kunstfreiheit und dem lyrischen Ich nicht so ganz verstanden hatte. Mit dem Album konnten die Hosen an den Erfolg der Vorgängerplatten anknüpfen. Es wurde eine Nummer 1 in Deutschland, Platz 2 in der Schweiz und Platz 3 in Österreich. Insgesamt verkaufte sich das Album über 1 Million Mal. Hören Sie nun mit mir Bonnie und Clyde vom Album Opium fürs Volk von den Toten Hosen, Album der Woche bei Radio Ginseng.

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Rechthaberei. Menschen haben sich stets ihr Weltbild gebastelt und sich dabei gewiss sehr oft verhaspelt. Wenn es dann aber im Kopf fest verankert ist, denken sie immer, dass der andern wer misst. So drehen sie sich um die eigenen Kreise und werden, mit Verlaub gesagt, niemals weise. Das findet im Großen wie im Kleinen statt. Drum hab ich die Weltbilder ganz einfach satt.

So, zum Rätseln. In der 27. Kalenderwoche suchte ich nach einer Schriftstellerin, die im April dieses Jahres ihren 40. Todestag hatte. Eine Französin. Sie war auch Philosophin und Feministin. Trotz religiöser Erziehung beschloss sie mit 14 Jahren, dass es keinen Gott gebe. Und ihr Werk, Das andere Geschlecht, wurde 1949 vom Vatikan umgehend auf die Liste der indizierten Bücher gesetzt. Und ich fragte, wer ist die gesuchte Person? Natürlich haben sie es gewusst. Ich fragte nach Simone de Beauvoir. Danke an Eveline und Ingrid. Das Dankeschön für euch ist schon unterwegs. Und diese Woche gibt es ein neues Rätsel. Ich habe das mal ein bisschen anders gemacht, weil ich wünsche mir, dass vielleicht auch mal Männer daran teilnehmen. So, und da das Rätsel ein bisschen anders ist, nehmen Sie sich bitte Schreibzeug. Ich spiele eine Musik. Und danach geht es los, weil Sie müssen sich da unbedingt ein paar Notizen machen. Los geht's mit Musik.

0: So, zum Rätsel. Erste Frage. Der Rötbachfall ist Deutschlands höchster Wasserfall. Über wie viele Meter stürzt er in die Tiefe? Ich habe drei Vorschläge. Sind es 380 Meter, 470 Meter oder gar 560 Meter?
1: Zweite Frage. Hamburg hat mehr Brücken als Amsterdam und Venedig zusammen. Wie viele sind es? Drei Vorschläge. 250, 1500 oder gar 2500?
0: Und Frage Nummer 3. Kladderadatsch. In Deutschland bedeutet das ein heilloses Durcheinander. Welches Medium trug diesen Titel? War es A, eine satirische Zeitschrift oder B, ein Kinderbuch? So, kein Rätsel, typisch aus der Literatur heute. Und ich bin gespannt, ob sich auch mal Männer daran beteiligen. Darüber würde ich mich ungeheuer freuen.

0: So, das französische Chanson steht auf der Playlist und Annelie bereitet uns darauf vor.
1: Jane Birkin und Serge Gainsbourg, La Décadence. La Décadence ist ein Wortspiel, das Sinnlichkeit und Dekadenz verbindet. Es bedeutet die Verschmelzung von Tanz und Erotik. Der Text bezieht sich auf eine Nacht, in der die Liebenden sich in Ekstase verlieren. Er beschreibt eine intime, fast hypnotische Begegnung, bei der die Körper im Takt der Musik verschmelzen. Zum Inhalt. Er: Dreh dich zu mir, nicht so. Tanze den verwerflichen Tanz, la décadence. Ja, so ist es gut. Bewege deine Hüften langsam auf meine zu. Sie: Bleibe hinter mir, bewege dich im Décadence hin und her, so dass deine Hände meine Brüste sanft berühren und auch mein Herz, das dein ist. Er: Mon amour, mit meinen Fingern werde ich dich mitnehmen zu fernen Orten und darüber hinaus. Sie: Unruhige Wasser bewegen plötzlich meine Sinne. Ich bin verloren im Décadence. Du bringst mich um, mon amour. Sag, liebst du mich? Er: Ich habe dich schon immer geliebt und im Décadence liebe ich dich noch mehr. Möge Gott unsere Sünden vergeben,

0: nachgedacht.
1: Widme dich der Liebe und dem Kochen mit wagemutiger Sorglosigkeit. Dalai Lama.
2: So, die Ballade ist noch nicht gesendet, aber sie folgt jetzt. Schönes hebt man sich ja immer für den Schluss auf, oder? Und unsere Ende der Sendezeit, das naht. Ballade.
3: Die Ballade im Kännchen.

0: Ja, 90 Minuten Musik und Informationen gehen zu Ende. Danke, liebe Kollegen, dass ihr immer schön fleißig Beiträge produziert, die wir im Magazin senden können. Das hilft uns wirklich sehr. Ja, wir sind am Ende. Für heute verabschieden wir uns von Ihnen, liebe Hörerinnen und Hörer, und tschüss sagen
1: Sabrina Reiche
0: und Alice Mier. Tschüss.

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1: Eine Melodie geht um die Welt. Es ist nicht schwer zu komponieren, aber es ist fabelhaft schwer, die überflüssigen Noten unter den Tisch fallen zu lassen. Na, der Autor dieses Satzes wusste schon, wovon er spricht. Es war Johannes Brahms. Und Kaiser Franz Josef sagte einst zu Mozart: Ganz schön, lieber Mozart, aber zu viele Noten. Na, die Melodien dieser Sendung jedenfalls haben genau so viele Noten wie nötig, sonst wären sie wohl keine Welthits geworden. Willkommen also zur 10. Folge von Eine Melodie geht um die Welt. In der letzten Sendung beschäftigten wir uns mit der Dolan-Melodie und spürten dem Girl von Ipanema nach. Heute nun beginnen wir mit einem Liebeslied, das Sie sicher nach ein paar Takten sofort erkennen werden.

Plaisir d'amour, die Liebesfreud. Hier in einer Orchesterfassung von Hector Berlioz. Ursprünglich ist das ein sehr altes Lied, schon aus dem 18. Jahrhundert und war gedacht für Gesang und Gitarre oder auch mit Klavierbegleitung. Der Text geht auf eine Novelle von Jean-Pierre Clary de Florian zurück und der deutsch-französische Komponist Jean-Paul Egide Martigny erfand 1784 die Melodie, die dann auch als einziges seiner Werke die Zeiten überdauerte und schließlich weltbekannt wurde. Hören wir John Bass in einer Aufnahme nur mit Gitarrenbegleitung, die uns einen Eindruck vermittelt, wie diese Melodie in ihrer Geradlinigkeit und ohne jegliche überflüssige Verzierungen in ihrer Entstehungszeit gewirkt haben mag.

Das Vergnügen der Liebe währt nur einen Moment. Herzschmerz hält ein Leben lang an. Eine Lebensweisheit, liebe Hörerinnen und Hörer, die wohl so alt ist wie die Menschheit selber, oder? Kein Wunder, dass diese Worte in dieser wunderbaren Melodie verpackt bis heute faszinieren. Und erst recht kein Wunder, dass immer wieder Interpreten aller Couleur sich daran versuchen. Eine, wie ich finde, hörenswerte Interpretation brachte ein weltberühmtes Gesangsensemble heraus, gegründet in Cambridge, England, die King Singers und Plaisir d'amour.

Die Kingsingers in gewohnter musikalischer Präzision. Es war 1961, da flimmerte der Musikfilm Blue Hawaii durch die amerikanischen Kinos. In der Hauptrolle Elvis Presley, der nach seinem Militärdienst zurück nach Hawaii kommt und seiner Großmutter eine Spieldose als Geschenk überreicht. Dazu singt er ein Lied, Can't Help Falling in Love. Ob er damit seine Großmutter meinte, ist nicht überliefert. Überliefert ist aber, dass der Komposer Hugo Pieretti tief in die französische Musikgeschichte eintauchte und mit Plaisir d'amour wieder auf der Oberfläche erschien.

Wer reitet zu spät durch Nacht und... Nein, diesmal nicht der Erlkönig. Es ist Sheriff Vulcan aus der kleinen Westernstadt Headville und er bringt uns direkt zu unserem zweiten Musikbeispiel, das wir uns nun im Folgenden etwas näher anschauen wollen.

Naja, Sie haben es längst mitbekommen, es geht um den Western High Noon, 12 Uhr mittags von 1952. Unter der Regie von Frank Zinnemann spielt Gary Cooper den Marshall Will Kane. Uns geht's ja aber in erster Linie in dieser Sendung um die Musik, und zwar um den Titelsong Do Not Forsake Me, Oh My Darling. Auch manchmal als Ballade von High Noon bezeichnet. Geschrieben wurde der Song von Dmitri Tiomkin. Er war einer der erfolgreichsten Komponisten von Filmmusik in den USA. 1894 in Russland geboren, wurde er 1937 amerikanischer Staatsbürger. Er gewann 4 Oscars und erhielt 5 Golden Globes. Gesungen wurde der Titel im Film von dem Country-Sänger Tex Ritter. Hier der Original-Soundtrack.

0: Ich kann mich noch sehr gut erinnern, wie ich als kleiner Junge meinen älteren Bruder anhimmelte, wenn der zur Gitarre griff und sang: Sag, warum willst du von mir gehen? Tja, und ich durfte auf meinem kleinen Tambourin den Rhythmus dazu schlagen. Bruce Lowe und Freddie Quinn sangen damals diesen deutschen Text. Eine interessante Aufnahme habe ich gefunden mit Connie Francis und die möchte ich Ihnen nicht vorenthalten.
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Das Lied erhielt 1953 den Oscar für den besten Song des Jahres. Es gibt unzählige Coverversionen. Eine auch von unserem DDR-Cowboy, dem leider viel zu früh verstorbenen Dean Reed. Damit möchte ich mich für heute auch verabschieden. Danke fürs Zuhören. Bis zur nächsten Sendung. Bleiben Sie gesund. Ihr Jürgen Rothe.

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Sommerliche Grüße übermittelt Ihnen Dietmar Micklich hier aus dem Studio in Grünheide. Wir sind wieder zurück. Wir sind zurück aus dem Sommer, denn Radio Ginzing hat eine Sommerfahrt unternommen. Das ging ins polnische Nad Borkiem und wir haben viel erlebt, aber wir haben auch das schöne Wetter genießen können. Und natürlich habe ich die Ginzings gefragt, welchen Sommerhit sie denn favorisieren. Haben Sie also in den nächsten 60 Minuten eine gute Unterhaltung und genießen Sie den Sommer.

0: Bei schönstem Wetter ist Radio Ginseng in Polen. Die Sommerreise von Radio Ginseng ging nach Nad Borkiem. Und hier live aus Nad Borkiem habe ich jetzt Peter Reichelt am Mikrofon. Und der beschreibt uns jetzt seinen Sommerhit. Peter, was ist denn dein Titel, den du unseren Hörerinnen und Hörern empfehlen würdest?
1: Ganz einfach. Wie ein Stern in einer Sommernacht.
0: Da meinst du sicherlich den Titel von Frank Schöbel. Und die Frage ist natürlich, gibt es eine Verbindung, die du zu diesem Titel hast?
1: Ja, sicher. Wir haben Frank Schöbel doch schon im Studio gehabt. Und ich habe jahrelang mit Frank die Beatkiste produziert.
0: Geile Erinnerung an der Stelle, aber schön ist natürlich auch der Titel. Und du bist aber sicherlich auch dafür, dass wir eine modernere Version des Titels spielen dürfen?
1: Aber gerne doch.
0: Okay.
1: Das Schlagermagazin mit Herbert Küttner habe ich ja so gerne gemacht. Da haben wir den Titel auch rauf und runter gespielt. Wie ein Stern.
0: Dann vielen Dank für die Empfehlung und ich glaube, unsere Hörerinnen und Hörer wären auch gerne diese neuere Version des Titels des Hits von Frank Schöbel, Wie ein Stern in einer Sommernacht, hören wollen.

0: Die Sommerreise von Radio Ginzing führte uns nach Polen und die Schlager des Monats sind natürlich auch mitgereist. Und bei uns am Mikrofon ist jetzt Gabi Loke. Also erstmal herzlichen Dank, Gabi, dass du mitmachst. Und natürlich auch die Frage, welchen Sommerhit hast du denn für unsere Hörerinnen und Hörer zu empfehlen?
1: Mein Sommerhit des Jahres, also nicht dieses Jahres, sondern irgendeines der vielen davorliegenden Jahre, war Hurra, Hurra, wir fahren an den FKK.
0: Okay, kannst du dich noch
1: Ich glaube, der Titel heißt anders, irgendwas mit der Bus kommt oder so, aber ich weiß nicht mehr genau. Jedenfalls der Inhalt ist, dass sie alle an FKK fahren.
0: Kannst du dich noch an die Gruppe erinnern, die das gespielt hat?
1: Nee, es war irgendwie eine DDR-Gruppe, die NDW gespielt hat.
0: Das ist die Gruppe Juckreiz gewesen, die sozusagen diesen Titel ganz doll groß gemacht hat. Und da muss ich natürlich fragen, Juckreiz, fällt dir dazu was ein?
1: Nö.
0: Also FKK, Marion Sprave und natürlich Juckreiz. Vielen Dank, Gabi, für deine Information und die Empfehlung für unsere Hörerinnen und Hörer.

0: Meine Schlager des Monats und bei mir am Mikrofon ist Martina Rehmer. Und Martina ist ja bekannt für ihre Schlageraffinität. Und wir sagen ja heute, wir wollen Sommerhits hören.
1: Ja.
0: Welche Empfehlung gibt es denn für unsere Hörerinnen und Hörer zu den Schlagern, die in Deutsch gesungen werden von dir?
1: Soll ich jetzt Deutsch singen? Nein. Es gibt seit 2003 den Titel Ab in den Süden von Buddy.
0: Was ist denn das für eine Musikrichtung?
1: Ja, das ist schon ein Popschlager. In der Zeit war ich als DJ unterwegs und wenn es Großveranstaltungen gab, zu der Zeit 2003 war das der Sommerhit. Und da sind die Leute so ausgeflippt, dass das also wirklich der Sommerhit wurde.

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1: Ja, wir sind jetzt mit einem Mann hier im Gespräch in Polen, in Nad Borkiem, wo die Sommerreise der Ginseng stattfindet. Und das ist Erik Eckenstaler. Und wenn Sie, liebe Hörerinnen und Hörer, jetzt nicht gleich die Verbindung zu Erik herstellen können, kann ich Ihnen nur sagen, er ist gerade aus dem CD-Regal oder unter dem CD-Regal hervorgekrochen, denn er macht eine wunderbare Sendung zusammen mit Matthias Loke. Und er hat natürlich auch eine Betreuung von unserem Kriminalisten, von Thomas Rothe. Und insofern wären wir jetzt diese Frage an ihn stellen. Was gibt's denn für Sommerhits, die dir gefallen, Erik?
2: Ich bin ja absoluter Musikfan, von Blasmusik über Hartmetall bis zu Schlager. Ich war ja ein bisschen vorbereitet. Es gibt viele, viele tolle Sommerhits, aber ich habe mir einen ausgesucht, da hoffe ich, dass du den auch spielst. Sommer, Sonne, Sonnenbrand von Possenspiel.
1: Oh, ein schöner Titel, kann man wirklich empfehlen. Und was hast du für eine Verbindung zu diesem, ich sag mal, Wortspiel und zu dieser Gruppe?
2: Eigentlich gar keine. Ich bin durch Zufall drauf gekommen, weil ich danach gesucht habe. Und ich fand das einfach lustig. War ja eine lustige DDR-Band.
1: Ja.
2: Gibt's aber auch noch. Die nennt sich jetzt wohl Possenspiel 2.0.
1: Okay. Erik, vielen Dank erstmal für diesen Titel. Wir werden ihn natürlich spielen. Ich hoffe, ich kriege alle unter in dieser Sendung. Ansonsten gibt's eine Blende und wir ziehen dann runter, ne? Dankeschön.
2: Alles klar, danke.

0: Radio Ginseng live im Sommer in Nad Borkum. Und unsere Ginsengs, die hier mitgereist sind, haben natürlich auch Lieblingslieder, die sie in den Schlagern des Monats gern vorstellen würden. Und bei mir am Mikrofon ist jetzt Ines Rosiak und ich freue mich ganz besonders, Ines, dich wieder am Mikrofon mit deiner wunderbaren Stimme zu haben. Was hast du denn für einen Sommerhit, den du unseren Hörerinnen und Hörern empfehlen würdest?
1: Also ich musste wirklich etwas nachdenken, um für dich einen schönen Sommerhit zu finden. Und ich war mal ziemlich beeindruckt von einem Duett mit Ville Valo und Nathalie Avellone. Mhm. Und diese beiden Stimmen passten wunderbar zusammen. Erstmal kannte ich Ville Valo nicht, mit seiner tiefen Stimme. Und Nathalie Avellone hatte diese feine, zarte Stimme und mich so ein bisschen an Nancy Sinatra erinnert. So ein bisschen. Aber das ist so ein schöner, gut tanzbarer Song. Und ja. Eigentlich wolltest du ja deutsche Titel, aber ich weiß jetzt nicht, ob du einen schönen, fast ebenbürtigen deutschen Song dazu findest.
0: Du meinst Sommerwein und wir werden uns natürlich mit unserer Musikredaktion hier bei Radio Ginseng bemühen, einen gleichwertigen, schönen Titel, der auch diese Stimmung wiedergibt, herauszusuchen und für dich und unsere Hörer dann auch zu suchen bzw. zu spielen. Und vielleicht kannst du dich noch an eine Begebenheit mit einem schönen Sommerwein erinnern?
1: Also viele schöne Begegnungen, ja, mit Freunden. Wenn du jetzt kleine Dates meinst, nein, so auf die Schnelle, da müsste ich ziemlich lange zurückdenken. Und
0: es ging mir eigentlich mehr um den Wein, nicht um ein Date.
1: Ach so. Ja, nee.
0: Aber da bleibt natürlich die Frage nach der Weinart, nach vielleicht der Rebsorte. Liebst du Weißwein oder liebst du Rotwein? Was sind so deine Favoriten?
1: Das hat geschwankt. Also ich hatte eine Zeit gerne mit schwerem Rotwein. Mhm. Bis ich dann auf Schorle umgestiegen bin mit diesem schweren Rotwein. Mhm. Aber ich trinke auch gerne Weißwein als Schorle im Sommer jetzt.
0: Sommerwein von Ines Rosiak.

0: Ganz schönes Wetter hier in Nadborgen. Und bei uns am Mikrofon ist jemand, der ganz viel für Radio Ginsing produziert, Matthias Loke. Und Matthias, wenn wir schon die Sommerhits von den Ginsings abfragen, natürlich auch an dich die Frage, gute Musik, was kannst du unseren Hörerinnen und Hörern empfehlen?
1: Es ist ja jetzt eher leichte Musik gefragt, also Schlager oder Ähnliches. Und da kann ich empfehlen, tatsächlich, da wir uns auch hier jenseits der Oder und der Neiße befinden, Marila Rodovic mit, ich glaube, die Eisenbahnballade heißt das. Mhm.
0: Und die Eisenbahn hat natürlich auch was mit dem Sommer zu tun?
1: Ja, dass die Bahn eher wahrscheinlich noch unpünktlicher fährt als sonst.
0: Ich glaube aber, die polnischen Staatsbahnen haben einen etwas anderen Status, als wir das vielleicht von der Deutschen Reichsbahn oder von der Deutschen Bundesbahn oder von der Bahn überhaupt kennen. Also insofern eine sehr gewagte Auswahl. Ich werde nochmal die Lyrics, wie man heutzutage sagt, mir durchlesen, ob dieser Titel den Hörerinnen und Hörern von Radio Ginsing auch den Sommer nahebringen kann.
1: Also ich denke schon, weil es geht um einen kleinen Zug, der da irgendwo zwischen zwei Städten hin und her fährt und um die Atmosphäre in dem Zug. Und ich glaube, es ist Sommer, nicht Winter.
0: Auf alle Fälle ist es heiß. Eine heiße Nummer, empfohlen von Matthias Loke.
1: Ja, das ist klar. Also ich hätte auch einen anderen Titel nehmen können, aber den hat vielleicht schon jemand anderes sich gewünscht. Also wenn du diesen
0: Was wäre es denn gewesen?
1: Wenn du diesen Titel nicht als gut oder passend empfindest, nehme ich von Lift Sommernacht.
0: Eine Empfehlung von Matthias Loke. Und Matthias, was gibt's für eine Verbindung zu Lift oder zu diesem Titel?
1: Na, Lift ist noch eine super Band, die spielt ja heute noch. Die spielt demnächst auch in Berlin wieder. Und ich fand die immer toll, weil sie musikalisch unglaublich gut gespielt haben. Ich mag ja wirklich Leute, wo du siehst oder hörst, dass die technisch es können. Mhm. Es gibt genug Leute, die können es nicht und tun es trotzdem. Mhm. Und bei Lift war klar, die können es einfach und es war immer gut. Die haben das sauber, wirklich absolut sauber auf die Bühne gekriegt und der Gesang war stimmig immer und die Musik dazu, es war großartig. Die Texte waren natürlich auch nicht schlecht. Naja, heute würde man dazu sagen, Progressive Rock oder sowas. Mhm. Progressive, na Schlager nicht, das wäre bei Lift jetzt falsch, aber Progressive Rock, sowas ein bisschen. Aber das war ja auch eine spezielle Zeit damals. 70er Jahre, 80er Jahre, da gab es ja mehrere DDR-Bands, die sowas gemacht haben. Karat war ja auch keine Rockband in dem Sinne, war ja auch eine
0: melodische
1: Band. Elektra war ein bisschen härter, glaube ich, aber die haben ja dann auch viel experimentiert Richtung
0: elektronische Musik
1: und klassische Musik. Ja. Die haben eine ganze LP gemacht mit dem Nachspielen von klassischen Werken. Unter anderem war da drauf Peer Gynt, die Halle des Bergkönigs. Weiß ich heute noch, dass auf der LP mir zu viel Schlagzeug war. Aber sonst haben sie es gut gemacht. Aber ich glaube, diese Zeit von Lift, da gab es ja mehrere DDR-Bands, die natürlich alle unterschiedlich, aber ja viel Wert auf Text gelegt haben und auf wirklich saubere Musik, sauber komponiert. Und das ist heute manchmal in Zeiten von Rhythmus und Drumcomputer ist das ja nicht mehr sauber komponiert, sondern einfach genommen.
0: Wir werden mal würfeln. Wir werden sehen, wie der Würfel ausschlägt. Die 1 ist Titel 1, die 6 ist Titel 2 und dann schauen wir mal, was unsere Hörerinnen und Hörer jetzt erwartet.
1: Lieber Dietmar, ich lege es völlig in deine Hand, weil ich weiß, von deiner Hand ausgewählt zu werden, ist ein Gewinn für die Hörer.

0: Bist du bereit? Bist du bereit? Hey, hey,
1: hey, oh yeah! Ginsengs sind unterwegs und wir sind in Nad Borkum und bei uns am Mikrofon ist jetzt Birgit Malchow. Herzlich willkommen erstmal in unseren Reihen. Das ist ja schön, die Gesundheitstipps immer wieder zu verfolgen und die ein oder andere Sendung, den ein oder anderen Hinweis von dir zu bekommen. Liebe Birgit, wenn es um Sommertitel geht, um meine Schlager des Monats, was hast du denn als Empfehlung für unsere Hörerinnen und Hörer?
2: Naja, das ist schon ein bisschen älter, das Lied, der Song Lambada. Ich weiß nicht, vielleicht so 10 Jahre zurückdenken. Ah, warte mal, 20 Jahre zurückdenken. Ja. Ah ja, 20 ja. Jahre zurückdenken. Und dann, wir haben getanzt wie die Affen auf den Bäumen. Also wirklich wahnsinnig guter, tanzbarer Titel.
1: Das werden unsere Hörerinnen und Hörer sicherlich wieder genießen können. Hast du da noch eine persönliche, ich sag mal, Erinnerung an ein besonderes Event, wo es vielleicht dann mal bis tief in die Nacht hineinging?
2: Ja, wir hatten so von Kollegen öfter mal ja, so Tanzabende gemacht. Das gab's. Und auch natürlich so bei Diskotheken. Ich kann mich an kein bestimmtes Ereignis erinnern, weil in dieser Zeit war Lambada wirklich sozusagen überall zu hören. Und auch paar Wochen, Monate, vielleicht sogar 2-3 Jahre lang.
1: Nun war das ja nicht der typische Paartanz, aber er war schon ein bisschen erotisch, würde man heute vielleicht ganz fein sagen.
2: So mit der Hüfte ziemlich gewackelt.
1: Da ist die Frage aber zu stellen, was hast denn du da immer für einen Tanzpartner? Die wechselten?
2: Die wechselten.
1: Wow.
2: Ja, weil das, wie du schon sagst, das war nicht unbedingt ein Paartanz. Also man konnte da auch in großer Runde mit allen möglichen mal tanzen. Und das war einfach, ja, es war Sommer.
1: Vielen Dank für die Empfehlung. Und natürlich tanzen wir jetzt alle Lambada.
2: Lambada.

0: Nun sind ja die Ginsengs auf Reisen und eben hörten wir Birgit Malchow und wir haben jetzt den Ehemann, der mitgereist ist. Dieter Malchow hier bei uns am Mikrofon bei den Schlagern des Monats. Und natürlich fragen wir da auch, was hast denn du für Erfahrungen mit Schlagermusik und vor allen Dingen mit einem Sommerhit?
1: Also wenn es den Sommer betrifft, da erinnere ich mich, dass es im Sommer immer ganz, ganz heiß ist. Und ich war als kleiner Junge, naja, als Pionier in Waren an der Müritz. Da bin ich auch geboren und mit meiner Tante bin ich da auf die Freilichtbühne gegangen und habe einen Film da gesehen mit Chris Dörk und Frank Schöbel und ich kann mich daran erinnern, die haben dann gesungen, heißer Sommer, wie wunderbar. Und das ist mir sofort ins Gedächtnis zurückgekommen, als die Frage war, Sommerhit und heiß und so.
0: Eine wunderbare Empfehlung, ein Klassiker aus den Archiven der DEFA, die ja dieses Jahr 80 geworden ist. Vielen Dank erstmal für die Empfehlung und natürlich spielen wir jetzt einen heißen Sommer mit Chris Dörk und Frank Schöbel.

0: Wie fange ich am besten an? Wir sind in einer lauen Sommernacht in Nad Borkiem. Und die Frage ist natürlich an unsere ja mit allen Wassern gewaschene Sportjournalistin, die bei uns immer ab 8 Uhr zu hören ist, an Natalia Klug. Und die Frage ist natürlich, hast du für unsere Hörerinnen und Hörer einen Sommerhit, den du empfehlen kannst?
1: Ich habe ganz gern das Lied Ein Bett im Kornfeld.
0: Ah.
1: Und zwar, mein Mädchenname ist Vassiljeva. Mhm. Das kommt zwar von Vornamen Vassili, aber es wird immer mit Kornblume, mit Vassilok identifiziert. Und deswegen, als ich das zum ersten Mal hörte, und ich konnte schon ein bisschen Deutsch, habe ich mir dieses Bild vorgestellt. Schön. Und war begeistert. Ein Bett im Kornfeld.
0: Und Jürgen Drews ist natürlich mit dem Titel auch wirklich ein wunderbarer Hit gelungen. Und den wollen wir jetzt hier hören. Und für deine Empfehlung besten Dank auch von den Hörern von Radio Ginseng. Und ich glaube, wir gehen jetzt selbst in das Bett im Kornfeld.
1: Vielen, vielen Dank. Sehr
0: wunderbar.
1: Gerne.
0: Wunderbar.
1: Mit dir, Dietmar.
0: Danke. Dankeschön.

0: Die Ginsengs sind auf Reisen gegangen und eine Dame von den Ginsengs, eine Frau, die ganz viel um die Welt gereist ist, die haben wir jetzt am Mikrofon. Und ich freue mich wirklich, dass das geklappt hat, dass wir in dieser lauen Sommernacht hier live aus Nad Borkien berichten können und einen Sommerhit vorstellen können. Und die Frage ist natürlich, Elisabeth Wolf, wie ist denn deine Empfehlung für unsere Hörer?
1: Meine Empfehlung ist ein altes Volkslied, nämlich Auf du junger Wandersmann. Jetzt so fängt die Zeit an. Soll ich das singen oder?
0: Nein, ich denke, wir sollten da vielleicht eine Melodie wählen, die da drunter gelegt ist und dann einen Interpreten finden, der dieses Lied für unsere Hörerinnen und Hörer singen kann. Was hast du für eine Verbindung zu diesem Lied?
1: Ja, das ist Sommerzeit, ist Wanderzeit. So ist der Text. Also und deshalb, und da wir auch heute gewandert sind, ja, hätten wir auch dieses Lied singen können. Okay. Ich bin überzeugt, die anderen hätten das auch gekannt.
0: Besten Dank für deine Empfehlung. Die Hörer werden sich ja wahrscheinlich wundern, bei den Schlagern ein Volkslied zu hören. Ja. Aber Dankeschön für diesen Sommerhit.
1: Volkslied entsprechend meines Alters. Ich stehe nicht so auf Schlager, aber Musik ist Musik, nicht?
0: Wunderbar. Dankeschön.
1: Und danke auch. Ja.

allen Ginsengs, die bei unserer Sommerreise dabei waren, herzlichen Dank, dass Sie uns Ihre Sommerhits übermittelt haben. Dietmar Micklich sagt Ihnen, liebe Hörerinnen und Hörer, danke fürs Zuhören und vor allen Dingen wünsche ich Ihnen wieder interessante Alltagserlebnisse und bleiben oder werden Sie gesund.

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1: 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Liebe Hörerinnen und Hörer, herzlich willkommen bei der 19. Sendung der Sendereihe Wissen und Musik. Mein Name ist Thomas Hagen. In der letzten Sendung dieser Reihe, der 18., habe ich mich mit dem Thema private Cloud-Nutzung beschäftigt. Vielleicht erinnern Sie sich noch daran. Vielleicht konnte ich Ihnen an der einen oder anderen Stelle einen wichtigen Hinweis geben. Das würde mich sehr freuen.

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1: Heute wird es um das Thema Bezahlen im Internet gehen. Es ist schön, dass Sie heute wieder zuhören oder vielleicht sogar zufällig zum ersten Mal dabei sind. Wenn dem so ist, hier ein paar Worte zu dieser Sendereihe. Ich möchte den Hörerinnen und Hörern meine Sicht auf das Internet, Mobilfunk und Computertechnik vermitteln und natürlich auch den ein oder anderen Tipp geben. Ich bezeichne meine Sendung jedoch nicht als Ratgebersendung. Weil die Entwicklung der Informationstechnologie sehr rasant erfolgt, könnten meine Wahrheiten von heute vielleicht schon in ein paar Wochen überholt sein. Und ich betone es immer wieder, wie bei allem im Leben ist es auch bei der Technik und den Technologien wichtig, sich einen eigenen Standpunkt zu erarbeiten. Wenn ich Ihnen dabei behilflich sein kann, freut mich das. Musik begleitet mich jeden Tag in meinem Leben und ist für mich unverzichtbar. Der zweite Titel für Sie heute ist vom Tingwall-Trio mit dem Namen Wägen.

Es gibt viele Gründe, weshalb Menschen heutzutage im Internet einkaufen und auch bezahlen. Jeder entscheidet das für sich selbst und muss sich nicht dafür rechtfertigen. Natürlich ist es für regionale und stationäre Händler durch die Möglichkeiten des Online-Einkaufs schwieriger geworden, ihre Waren oder Dienstleistungen erfolgreich zu vermarkten. Das bedeutet aber nicht, dass es nicht mehr funktioniert. Auch hier kommt es auf die Qualität, guten Service und Kundenorientierung an. Gute Produkte und Leistungen zu einem fairen Preis in akzeptabler Zeit zu erhalten, ist aber die Voraussetzung dafür. Die Lieferung per Kleintransporter und die mitunter auch schlechten Arbeitsbedingungen der Beschäftigten sind ebenfalls ein Thema. Ja, täglich fahren die Transporter unsere Straßen auf und ab, werden kleine Artikel in großen Kartons geliefert. Da gibt es noch sehr viel Verbesserungspotenzial, wie in der gesamten Transportbranche. Schlechte Arbeitsbedingungen dort sind ein gesellschaftliches Problem. Diese findet man auch in Pflegeberufen, im Handel, Transport- und Logistikunternehmen, der Lebensmittelindustrie, der Gastronomie oder der Landwirtschaft. Also muss hier der Blick eher weiter gefasst werden und generell endlich Protest gegen prekäre Arbeitsverhältnisse gerichtet werden. Leider sind die meisten Menschen schon zufrieden, wenn sie mal im Supermarkt nicht das billige, fettige Fleisch kaufen oder mal selbst kochen und nicht die Fertigpizza holen. Ganz so, wie die Industrie die Menschen haben möchte. Keine weiteren Gedanken machen, nur beim Einkaufen etwas mehr auf die sogenannte gesunde Ernährung achten. Das reicht aber nicht aus. Wie soll das auch gehen, wenn 80% der Lebensmittel im Supermarkt laut den Ernährungsdocs vom NDR krank machen? Oft ist es aber ein Vorteil, im Internet nach einem bestimmten Artikel zu recherchieren sowie dort zu kaufen und nicht mit dem Auto von Geschäft zu Geschäft oder von Baumarkt zu fahren, in der Hoffnung, den Artikel zu finden. Wenn Sie sich für einen Online-Einkauf entschieden haben, müssen Sie auch bezahlen. Mehr dazu nach dem Titel So Quiet in Here von Van Morrison.

Über das Online-Shopping hatte ich bereits in der 8. Sendung dieser Reihe informiert. Ich hatte auch empfohlen, anfangs vielleicht mit ihren Kindern oder Enkeln das mal auszuprobieren bzw. zu üben. Eine Bemerkung noch zur Sicherheit. Sie können sich niemals hundertprozentig sicher sein, ob der Shop sicher ist, die Ware auch geliefert wird oder die Zahlungsdaten nicht abgegriffen werden. Sie sollten daher immer auf einige Merkmale achten, wie: Hat die Webseite ein Impressum, meistens ganz unten zu finden? Lassen sich die abgebildeten Gütesiegel, insofern vorhanden, auch anklicken? Sind die Preise ungewöhnlich niedrig? Gibt es nur positive Kommentare, dafür aber in unbeholfenem Deutsch? Gibt es AGBs? Die Domain, also die Adresse der Webseite, passt eventuell nicht zu den angebotenen Artikeln, zum Beispiel Gartenartikeln. Seien Sie also bitte aufmerksam. Wenn alles in Ordnung ist, der Webshop sicher scheint und Sie nun über die Zahlungsart entscheiden sollen, werden oft diese Möglichkeiten angeboten. PayPal, ein Anbieter für Zahlungskonten. Kreditkarten, Lastschrift, Apple Pay oder Google Pay. Eine Weiterleitung zum eigenen Bankkonto. Sofortüberweisung, zum Beispiel über Klarna. Zahlung per Rechnung. Die letzte Variante ist vermutlich am sichersten, aber auch die anderen Zahlungsmethoden können genutzt werden. Bei der Kreditkartenzahlung können falsche Abbuchungen in der Regel von der Bank zurückgefordert werden. Ebenso können falsche Lastschriften meist problemlos bei der Bank zurückgegeben werden. Die Weiterleitung zum eigenen Bankkonto und die Eingabe der Zugangsdaten ist eine für mich inakzeptable Zahlungsart.

Wichtig ist natürlich bei der Zahlungsmethode die Authentifizierung. Bei der recht einfachen Zahlung mit einer Kreditkarte gibt es aber zunehmend auch die 3D-Secure-Funktion, welche von den Banken vorgeschrieben wird. Dazu ist eine separate Registrierung bei der Bank notwendig. Die Bank entscheidet dann zukünftig bei Zahlungsvorgängen, ob zusätzlich zur Kartennummer oder der Prüfnummer CVC eine TAN, PIN oder ein Passwort eingegeben werden muss. Bei einem Kauf in Höhe von 30 Euro in einem Shop, in welchem Sie schon oft eingekauft haben, wird das 3D-Secure-Verfahren vermutlich nicht zum Trage kommen. Beim 3D-Secure-Verfahren ist die Sicherheit natürlich höher, da Informationen eingegeben werden müssen, die auf der Karte nicht enthalten sind. Der Umgang ist aber auch etwas umständlicher. PayPal ist ein wichtiges E-Commerce-Bezahlverfahren in Deutschland. Benutzer können durch einfaches Einrichten eines eigenen PayPal-Kontos dieses Bezahlverfahren nutzen. Die Nutzung des Verfahrens ist ebenfalls via App möglich. Sie hinterlegen in Ihrem PayPal-Konto einmalig die eigenen Kontoverbindungen, Bank- oder Kreditkartenkonto oder auch PayPal-Konto, welche zum Ausgleich der von Ihnen im Shop über PayPal ausgelösten Zahlung dann zukünftig belastet wird. Weiterhin können Sie auch jedem Menschen mit einem PayPal-Konto ganz einfach Geld überweisen, Geld anfordern oder selbst erhalten. Die Handhabung ist sehr einfach, eine zusätzliche sichere Authentifizierung ist möglich und der Händler bzw. Empfänger des Geldes erhält nur die Zahlung und keinerlei Informationen über Ihre Kontonummer, Bank und so weiter. Wenn Sie also oft online einkaufen, lohnt sich ein PayPal-Konto. Lastschrift und Zahlung auf Rechnung sind Ihnen sicher bekannt, werden bei Online-Shops jedoch nicht immer angeboten. Die Zahlung auf Rechnung hat neben der Sicherheit, es werden ja keine Kontodaten angegeben, noch einen weiteren Vorteil. Sie zahlen die Rechnung erst, wenn die Ware bei Ihnen angekommen ist und im guten Zustand ist. Es kommt ja durchaus vor, dass der Händler schon Ihr Geld bekommen hat und sich die Lieferung über Wochen hinzieht oder sogar ausbleibt.

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Apple Pay und Google Pay sind Technologielösungen für Banken, um ihren Kunden die Möglichkeit zu bieten, in Geschäften kontaktlos mit Bezahlkarten der Bank des Kunden über Near Field Communication, abgekürzt NFC, am Zahlungsterminal POS oder im Internet zu bezahlen. In beiden Fällen muss die Transaktion vom Konsumenten biometrisch, zum Beispiel durch Touch-ID oder Face-ID oder über den Passcode des Smartphones bestätigt werden. Kunden verwenden immer die von der Bank ausgegebenen Karten, um Zahlungen über den Service zu tätigen, und alle Transaktionen werden vom Kartenaussteller authentifiziert. Am POS, also dem sogenannten Point of Sale, hält der Kunde das mobile Endgerät an das Zahlungsterminal. Auch im E-Commerce, also Onlinehandel, werden Apple und Google Pay inzwischen oft als Bezahlart angeboten. Hier wird die Transaktion über das Internet von der Bank des Kunden authentifiziert. In beiden Fällen muss die Transaktion, wie gesagt, durch Touch-ID oder Face-ID oder den Passcode des Smartphones bestätigt werden. Bei Diebstahl oder Verlust des Smartphones sollte die hinterlegte Karte umgehend bei der Bank gesperrt werden. Grundsätzlich sollten Sie beim Bezahlen im Internet immer wachsam sein und eine sichere etablierte Methode favorisieren. Auch hier gilt, dass sichere Passwörter eine der wichtigsten Anforderungen sind. Benutzen Sie nie das gleiche Passwort für mehrere Konten oder Zahlungsmethoden oder Geräte. Nutzen Sie ganze Sätze, Abkürzungen oder Titel von Filmen, Büchern oder Städten, angereichert mit Zahlen und Sonderzeichen. Und noch etwas. Sollten Sie den Verdacht haben, dass es sich bei einem Shop oder Anbieter um Betrug handelt, erstatten Sie Anzeige bei der Polizei. Sichern Sie Mails, machen Sie Screenshots, ändern Sie Ihr Passwort und sperren Sie gegebenenfalls die Karte von Ihrer Bank temporär.

Die Zahlungsmentalität ist dabei auch eine Generationenfrage. Der digitale Lebensstil der jüngeren Generation erzeugt einen anderen Umgang mit dem Geld. Viele Ältere haben Angst, den Überblick über die Ausgaben zu verlieren, wenn sie per Karte bezahlen. Das Argument habe ich noch nie verstanden. Es ist aber auch ein strukturelles Problem. Je mehr Geschäfte bargeldlose oder digitale Zahlungsmethoden anbieten, umso größer wird das Vertrauen der Menschen, dass es sich um sichere Methoden handelt. Es ist also ein sozialer Prozess. Wow.

Das Bezahlen, ob im Internet oder im Geschäft, wird aber auch noch durch eine andere Entwicklung beeinflusst. Wir steuern auf das Ende des uns bekannten Kaufhauses oder des Einkaufszentrums zu. Das bedeutet aber nicht zwangsläufig, dass alle Kaufhäuser verschwinden. Ein Umdenken und neue innovative Konzepte werden nötig und sich in unser Leben schleichen. Daher wird es neue Formen geben. Wir müssen immer wieder dazulernen und entscheiden, was für uns passend ist. Es hört also nie auf, egal in welcher Lebensphase sich der Mensch befindet. Der stationäre Handel muss dem Online-Handel nicht den Kampf ansagen und ebenso wenig umgekehrt. Das Internet und vor allem das mobile Netz sind optimale Werkzeuge, um den Kunden in die Geschäfte zu locken. Im internationalen Vergleich zeigen vor allem die deutschen Konsumenten ein traditionelles Einkaufsverhalten. Knapp die Hälfte empfindet den Besuch im Supermarkt als angenehm. Für 37% ist es sogar ein vergnügliches Erlebnis für die ganze Familie. Der stationäre Point of Sale ist also nicht dem Untergang geweiht, er verändert

Die Zukunftstrends Individualisierung, Mobilität und Konnektivität bilden die Basis für innovative Anwendungen, vor allem im Mobile Commerce. Sie sind die Treiber für einen wachsenden Bedarf an unkomplizierten Geldtransfers im privaten Bereich. Verbunden mit möglichst geringen Transaktionskosten müssen diese flexibel, komfortabel und einfach zu bedienen sein. Also auch hier werden Veränderungen unser Leben bestimmen und das meist viel schneller, als wir es gewohnt sind. Wenn man davon ausgeht, dass dies ein Dauerzustand sein wird, lohnt es sich meiner Meinung nach, sich eine Strategie für Entscheidungen zu entwickeln. Den Kopf in den Sand stecken oder Augen und Ohren zuhalten führt unweigerlich zur Ausgrenzung und Verzweiflung. Am gesellschaftlichen Leben teilhaben bedeutet immer auch mitgehen, dranbleiben. Sehen Sie das bitte, so meine Empfehlung, als ständige Aufgabe, die Entwicklung zu verfolgen und nicht im Gestern zu verharren. Es wird Ihnen nutzen. Liebe Hörerinnen und Hörer, diese Stunde von Toms Sound, Musik und Wissen ist schon wieder vorbei. Ich würde mich freuen, wenn es interessant für Sie war und wenn es Ihnen gefallen hat, dann erzählen Sie Freunden und Bekannten von Radio Ginseng und den vielen fleißigen Menschen dort, die jede Woche aufs Neue für Sie mit viel Engagement und Herzblut diesen Radiosender betreiben. In der nächsten Sendung, der 20. und letzten dieser Reihe, werde ich mich weiter mit Themen aus dem Bereich Computer, Internet und Smartphones beschäftigen. Damit es für Sie noch abwechslungsreicher wird, werde ich mich aber auch anderen Themen aus der Gesellschaft widmen und Ihnen bei der eigenen Orientierung und Meinungsbildung meine Sicht auf das Leben näher bringen. Ich freue mich auf Sie und empfehle Ihnen wie gewohnt, blicken Sie nicht nur zurück, sondern vor allem optimistisch in die Zukunft. Es lohnt sich immer, gut darauf vorbereitet zu sein. Ihr Thomas Hagen.

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1: Ja, liebe Hörerinnen und Hörer hier auf Radio Ginseng, wenn es Ihnen bekannt vorgekommen sein sollte, diese Melodie, die wir gerade zum Anfang gespielt haben, dann liegen Sie richtig. Ja, das war die Melodie von Sport aktuell aus dem DDR-Fernsehen und wir haben uns hier diesen kleinen Rückgriff erlaubt, weil es um Sport geht, genau gesagt um Fußball und es geht um Energie Cottbus, einen altgedienten Ostclub, der jetzt wieder den Aufstieg in die zweite Bundesliga geschafft hat. Unseren herzlichen Glückwunsch dazu. Und wir wollen hier nachvollziehen, was das für die Mannschaft bedeutet, was die Stadt dazu sagt. Wir haben auch den Ministerpräsidenten des Landes Brandenburg am Mikrofon und einen Fußballexperten, der mal erklärt, was jetzt auf Cottbus in der zweiten Liga zukommt. Eine Sendung mit Dietmar Micklich und Matthias Loke. Saisonstart für die zweite Bundesliga ist das Wochenende vom 7. August. Aber hier erst einmal Klaus-Dieter Wollitz, in Fach- und Fankreisen einfach nur Pele Wollitz genannt, was er zum Aufstieg sagt.
2: Wenn wir in die zweite Liga kommen, habe ich dem Präsident heute Morgen auch geschrieben, das ist wie andere in der Champions League. Das muss man wirklich so sagen, was hier geschaffen worden ist, das ist außergewöhnlich.
1: Und Vereinspräsident Sebastian Lehmke ergänzt.
3: Ich freue mich für die Menschen, ich freue mich für alle unsere Fans, für die Mitglieder, für die Sponsoren, für die Mannschaft, die eine unfassbare Saison gespielt hat. Ich freue mich für unser Trainerteam.
1: Ja, Energie Cottbus ist wieder in der zweiten Liga. Nach 12 Jahren der Abwesenheit ist jetzt endlich wieder die Rückkehr in die zweite Bundesliga gelungen. Am letzten Spieltag der dritten Liga gewannen die Lausitzer mit 1-0 auswärts bei Jahn Regensburg und damit war der zweite Tabellenplatz gesichert und der direkte Aufstieg in die zweite Liga. Und sie haben ja schon eine Vergangenheit in der Bundesliga und in der zweiten Liga, denn von 2000 bis 2003 sowie von 2006 bis 2009 spielte Energie Cottbus in der Bundesliga. Zwischen 1997 und 2014 zudem 11 Spielzeiten in der zweiten Bundesliga. Und es gibt unvergessene Momente wie den Einzug in das DFB-Pokalfinale gegen Stuttgart oder Siege gegen solche Liga-Giganten wie den FC Bayern München im Stadion der Freundschaft. Jetzt also wieder zweite Liga für Energie Cottbus.

0: Ja, wir wollen uns nochmal erinnern an den 16. Mai 2026, als Energie Cottbus das entscheidende Tor zum Aufstieg in die zweite Bundesliga schoss. Traumstimmung in Cottbus auf dem Altmarkt, und es gab am darauffolgenden Tag vor der Stadthalle Cottbus beim Mannschaftsempfang dann eine Ansage des Cottbuser Oberbürgermeisters Tobias Schick, und die hören wir uns nochmal an mit seiner doch etwas rauchigen Stimme.
1: Der Landrat und ich werden in den nächsten Tagen, wie besprochen, eine sogenannte Betreibergesellschaft in Angriff nehmen. Ich mache es nicht kompliziert, aber das ist die Grundvoraussetzung, dass wir dann Fördermittel, ja, ich weiß, wieder gemeinsam beantragen und dann hoffentlich auch bekommen und dann ein neues Stadion bauen. Es wird passieren.
0: Na, so eine Aussage lässt man natürlich nicht hinterfragt. Und ich habe mich natürlich auf den Weg gemacht und den Cottbuser Oberbürgermeister Tobias Schick nochmal gefragt, was denn hinter dieser Aussage eigentlich steht.
2: Also seit gut einem Jahr bin ich im Austausch mit den Stadtverordneten und auch dem Kreistag. Und auch mit dem gerade frisch gewählten Landrat. Und wir sind übereingekommen, wir wollen gemeinsam eine Betreibergesellschaft voranbringen. Hört sich so trocken an, ist aber wirklich ein ganz wichtiger, entscheidender Punkt. Nämlich, wir entlasten dann mit dieser Betreibergesellschaft, wo mindestens die Stadt Cottbus, wo mindestens der Landkreis und mindestens ein Unternehmen und der Verein sozusagen Gesellschafter sind. Dort werden wir auch die Betreibung des jetzigen Stadions übernehmen und damit auch die Kosten uns aufteilen. Und der zweite wesentliche Punkt, das interessiert die Menschen, nur mit dieser Betreibergesellschaft sind wir in der Lage, weitere Fördermittel zu generieren und dann, ich prophezei es ein wenig, ein neues Stadion zu bauen. Ob an dem jetzigen Standort oder an einem anderen, das wird die Zeit ergeben, aber wichtig sind diese Schritte, weil das vorher eine harte Nuss war. Es gab nicht sofort alle, die begeistert waren, dass wir jetzt eine Betreibergesellschaft gründen. Aber ich glaube, jetzt mit dem Rückenwind und nochmal mit der medialen Aufmerksamkeit, Gott sei Dank in der zweiten Liga, ist das der richtige Schritt.
0: Nun bedarf ja das jetzige Stadion einiger Aufwendungen, um es, ich sag mal, fit zu machen für die zweite Liga. Vielleicht können Sie uns einen zeitlichen Horizont auch für Ihre Idee, des Stadionneubaus geben.
2: Ja, also die Sanierung des aktuellen, unseres LEAG-Energiestadions erfolgt jetzt wirklich mit ziemlichem Zeitdruck bis zum Ende des Jahres. Und die Betreibergesellschaft wollen wir ebenfalls bis Ende des Jahres mit Zustimmung der Stadtverordneten und des Kreistages gründen. Dann sind wir schon im Jahr 27, da werden wir nach einer Standortauswahl und vielen mehr und vor allen Dingen der Auswertung der Machbarkeitsstudie, die ja jetzt läuft, dann in den Planungsprozess kommen und in die Antragstellung. Und Sie sehen, vor 28, 29 werden wir wahrscheinlich kein neues Stadion haben, denn selbst wenn alle Planungen auf dem Tisch liegen, wir das auch mit den Fans und den Mitgliedern abgesprochen haben, der Verein logischerweise auch, mit Fördermitteln, die dann hoffentlich auch in Aussicht gestellt werden, gibt ganz verschiedene Ideen, dann müssen Sie ja in die Umsetzung kommen. Und eins kann ich versprechen, wir werden nicht schneller sein als Chinesen. Bauen muss dann auch gut und solide werden, so wie es in der Vergangenheit bei vielen Projekten auch war.
0: Krasse Fakten, krasse Lausitz. Danke fürs Interview.
2: Sehr gerne.
0: Am Rande einer anderen Veranstaltung konnte ich den Ministerpräsidenten des Landes Brandenburg zu seiner Sicht auf den Aufstieg von Energie Cottbus befragen. Und das hören wir uns kurz noch an.
3: Erstmal ist es eine unglaublich schöne Entwicklung, die Energie Cottbus in den letzten Jahren genommen hat. Nach 2 Jahren in der dritten Liga jetzt schon in die zweite Liga aufzusteigen, das war eine unglaubliche und ist eine unglaubliche Leistung. Also ich freue mich noch jeden Tag drüber. Ich bin seit ungefähr 10 Jahren Mitglied dieses Vereins. Ich bin damals eingetreten, als wir in die dritte Liga abgestiegen sind. Und freue mich natürlich jetzt umso mehr, dass wir wieder in der zweiten Liga sind. Und jetzt müssen alle gemeinsam dafür sorgen, dass die Rahmenbedingungen so gestaltet werden können, dass der Verein auch dauerhaft erfolgreich sein kann.
0: Nun, dann wünschen wir uns natürlich alle, dass diese Bedingungen eintreten und alle Beteiligten an einem Strang ziehen und Energie in der zweiten Bundesliga bleibt.

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1: Radio Ginseng trifft zwei, ich will nicht sagen Hardcore-Fans, aber doch ganz große Fans von Energie Cottbus, und das ist Andrea und Uwe Schipplik. Erstmal vielen Dank, dass wir mit euch sprechen können. Wie habt ihr denn, ich sag mal, diese Euphorie erleben können, die ja im Vorfeld auch von Regensburg stattgefunden hat?
2: Ja, für uns war eigentlich klar, dass es nur noch um den Aufstieg gehen kann.
1: Echt? Ja.
2: In Regensburg. Und da sind wir natürlich mit der ganzen Familie hingefahren, haben einen Tag vorher uns eine schöne Unterkunft gesucht und hatten eine tolle Fahrt und natürlich ein tolles Erlebnis im Stadion.
1: Nun muss ich fragen, mit der ganzen Familie, was heißt das?
2: Na, Tochter, Schwiegersohn und drei Enkelkinder und zwei Freunde waren noch dabei. Also die Plätze im Bus waren alle belegt und wir waren schon gut gekleidet, sodass sich dort der Inhaber des Hotels sich gewundert hat, wo wir denn eigentlich hinwollen. Und da haben wir gesagt, na, steht drauf, Energie Cottbus, wir fahren nach Regensburg. Ach so, sagt er, 40 Kilometer von Regensburg, der wusste nicht, dass es ums Aufstiegsspiel geht. Aber für uns war alles klar und wir sind dann wirklich frohen Mutes dort nach Regensburg mit wehenden Fahnen. Und
1: wie viele Fans waren denn aus Cottbus mit angereist, wisst ihr das?
2: Also ich schätze mal so 6.000, 7.000 Fans auf jeden Fall. Also
1: toll.
2: Die eine Tribüne war ja komplett voll mit Energiefans und rechts und links seitig die Tribünen waren auch mindestens noch zur Hälfte gefüllt mit Energiefans. Es war natürlich schon eine bombastische Stimmung schon auf dem Parkplatz. Als wir dort einfuhren, war ja schon alles rot-weiß und alles perfekt vorbereitet und organisiert auch durch die Regensburger Verantwortlichen. Das war wirklich top, muss man sagen. Wir hatten schon mal was Schlimmeres erlebt in Unterhaching, aber das haben wir ja längst abgehakt. Also Regensburg, das war unser Traum und wir wussten, es geht um den Aufstieg. Und als
1: wenn man nach Regensburg fährt und dann natürlich auch zum Stadion, ist es natürlich für einen Kraftfahrer immer blöd. Also Alkohol fällt da aus, oder?
3: Ja, absolut. Mein Schwiegersohn ist hier gefahren. Und,
4: geil.
3: Ja, und, aber allgemein hier bei uns trinkt keiner so viel. Das geht alles normal ab.
1: Die Emotionen kommen also wirklich aus dem Hirn und nicht vom Alkohol.
3: Genau so ist es. Ja.
1: Nur zum Spiel selber. Wie lief das da ab? Also,
2: ja, wie gesagt, die Stimmung vor dem Spiel war schon lange angeheizt und die Fans haben dort kräftig Krach gemacht und auch die Mannschaft begrüßt, als sie dann vor dem Spiel aufs Feld kamen. Und da haben wir natürlich auch, uns auch nicht zurückgehalten, wir waren da voll mit dabei. Und als das Spiel dann losging, ja, wir haben dann eigentlich nur gewartet, bis das erste Tor fiel. Und so war es dann auch auf unserer Seite, direkt vor der Fantribüne, fiel dann das Siegtor sozusagen durch den Yannis Boutsiaris. Und da lagen alle übereinander, quer und rüber und weiß, wie ich. Ja. Man konnte es gar nicht gleich so richtig realisieren, aber wir wussten eigentlich, das war's jetzt.
1: Die Fans waren zurückhaltend mit Pyrotechnik. Ging das eigentlich mal?
3: Ja, zurückhaltend, ja, das ging eigentlich. Das Einzige, was immer nicht so schön ist, ist das mit diesem Rauch. Mhm. Das schreckt auch viele ab, denn sich dort mit reinzustellen, weil auch viele Kinder dabei sind. Mhm. Und das ist das Einzige, was nicht so schön war. Also diese Rauchaktionen, die immer gestartet werden in Rot-Weiß.
1: Aber man kann sagen, ihr seid Edelfans, wa? Ihr wollt es gemütlich, aber trotzdem emotional und ganz toll, ne? Nun das Ergebnis. Und jetzt wart ihr in Cottbus sicherlich auch wieder dabei?
2: Ja, als dann die Mannschaft hier empfangen wurde, sind wir natürlich auch nochmal hierher. Wir hatten ja dann die Rückfahrt auch zu absolvieren. Das war schon ein bisschen anstrengend alles, auch in unserem jugendlichen Alter. Aber natürlich waren wir hier in der Stadthalle und haben auch die Mannschaft begrüßt. Und ja, war wirklich super und eigentlich ein wunderbares Erlebnis für alle, die Energie Cottbus im Herzen tragen.
1: Nun hat der Oberbürgermeister an dieser Stelle auch vor der Stadthalle mit etwas verschrobener Stimme geäußert, er will eine Betriebsgesellschaft gründen. Dann war noch davon die Rede, dass ein Stadion gebaut werden soll. Kann das sein? Meint ihr, dass sowas hier in Cottbus im Raum oder im Bereich der Möglichkeiten liegt?
2: Naja, die eigentlichen Fans wünschen sich eigentlich, dass das Stadion, so wie es jetzt ist, das Leak-Stadion, Stadion Energie, Stadion der Freundschaft auch erhalten bleibt, weil es ist nun mal Tradition und die Wirkungsstätte von Energie. aber man weiß, die Entwicklung geht weiter. Es gibt viele Baustellen im Stadion, im Umfeld ringsherum. Die Zufahrtsmöglichkeiten, die Parkmöglichkeiten sind dann wirklich also schon in einer kritischen Zone zu betrachten. Und wenn sich die Möglichkeit finanziell ergibt, auf jeden Fall braucht der Verein Unterstützung. Das ist klar, denn wenn man in andere Städte guckt, Osnabrück und sonst da wo, werden Riesenpaläste gebaut. Selbst Regensburg hat ein super Stadion mit dem Umfeld, was man eben für solche Veranstaltungen auch benötigt. Das fehlt eigentlich. Und muss man schauen, wie sich die Entwicklung hergibt, was die Entwicklung hergibt, die sportliche Entwicklung zumindest erstmal. Und das zieht natürlich auch Sponsoren, Investoren und alles andere, was man dazu braucht, an.
1: Nun muss ich dazu sagen, ich habe mal ein Interview geführt mit dem OB Kleinschmidt, der hier früher, ja, ich sag mal, den Aufstieg sozusagen von Energie auch begleitet hat. Und er hat gesagt, Fußball ist ganz emotional. Wirtschaftlich wird da nichts hinterhergeschleift. Das beste Beispiel war Gelsenkirchen, was er immer gebracht hat. Die Stadt ist verarmt, kommunal eigentlich am Ende der Finanzierbarkeit. Und die haben ja auch eine relativ gute, große Mannschaft gehabt, wo man sagt, ja, da ging einiges ab. Nun aber mal zu den Erwartungen für 2026, Uwe, wie sieht's aus?
3: Ja, im Vordergrund steht das mit der Klassenerhalt. Das ist ganz also wichtig, nicht?
1: Solide.
3: Und ich traue das unserem Pele Wolle zu, dass er da wieder eine schlagkräftige Truppe zusammenbekommt. Nicht zu viele Abgänge, man wünsche ich nicht so viele Abgänge, denn da haben viele Spieler das Zweitliga-Potenzial. Und ja, der Klassenerhalt, das ist das Wichtigste.
1: Bleibt Pele Wollitz überhaupt Cottbus erhalten? Also es gab ja mal einen Vertrag, da war er Sportdirektor, dann hat er den Vertrag nicht, ich sag mal, eintreten lassen oder wirken lassen. Jetzt ist er immer noch Trainer, ist immer, ich sag mal, etwas angeschlagen, eine Operation steht bevor. Manche sagen, er könne das Amt dann gar nicht ausführen. Also wie ist da die Meinung unter den Fans?
3: Ja, ich würde mal sagen, er hat ja schon mal den Fehler gemacht, eine gute Mannschaft zu verlassen in der dritten Liga. Und ich denke mal, er wird sich das nicht heben lassen, mit seiner Mannschaft in die zweite Liga zu gehen. Ja, wegen ihm kommen ja eigentlich auch die Leute. Das Verrückte von ihm, das mögen ja viele, ne? Ist schon okay. Also wir finden es eigentlich gut, so wie er es macht. Und er sollte vielleicht mal ein bisschen weniger in den Pressekonferenzen immer die anderen Mannschaften loben. Das gefällt uns nicht so. Ansonsten ist das alles schon okay, was er macht. Er will immer die Leute, die anderen in den Vordergrund heben und vergisst aber, dass er eigentlich auch eine gute Mannschaft hat. Und die hören vielleicht auch diese Pressekonferenz und weiß ich nicht, ob das immer so vorteilhaft ist.
1: Andrea, was sind deine Erwartungen an die neue Spielzeit und natürlich an Energie?
2: Ja, Klassenerhalt, das ist eigentlich das A und O, das wünschen wir uns alles. Wird schwer genug, wenn man sich die Konkurrenz anschaut, aber möglich ist alles mit der Euphorie, die wir jetzt natürlich aus der dritten in die zweite mitnehmen. Mit dem verrückten Trainer Pele Wollitz, der seine ganzen Emotionen, alles was in ihm bebt und lebt, auch an die Mannschaft übertragen kann, auch an die Fans im Stadion. Das ist das, was uns auch wirklich so dabei Freude macht und wir hoffen, dass es gelingt, die zweite Liga zu halten.
1: Ich wünsche euch, Radio Giensing, alle Hörerinnen und Hörer wünschen euch natürlich viele tolle Erlebnisse. Danke erstmal für das Interview und ihr mögt so viel Kraft in den Stimmen haben, dass ihr die Mannschaft immer wieder gut unterstützen könnt. Vielen Dank für das Gespräch.

0: Ja, Matthias, 12 Jahre hat ganz Cottbus, hat die ganze Lausitz eigentlich auf diesen Moment gewartet, dass Energie wieder weiter oben spielen kann. Und passiert ist es natürlich. Und da wollen wir mal schauen, was so kurzfristig an Änderungen bevorsteht. Denn neue Liga heißt ja auch neue Zeiten, neue Fernsehsender. Und mit diesem Aufstieg in die zweite Fußball-Bundesliga, da verändert sich wirklich einiges. Vor allem erstmal die Anstoßzeiten. In der dritten Liga liefen ja die meisten Spiele am Samstag um 14 Uhr und dazu gab es eines am Freitagabend und ich glaube dann noch 3 Partien am Sonntag. In der zweiten Bundesliga aber, da gibt es mehrere feste Fernsehfenster und gespielt wird dann freitagabends um 18.30 Uhr, samstags um 13 Uhr und 20.30 Uhr sowie dann sonntags noch um 13.30 Uhr. Aber auch bei der Fernsehübertragung beginnt für viele Anhänger eine neue Zeitrechnung, denn die dritte Liga lief ja komplett bei Magenta Sport und ausgewählte Spiele waren zusätzlich im Free TV gezeigt worden. Jetzt ist die zweite Bundesliga vor allem eine Sky-Liga und der Bezahlsender, der zeigt natürlich alle 306 Spiele live, sowohl natürlich auch einzeln als auch in der Konferenz. Also neues Abo ist nötig und für viele Cottbuser Fans bedeutet das, das Magenta-Abo kann nur noch genutzt werden, Spiele der bisherigen Konkurrenten wie Hansa oder Duisburg zu schauen. Aber vielleicht ein Hinweis noch, ausgewählte Spiele der zweiten Bundesliga werden auch wiederum im freien Fernsehen gezeigt. Allerdings nur das Samstagabend-Topspiel. RTL überträgt da insgesamt 32 Mal live und auch im Stream. Und Sat.1 hat sich ebenfalls ein Rechtepaket für die beiden Bundesligen gesichert, zeigt das Auftaktspiel sowie die Relegation im freien TV. Ja, und die Öffentlich-Rechtlichen? Na, ARD und ZDF zeigen Zusammenfassung im TV und Stream und die Sonntagsspiele werden in den Sportsendungen der öffentlich-rechtlichen Sender zusammengefasst. So viel vielleicht erstmal zu den in Kürze eintretenden Veränderungen, wenn man Energie Cottbus weiter im Fernsehen verfolgen will. Matthias, bevor wir vielleicht zu den zukünftigen großen Aufgaben für Energie Cottbus kommen, was sich hier in der Lausitz abzeichnet, vielleicht nochmal sowas zu dem symbolträchtigen Teil Energie Cottbus, Motor der Region. Es gab eine Stadtverordnetensitzung, in der vor kurzem Ernst Thierfelder, früher Unternehmer, heute der Projektleiter der Konzeptstudie für den FC Energie, wie es weitergehen soll. Und der hat ganz klar gesagt, dass sich die Mitgliederzahlen von Energie Cottbus seit den 2000er Jahren, wo es etwa 2500 Mitglieder gab, heute auf ca. 6600 fast verdreifacht haben. Und er behauptet auch, der Verein ist ein Wirtschaftsfaktor für die Region. Er beruft sich dabei auf Zahlen des Deutschen Fußballbundes und der Fußballliga und der Industrie- und Handelskammer. Ich habe aber vor einiger Zeit ein Gespräch mit dem früheren Oberbürgermeister Waldemar Kleinschmidt geführt und der sagte ganz deutlich, dass Fußball eine emotionale Sache ist, aber kein Wirtschaftsmotor. Da hören wir mal rein in dieses Interview.
1: Fußball ist mehr eine emotionale Geschichte. Fußball sorgt für eine gute Stimmung in der Stadt, wenn Siege gefeiert werden, Traurigkeit, Niedergeschlagenheit, wenn Niederlagen da sind. Aber sie holen keine Investoren in eine Stadt. Das, wenn das immer so erzählt wird, das sind Münchhausen-Erzählungen. Mhm. Denn dann würde Gelsenkirchen nicht dastehen, wo sie jetzt stehen. Nicht als Mannschaft, sondern als Stadt. Mhm. Denen geht es schlechter als Stadt, als Cottbus. Mhm. Oder andere Städte, wo große Fußballclubs sind, da kommt keine Investition, sondern das ist Emotion. Die kommen. Aber Bekanntheitsgrad. Cottbus ist durch die Bundesgartenschau oder durch ein gutes Theater oder durch eine gute Universität mehr gefragt als alles andere. Und da kommen auch Investitionen für Betriebe, die sich niederlassen wollen und wollen die Ergebnisse der Universität haben oder der Medizin haben oder sie wollen an der Kultur teilhaben. Also Leistung lohnt sich, wenn sie gebracht wird. Fußball ist eine wunderbare Nebensache der Welt, Emotionen pur, aber die Wirtschaft ankurbeln. Das leistet Fußball nicht, das leisten andere. Aber Fußball trägt dazu bei, dass eine gute Stimmung herrscht und das ist gut.
0: Ja, in der vorhin beschriebenen Stadtverordnetenversammlung beschrieb also Ernst Hierfelder, dieser Projektleiter, dass der FC Energie zwischen 1,7 und 3,4 Millionen Euro pro Jahr zusätzliche Umsatzerlöse in die Stadt bringt. Natürlich von Gastronomie, Hotellerie etc. Die Erhöhung der möglichen TV-Einnahmen, wenn man überlegt, in der dritten Liga hat der Energie Cottbus ca. 1,4 Millionen bisher. Und wenn man weiß, dass in der zweiten Liga noch der Letztplatzierte etwa 8,5 Millionen Euro, also fast das Achtfache der Drittliga-Einnahmen bekommt, weiß man, dass das Volumen, das Budget für den FC Energie größer wird. Aber das, was der Oberbürgermeister der Stadt Cottbus, Tobias Schick, angekündigt hatte, nämlich ein neues Stadion zu bauen, das bedarf natürlich einiger Veränderungen. Und so kann einfach ein Verein keinen Förderantrag für Maßnahmen des Stadionbaus stellen. Deshalb braucht es eine Betreibergesellschaft. Und Ernst Hierfelder schlug vor, eine Betreibergesellschaft aus der Stadt Cottbus, aus dem Landkreis Spree-Neiße und dem FC Energie zu gründen. Anders also als Tobias Schick, der noch Unternehmen mit hineinnehmen wollte, um dann die entsprechenden Fördermaßnahmen tätigen zu können. Wo soll das Stadion mal gebaut werden? Und ist es überhaupt notwendig? All das wird erst Ende 2027 in dieser neuen Studie, in diesem neuen Gutachten zu lesen sein. Man müht sich nunmehr, die Betreibergesellschaft bis Ende diesen Jahres hinzubekommen, gleichzeitig aber weitere Schritte in dieser Konzeptstudie zu eruieren, um dann Zwischenergebnisse zu präsentieren. Kommt das Stadion eventuell in die Nähe des Cottbuser Ostsees? Bleibt es an dem Ort, an dem es bisher gestanden hat? Wie löst man das Parkplatzproblem? Fragen, Fragen, Fragen, alle müssen beantwortet werden. Und erst wenn diese beantwortet werden, kann man natürlich dann das Projekt starten und versuchen, die entsprechenden Ausschreibungen für Architekturleistungen zu vergeben. So viel vielleicht zu dem, was jetzt hier in Cottbus läuft und ich sag mal so, das nächste Halbjahr wird sehr spannend, nicht nur die nächste Spielzeit, auch das nächste halbe Jahr.

0: Energie Cottbus ist in die zweite Liga aufgestiegen und wir wollen natürlich über Energie Cottbus weiterreden, aber auch mal über den ostdeutschen Fußball, denn Energie Cottbus ist ja ein Urgestein des ostdeutschen Fußballs. Und ich habe hier am Telefon den Fußballexperten Peter Kirnig, der seit Jahren die Szene intensiv verfolgt. Guten Tag, Peter Kirnig.
1: Ja, hallo, guten Tag.
0: Wie schwer wird es denn für Energie Cottbus in der zweiten Liga? Ich weiß, das ist eine Frage für das Phrasenschwein direkt. Ich lege sofort 10 Euro in meine Kiste.
1: Das ist nicht nötig. Na klar, stellt sich jeder die Frage, was wird Energie in der zweiten Bundesliga schaffen? Steigen sie gleich wieder ab? Halten sie die Klasse? Über Aufstiegsambitionen müssen wir, glaube ich, nicht reden. Aber ich bin der Meinung, wir müssen auch nicht über Abstieg reden. Energie hat sich gut verstärkt. Energie hat einen Trainer, der das Team über Jahre hinweg aufgebaut hat, der dem Team vor allen Dingen Teamgeist, taktische Disziplin, Geduld, kein Harakiri beigebracht hat, eingeprägt hat. Es gibt eine starke Fanbasis, der Verein ist regional verankert. Also diese weichen Faktoren sprechen erstmal alle für Energie. Und ich bin schon der Meinung, dass die Mannschaft da eine Überraschung schaffen kann und mit dem Abstieg nichts zu tun haben wird. Man hat sich sehr, sehr geschickt und gut verstärkt. Der Coup ist natürlich Leonhard Bittencourt, der Cottbuser Jung. Der hat ja immerhin sogar Erstliga-Erfahrung. Er hat in Dortmund, in Hoffenheim, in Köln, Hannover und zuletzt 7 Jahre bei Werder gespielt und ist jetzt als verlorener Sohn wieder zurückgekehrt. Und vor einem halben Jahr hatte Trainer Wollitz noch gesagt, den hätten wir gerne, aber den können wir uns nicht leisten. Sie konnten ihn sich doch leisten, weil der Junge offensichtlich so bodenständig ist, dass er auch nicht zu viel Geld verlangt hat. Also, das Gefüge stimmt. Ich glaube, Cottbus kann das schaffen. Einziger Nachteil ist hier allerdings tatsächlich, es ist ein eingespieltes Team, aber der Kaderwert ist natürlich sehr, sehr gering. Ich sage einfach mal, Hertha hat einen Kaderwert von 63 Millionen. Cottbus hat einen Kaderwert von 4 bis 8 Millionen. Da sieht man schon mal die Unterschiede. Also schwer wird es, aber machbar ist es.
0: Was wird denn in der zweiten Liga dann vor allen Dingen gefragt sein? Also mehr Kampf, mehr spielerische Gestaltung. Also ich glaube, beobachtet zu haben, dass Cottbus tatsächlich spielerisch deutlich besser geworden ist in den letzten Jahren. Es war ja eigentlich auch manchmal eine Kampfmannschaft, also
1: ja.
0: Über den Kampf definiert. Aber ich glaube, spielerisch sind sie wirklich besser geworden. Und das hat sich ja in manchen Ergebnissen gezeigt, wo man wirklich gespielt hat und dann fiel das Tor doch noch. Und der Sieg war drin.
1: Das ist diese Tugend, auch geduldig zu bleiben, ja, und nicht aufzugeben. Ja, die sind spielerisch besser geworden. Und das ist auch wichtig. Die zweite Liga hat ein sehr hohes Niveau. Auch ein spielerisch sehr hohes Niveau. Also nur mit hinten reinstellen und das wird nichts. Da muss man schon mitspielen können. Und selbst das wird schwer genug. Ich nehme mal das Beispiel Magdeburg. Die haben spielerisch, waren die in der letzten Saison eine der besten Mannschaften in der zweiten Liga. Gegen die Spitzenvereine haben sie gute Ergebnisse erzielt, aber sie waren eben hinten sehr schwach in der Verteidigung und hatten auch, ja, wenn du kein Glück hast, kommt auch noch Pech dazu. Die hatten, das war alles.
0: 5 Euro bitte.
1: Okay. Zahle ich gerne. Schon alleine dafür, dass Magdeburg die Klasse gehalten hat. Auch Dresden hat ja die Klasse gehalten. Cottbus ist jetzt, mit Cottbus sind wir jetzt 3 Ostvereine in Liga 2. Und die Buchmacher sagen, es wird keiner der 3 Vereine mit dem Aufstieg zu tun haben, aber auch keiner mit dem Abstieg. Als Aufstiegskandidaten werden eher Hertha, Kiel, Paderborn gehandelt. Wobei Magdeburg eine Außenseiterchance eingeräumt wird. Wenn alles passt, die haben ja ihr Team enorm umgebaut, die haben 12 Abgänge zu verzeichnen, 5 neue Spieler, darunter aber auch recht gute. Die haben übrigens auch einen Kaderwert von 28,4 Millionen. Das ist also relativ hoch im oberes Mittelfeld. Da könnte was klappen, aber man hatte ja auch in der letzten Saison schon erwartet, dass da mehr bei rauskommt und dann sind sie Ach und Krach dem Abstieg entronnen.
0: Du hattest jetzt schon ein paar Namen genannt. Also das sind schon echte Brocken in der zweiten Liga, gegen die dann Cottbus antreten muss. Du hattest gesagt Hertha,
1: ja.
0: Magdeburg, Dresden natürlich, das sind schon Kracher Spiele dann.
1: Du hast.
0: Aber da lauern ja noch ein paar andere.
1: Ja, du hast Paderborn, du hast Kiel, du hast Hannover 96, Kaiserslautern. Es ist eine Dichte. Es war ja auch im letzten Jahr schon so, dass es da, was weiß ich, 10 Abstiegskandidaten gab und 10 Aufstiegskandidaten zeitweise. Nachher wurden es weniger. Also es ist ein sehr, sehr ausgeglichenes Niveau in der zweiten Liga gewesen und das wird auch so bleiben.
0: Wobei das Niveau, das hat seine Tücken natürlich auch. Also man kann ganz nah am Aufstieg spielen und fällt dann doch hoffnungslos zurück oder man kriegt am Anfang kein Bein auf die Erde, steht plötzlich ganz unten und das drückt natürlich dann auch sofort wieder auf die Mannschaft, weil sie sagt, jetzt muss ich da endlich mal hier unten rauskommen. Es geht doch nicht mit rechten Dingen zu. Ist es immer nicht so einfach, ne?
1: Das war ja auch das Problem von Dynamo Dresden und vom 1. FC Magdeburg. Viel versprochen.

0: immer an den Hamburger SV unter Thomas Doll denken, der da vor einigen Jahren oder vor etlichen Jahren von Doll mal trainiert wurde, sehr schönen Fußball spielte, aber leider zu oft verloren hat und daraufhin wurde Doll dann geschasst. Ja, da hast du recht. Wenn du da unten drinne sitzt, dann wird es schwer, da wieder rauszukommen. Zumal, so war es auch in der letzten Saison, du unten keine Mannschaft hast, die ständig verliert. Die punkten alle. Und wenn du da nicht mitmachst, dann bist du hoffnungslos verloren.
1: Lass uns mal auf die erste und zweite Liga insgesamt schauen. In der ersten Bundesliga ist Union als echter Ostklub vertreten. Dann kommt noch ja der als Brauseklub verspottete RB Leipzig dazu, den wir jetzt als Ostklub oder auch nicht als Ostklub zählen können. In der zweiten Bundesliga sind jetzt Magdeburg, Dresden, Cottbus. Was sagt das über die Qualität des ostdeutschen Fußballs aus?
0: Gemessen an einer Bevölkerung ist das nicht so viel weniger, was da in den ersten beiden Ligen spielt mit 5 Mannschaften. Wenn du jetzt wirklich RB mit dazu nimmst und Union mit dazu nimmst, ist ja ein Ostverein, aber als Berliner Verein, aber trotzdem zu wenig. Deutlich zu wenig, wenn man sich überlegt, was die in der DDR wir für Mannschaften hatten, die auch im international anerkannt waren und mitgespielt haben. Dresden, Magdeburg, Lok Leipzig, Carl Zeiss Jena. Das waren alles gefürchtete Mannschaften in den Europapokalwettbewerben. Insofern ist es deutlich zu wenig. Und es ist nach wie vor das Problem. Nach der Wende fielen die ganzen staatlichen Zuschüsse für die Fußball- und anderen Vereine weg. Und wirtschaftlich hatte der Osten nichts zu bieten. Nur so ganz langsam kommt da was und wächst da was. Aber am Ende entscheidet das Geld. Und da gibt es nach wie vor zu wenig. Dann kommen noch ein paar Ungerechtigkeiten dazu, nämlich die, dass die ostdeutsche Regionalliga nur alle paar Jahre direkt den Aufsteiger in die dritte Liga schicken kann, den Staffelsieger. Ansonsten müssen sie Relegationsspiele machen und Leipzig ist da zweimal jetzt hintereinander gescheitert. Hätte man hoffen können, dadurch, dass 1860 München die Lizenz verloren hat, dass man sagt, na dann lassen wir dafür Lok Leipzig nachrücken. Nein, dafür blieb denn, wird denn, wurde denn der Absteiger Havelse wieder in die dritte Liga gesetzt. Das sind so ein paar Dinge, die helfen dem Ostfußball nicht weiter.
1: Ja, die Relegationsregel für die dritte Liga müssen wir mal ganz kurz erklären. Es gibt 5 Regionalliga-Staffeln in Deutschland und davon steigen aber nur 4 Mannschaften direkt in die dritte Liga auf. Der Meister aus den Regionalligen West und Südwest sind direkte Aufsteiger und die restlichen 3, Nord, Nordost und Bayern, wobei Nordost der Ostverband sozusagen ist.
0: Ja.
1: Also einer steigt auf und die anderen beiden müssen die Relegation miteinander spielen. Das heißt, nur alle 3 Jahre steigt der Meister der Ostregionalliga direkt auf und in 2 von 3 Jahren muss er in eine Relegation gegen einen anderen Meister. Das heißt, die Pipeline sozusagen von unten, die ist eigentlich ziemlich verstopft für Nordost. Wie das Beispiel Leipzig gerade zeigt, das ist ja wirklich tragisch, lockt Leipzig.
0: Also ich behaupte ja, dass der Aufstieg aufgrund dieser Konstellation, also auch gerade für Ostvereine, in die dritte Liga, von der Regionalliga in die dritte Liga, die schwierigste Hürde ist überhaupt. Von der dritten in die zweite ist es dann nicht mehr so schwer. Man muss natürlich das Niveau haben, aber du hast eben, wenn du dort unter den ersten dreien bist, dann hast du auch die Garantie aufzusteigen. Ne? Und das ist schon eine Ungerechtigkeit und das wird so lange schon seit Jahren diskutiert und es tut sich nichts. Das ist wirklich schade. So, das hat in diesem Jahr zur Folge, wird in diesem Jahr zur Folge haben, wir haben ja das dritte Jahr. Das heißt, der Sieger der Regionalliga Nordost wird ohne Relegation aufsteigen in die dritte Liga, in den Profifußball. Und ich könnte mir vorstellen, dass da einiges investiert wird in der Regionalliga, wie das vor 3 Jahren auch schon so war, um die Chance zu nutzen. Und dann kommen dann plötzlich so Vereine hoch, wie vor 3 Jahren war es Greifswald. Die hat sonst, die waren sonst, die hat keiner genannt, keiner gekannt.

0: so richtig. Und plötzlich waren die dann mit in der Spitzengruppe der Regionalliga Nordost. Mal sehen, was in diesem Jahr passiert.
1: Es gibt in der Regionalliga jetzt natürlich ein gewisses Gedränge, weil Aue abgestiegen ist, Erzgebirge Aue, und du hattest jetzt Greifswald genannt, aber Lok Leipzig ist ja auch noch da und die wollen natürlich auch wieder aufsteigen. Also da wird es schon harte Kämpfe um den direkten Aufsteiger geben, denke ich.
0: Ja, auf jeden Fall. Da gehören auch Carl Zeiss Jena auf jeden Fall dazu. Rot-Weiß Erfurt wird sich weiter verstärken. BFC Dynamo wird da mitmischen. Und dann weißt du nicht, wer da eventuell noch Sachsenring Zwickau, so eine Traditionsmannschaft, wer da eventuell noch mitspielt. Das wird insofern ein sehr interessantes Jahr in der Regionalliga dieses Jahr.
1: Und auch für Cottbus, um nochmal auf den Ausgangspunkt zurückzukommen, für Cottbus wird es sehr interessant, sicherlich auch sehr schwierig, in der zweiten Liga sich zu behaupten. Das waren die
0: Ja.
1: Aussichten aus dem Ostfußball. Peter Kirnig, vielen Dank dafür und wir drücken, denke ich, Cottbus und allen Mannschaften die Daumen.
0: Das machen wir auf jeden Fall. Vielleicht geht ja, also Nichtabstieg wäre schon toll, aber vielleicht passiert ja sogar noch eine kleine Überraschung. Ich habe da ein bisschen Hoffnung, was den ersten FC Magdeburg betrifft.
1: Ja, jetzt muss ich doch nochmal sagen, Energie Cottbus hat natürlich niemals die Finanzkraft eines Vereins wie Elversberg, der ja jetzt, ja, nicht überraschend oder vielleicht doch überraschend plötzlich in der Bundesliga spielt, ja, wie soll ich sagen, ein Stadt, eine Gemeinde, ein Dorf, eine Kommune mit gerade mal um die 10.000 Einwohner schickt eine Mannschaft in die erste Bundesliga, also die Mannschaft aus diesem Ort spielt in der ersten Bundesliga. Das hat es auch so noch nicht gegeben. Das wird mit Cottbus sicherlich nicht gleich passieren.
0: Nein, vermutlich nicht.
1: Ja, also nochmal, wir hoffen, dass Cottbus in der zweiten Liga bleibt und Peter Kirnig, vielen Dank.
0: Ja, gerne. Ciao.

0: Fußball von Joachim Ringelnatz. Der Fußballwahn ist eine Krankheit, aber selten, Gott sei Dank. Ich kenne wen, der litt akut an Fußballwahn und Fußballwut. So wie er einen Gegenstand in Kugelform und ähnlich fand, so trat er zu und stieß mit Kraft ihn in die bunte Nachbarschaft. Ob es ein Schwalbennest, ein Tiegel, ein Käse, Globus oder Igel, ein Krug, ein Schmuckwerk am Altar, ein Kegelball, ein Kissen war. Und wem der Gegenstand gehörte, das war etwas, was ihn nicht störte. Bald trieb er eine Schweineblase, bald steife Hüte durch die Straße. Dann wieder mit geübtem Schwung stieß er den Fuß in Pferdedung. Mit Schwamm und Seife trieb er Sport, die Lampenkuppel brach sofort. Das Nachtgeschirr flog zielbewusst der Tante Bertha an die Brust. Kein Abwehrmittel wollte nützen, nicht Stacheldraht in Stiefelspitzen, noch Puffer außen angebracht. Er siegte immer, 0-8. Und übte weiter frisch fromm frei mit Totenkopf und Straußenei. Erschreckt durch seine wilden Stöße gab man ihm nie Kartoffelklöße. Selbst vor dem Podex und den Brüsten der Frau ergriff ihn ein Gelüsten, was er jedoch als Mann von Stand aus Höflichkeiten meist überwand. Dagegen gab ein Schwartenmagen dem Fleischer Anlass zum Verklagen. Was beim Gemüsemarkt geschah, kam einer Schlacht bei Leipzig nah. Da schwirrten Äpfel, Apfelsinen durchs Publikum wie wilde Bienen. Da sah man Blutorangen zwetschen, an blassen Wangen sich zerquetschen. Das Eigelb überzog die Leiber, ein Fischkorb platzte zwischen Weiber. Kartoffelspritzen und Zitronen, man duckte sich vor den Melonen. Dem Krautkopf folgten Kürbisschüsse, dann donnerten die Kokosnüsse. Genug. Als alles dies getan, griff unser Held zum Größenwahn. Schon schäkernd mit der U-Bootsmiene besann er sich auf die Lawine. Doch als pompöser Fußballstößer fand er die Erde noch viel größer. Er rang mit mancherlei Problemen zunächst. Wie soll man Anlauf nehmen? Dann schiffte er von dem Balkon sich ein in einen Luftballon und blieb von da an in der Luft. Verschollen, hat sich selbst verpufft. Ich warne euch, ihr Brüder Jahns, vor dem Gebrauch des Fußballwahns.
1: Das war Ines Rosiak mit einem Fußballgedicht von Ringelnatz. Vielen Dank, liebe Ines. Und das war auch zugleich die Sendung zu Energie Cottbus. Energie Cottbus spielt in der kommenden Saison in der zweiten Bundesliga. Und wir wünschen viel Erfolg. Wir, das sind Dietmar Micklich und Matthias Loke, die diese Sendung gestaltet haben. Und zum Schluss noch eine schöne Fußballerweisheit, die mit 15 Euro in die Phrasenschweinkasse geht. Die Wahrheit ist auf dem Platz. Tschüss. Ja.

0: Einen wunderschönen guten Abend, liebe Hörerinnen und Hörer. Wie gewohnt, im Abendmagazin der ersten Woche des Monats begrüßen Sie hier am Mikrofon Adele
1: und Jürgen. Tja, was wird er uns wohl bringen, dieser August? Weitere Hitzewellen, sodass der Kühlschrank zum zentralen häuslichen Anlaufpunkt wird? Die Eiswürfel arbeiten im Schichtbetrieb und der Ventilator bekommt mehr Aufmerksamkeit als so manches Familienmitglied. Obwohl er nichts anderes tut, als warme Luft mit großer Überzeugung von links nach rechts zu bewegen. Ne?
0: Na, nun übertreib mal nicht. Meteorologisch betrachtet ist der August eben oft ein Hitzemonat. Praktisch betrachtet ist er die Zeit, in der man sich fragt, ob man wirklich noch Schuhe braucht oder ob Flipflops inzwischen als Outfit zu jedem Anlass durchgehen. Wer im August eine Jeans trägt, wird entweder bewundert oder bemitleidet.
1: Ganz genau, Anneli. Nach dem Motto, einen schönen Mann entstellt nichts, auch nicht Bermuda-Shorts, schwarze Socken und Sandaletten.
0: Ja, und die Wade des Mannes ist sehr angesagt. Klar, über Geschmack lässt sich bekanntlich nicht streiten. Aber sag mal, August ist doch eigentlich ein Männername. Wieso taucht er dann als Monatsname auf? Könnte ja dann auch einen Monat geben, der Kurt oder Wilhelm heißt.
1: Gute Frage. Ich habe mal recherchiert. Da liegst du gar nicht so falsch. Der Monatsname August geht tatsächlich auf den ersten römischen Kaiser Augustus zurück. Ursprünglich hieß der Monat im römischen Kalender Sextilis, lateinisch für der sechste Monat, da das alte römische Jahr im März begann. Im Jahr 8 vor Christus wurde der Monat dann zu Ehren des Kaisers in Augustus umbenannt.
0: Okay, ist ja schon lange her. Na gut, auf alle Fälle gibt's heute keinen Kaffee, sondern ein kühles Erfrischungsgetränk.
1: Oh, fein. Hauptsache, es ist keine Kürbisbowle mit ganzen Früchten.
0: Nee, Eistee. Prost.
1: Na dann, Prost.

0: Was ist denn sonst noch zu erwarten im August?
1: Na, eigentlich nicht allzu viel, Adele. Ist eben Sommerpause, nicht? Am 8.8.2026 feiern die Augsburger das Hohe Friedensfest. Es wird seit 1650 begangen. Ursprünglich feierten die Augsburger Protestanten damit, dass 1648 durch den Westfälischen Frieden eingeleitete Ende ihrer Unterdrückung während des Dreißigjährigen Kriegs.
0: Und ist das nun ein richtiger Feiertag?
1: Ja, das ist ein auf das Augsburger Stadtgebiet beschränkter gesetzlicher Feiertag. Und am 15. August feiert die katholische Kirche das Hochfest Maria Himmelfahrt. Der Tag erinnert an den Glauben, dass die Mutter Jesu mit Leib und Seele in den Himmel aufgenommen wurde. Feiertag ist das in Bayern und im Saarland.
0: Also bei uns wieder nicht.
1: Nee, ist ja auch ein katholischer Feiertag. Übrigens gibt es in Bayern die meisten Feiertage, nämlich 14. Hier in Brandenburg haben wir nur 11 und in Berlin gibt es sogar nur 10. Übrigens habe ich noch einen ganz speziellen Termin. Am 12. August 2026 nämlich zieht eine spektakuläre Sonnenfinsternis über Europa. Während das Ereignis hier in Mitteleuropa nur als partielle Sonnenfinsternis zu sehen ist, erleben die Bewohner von Grönland, Island und Spanien eine totale Sonnenfinsternis.
0: Ja, und wenn ich die nun verpasse, wann gibt's die nächste?
1: Da braucht man gar nicht so lange warten. Schon am 2. August 2027 wird es eine der längsten Sonnenfinsternisse des Jahrhunderts geben. Über 6 Minuten. Der Kernschatten zieht über Nordafrika und Ägypten, Tunesien und Marokko und die Südspitze Spaniens. In Deutschland, Österreich und der Schweiz ist sie wiederum nur als partielle Sonnenfinsternis am Vormittag sichtbar.

Liebe Hörerinnen und Hörer von Radio Ginseng, ich begrüße Sie recht herzlich zum Kulturkalender für die Woche 32 mit dem Wochenende vom 7. bis 9. August. Und ich beginne heute mit einer Veranstaltung auf der Parkbühne Fürstenwalde, die am 7.8. um 20 Uhr stattfindet. 15 Jahre Markus Krebs, das Beste aus 6 Live-Programmen. Wenn einer weiß, wie man große Hallen mit Kneipenhumor füllt, dann er, Markus Krebs, der Mann. Jagt bei ihm ein Gag den nächsten, ehrlich, derb, direkt und mit einer Gagdichte, die ihresgleichen sucht. In seinem neuen Jubiläumsprogramm serviert der Hocker Rocker das Beste aus 6 legendären Live-Shows. Eine geballte Ladung Humor, gewürzt mit frischen Gags aus dem Kneiperleben. Es fühlt sich an, als würde man mit ihm an der Theke sitzen, mit einem Bier in der Hand und einem Dauergrinsen im Gesicht. Ehrlich, authentisch, zum Brüllen komisch. Viel Vergnügen dabei. Meine folgende Veranstaltung hört sich sehr idyllisch an. Es ist ein Gartenkonzert. Am 8.8. um 19 Uhr lädt die Gemeinde Petershagen-Eckersdorf diesen Sommer wieder zu Gartenkonzerten auf der Terrasse des Hauses Bötzsee ein. An diesem Abend spielt Uwe Krupinski. Er gilt als einer der bedeutendsten und spannendsten Innovateure der akustischen Gitarre. Was Krupinski mit seiner Gitarre macht, 39 Bündel, ist weit jenseits dessen, was man normalerweise zu sehen bekommt. Nicht nur, dass er mit einer atemberaubenden Technik die 6 Saiten zum Klingen bringt. Nein, er setzt auch seine Stimme ein. Uwe Krupinski bewegt sich in souveräner Freiheit zwischen den Stilen und Genres der Musikwelt. Jazz, Blues, Klassik, Rock, Folklore, Samba oder Flamenco. Seit über 20 Jahren spielt er bei den Gartenkonzerten am Bötzsee und ist auch diesen Sommer wieder eines der Highlights. Die Karten bekommen Sie nur an der Abendkasse für einen Preis von 10 Euro. Für meinen nächsten Veranstaltungstipp möchte ich Sie ins Nachbarland Polen entführen. Am 8.8. um 19.30 Uhr findet im Rahmen von Classic ohne Grenzen Back to Bach die Veranstaltung in Slubice auf dem Platz Bohaterow statt. Wenn barockes Genie auf Moderne trifft. Johann Sebastian Bach schuf eine universelle Sprache, die Musikerinnen und Musiker noch fast 4 Jahrhunderte später inspiriert. Mit Back to Bach interpretiert der Tubist und Produzent Thomas Leloye den Thomaskantor neu. Mit Pop, Jazz und zeitgenössischen Klängen. Im Mittelpunkt steht die Tuba, ein lyrisches, kraftvolles und überraschendes Instrument. So entsteht ein Dialog zwischen Kontrapunkt, Jazzharmonien, Poprhythmen und Improvisation. Back to Bach führt Bachs Geist weiter. Kreativ, frei und farbenreich. Der Eintritt ist frei. Auch die folgende Veranstaltung ist für alle da und findet im Lennepark statt, auch ganz ohne Eintritt. Am 9.8. um 11 heißt es auch dort im Rahmen von Klassik ohne Grenzen Klanggeschichten von antiken Göttern, großen Gefühlen und dem Zauber der Verwandlung. Dieses Programm lädt zu einem packenden musikalischen Kopfkino ein, das ganz ohne Vorwissen verzaubert. Im Zentrum steht das Spiel mit der Verwandlung. Hören Sie, wie Benjamin Britten uralte antike Mythen mit einer einzigen Oboe zum Leben erweckt, während Ludwig van Beethoven das Thema am Klavier in fesselnden Variationen virtuos auf den Kopf stellt. Flankiert von Robert Schumanns tiefen romantischen Gefühlen und der eleganten Leichtigkeit von Camille Saint-Saëns entsteht ein Bogen voller lebendiger Bilder, starker Kontraste und großer Emotionen. Wie gesagt, auch hier ist der Eintritt frei. Meine für Sie letzte Veranstaltung an diesem Wochenende findet auf einem Gut statt. Das Gut in der ehemaligen Brennerei Köthen
in 16259 Falkenberg, Mark. Dort findet seit April schon bis in den Oktober rein jeden letzten Sonntag im Monat um 15 Uhr Live-Konzerte statt. Jazzig, mutig, originell. Jenseits des Mainstreams. Live-Konzerte in der ehemaligen Brennerei Köthen. Es befindet sich eine Bar in der Maschinenhalle, die geöffnet ist für Getränke und Snacks. Sie haben Sitzgelegenheiten, einen Hofgarten und als Denkmal die älteste am Originalstandort befindliche Dampfmaschine in Berlin und Brandenburg. Sie ist während der Veranstaltungen auch zugänglich. Liebe Hörerinnen und Hörer, ich verabschiede mich heute bei Ihnen mit einem kleinen Gedicht von Heinz Erhardt. Urlaub im Urwald. Ich gehe im Urwald für mich hin. Wie schön, dass ich im Urwald bin. Man kann hier noch so lange wandern. Ein Urbaum steht neben dem anderen. Und an den Bäumen Blatt für Blatt hängt Urlaub. Schön, dass man ihn hat. In diesem Sinne wünsche ich Ihnen eine schöne Sommerzeit, natürlich mit viel Kultur, und verbleibe mit den besten Grüßen, Ines Rosiak.

0: Nun zu einem Thema, das uns im Sommer ja leider alle beschäftigt. Niemand ist dagegen gefeit. Insektenstiche meine ich. Und unsere Imkerin Adele weiß jetzt, wovon sie spricht.
1: Ja, meine Bienen sind meistens friedlich, aber wenn man viel mit ihnen arbeitet, bleibt ein Stich hier und da nicht aus. Wie du ja vor einer Woche sehen konntest an mein Auge.
0: Tja, das war ja auch nicht zu übersehen. Wie fühlt sich denn so ein Bienenstich für dich inzwischen an? Gewöhnt man sich eigentlich daran? Bist du schon vielleicht immun dagegen?
1: Ja, ein bisschen schon. Wobei der Schmerz ist kurz und knackig, wie bei jedem anderen auch. Ich merke aber, dass mein Körper über die Jahre gelassener reagiert. Trotzdem, angenehm ist es nie.
0: Und was machst du dann so persönlich nach einem Stich?
1: Naja, das Wichtige ist erstmal Stachel raus, weil da ist so eine Pumpe, die immer noch weiter Gift reinpumpt, falls es ein Bienenstich ist. Dann hilft mir tatsächlich ein ganz simples Hausmittel, Kälte, Kühlpacks, kaltes Wasser, notfalls ein nasser Waschlappen. Viele schwören auf Essig oder Zwiebel einreiben. Das nimmt den etwas den Juckreiz. Und für unterwegs habe ich inzwischen einen kleinen elektronischen Insektenstichheiler dabei.
0: Ja, das kenne ich auch. Die Hitze auf die Haut geben, das brennt dann wirklich, wird ganz heiß, ne?
1: Genau. Die Stelle wird kurz auf 50 Grad erhitzt. Das zerstört einen Teil der Eiweißstoffe aus dem Insektengift, die den Juckreiz auslösen. Bei mir funktioniert das erstaunlich gut, vor allem bei Mückenstichen auch.
0: Apropos Mücken, da gibt es ja eine, die seit einiger Zeit viel Aufmerksamkeit bekommt. Diese sogenannte asiatische Tigermücke, die breitet sich in Deutschland ja immer weiter aus, nicht?
1: Ja, und wer wissen möchte, ob sie schon in der eigenen Region vorkommt, kann in den Tigermückenatlas schauen. Der wird vom Leibniz-Zentrum in Müncheberg gepflegt. Dort sieht man sehr genau, wo Funde bestätigt wurden.
0: Und warum ist die Tigermücke eigentlich so ein Thema?
1: Weil sie Viruskrankheiten übertragen kann, die neu für uns sind hier in Deutschland. Das Risiko ist bei uns noch gering, aber es steigt mit der Ausbreitung der Mücke. Und sie stickt aggressiver als unsere heimische Mücken.
0: Und was kann man dagegen tun, um sich zu schützen?
1: Ganz klassisch. Stehendes Wasser vermeiden, also Untersetzer, Regentonnen, Eimer regelmäßig leeren. Die Tigermücke liebt kleinste Wasserstellen und natürlich Mückennetze, lange Kleidung, Mückenspray, Lavendel, Zitronengras, Nelkenöl, naja und sowas. Wenn man eine Tigermücke vermutet, kann man das sogar melden. Das hilft den Forschern beim Monitoring.
0: Hören wir doch mal, was der Virologe Jonas Schmidt-Kannersiet von der Universität Hamburg zur Tigermücke zu sagen hat.
2: Die Tigermücke ist eine invasive Art, die sich in Deutschland ausbreitet. Sie ist problematisch, weil sie tagsüber aktiv ist und eben auch sticht und dadurch ein Lästling, der eben zum Beispiel das entspannte Kaffee trinken oder den Restaurantbesuch in den betroffenen Gebieten erschwert und somit eben auch der Wirtschaft schadet. Auf der anderen Seite kann sie auch exotische Erreger übertragen, Krankheitserreger, insbesondere Viren, wenn sie mit Reiserückkehrern nach Deutschland gebracht werden und dann hier von der Tigermücke gestochen werden, kann es dann also zu lokalen Krankheitsausbrüchen kommen. Die Tigermücke wird sich weiter in Deutschland ausbreiten, einfach aufgrund der Tatsache, dass man sie nicht ausrotten kann. Man kann sie eben bekämpfen, aber eben die Populationen nur niedrig halten. Insofern gehe ich davon aus, dass sich aufgrund der klimatischen Verhältnisse, aber auch aufgrund des Reise- und Warenverkehrs in Deutschland die Tigermücke weiter ausbreiten wird.
0: Naja, das klingt ja nicht gerade beruhigend, oder?
1: Ach, keine Panik. Am wichtigsten ist Ruhe bewahren. Die meisten Stiche sind harmlos. Aber wer starke Schwellungen, Atemprobleme oder Kreislaufbeschwerden hat, bitte sofort medizinische Hilfe holen.
0: Ja, danke Adele für die Einblicke aus der Imkerei und die Tipps gegen Insektenstiche.
1: Ja, sehr gerne. Und passen Sie gut auf sich auf, liebe Hörerinnen und Hörer. Und auf die Insekten, die uns eigentlich nichts tun wollen. Gut. Die meisten jedenfalls nicht.
0: Okay, dann lassen wir mal die Bumblebee flattern. Das ist nämlich die Hummel.

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1: Ja, Sommerzeit ist Lesezeit, ganz egal wo. Ob am Strand oder auf einer schattigen Bank, im Park oder gar in der Bahn, na, wenn sie mal fährt. Da kommt uns Alice, unsere Bücherfreundin, gerade recht. Heute stellt sie uns eine packende Lebensgeschichte vor.
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3: Ich grüße Sie, liebe Hörerinnen und Hörer, mit einem neuen Buchtipp. Ausgewählt habe ich eine Schriftstellerin aus Neuseeland. Sie hat den Namen Ruth Shaw und ihr Buch hat den Titel Der Buchladen am Ende der Welt. Am Ende der Welt. Wo ist das? Das hört sich so extrem an, am Ende der Welt. Ich habe den Ausdruck schon mal selbst benutzt, als ich meine Geschichte über meine Reise zum Nordkap schrieb. Und die nannte ich ein eiskalter Sommertag. Doch Ruth Shaw lebt nicht am Nordkap. Nein, noch weiter von uns entfernt, nämlich ganz im Süden Neuseelands. Schriftstellerin wollte sie nicht werden und schaffte doch auf Anhieb einen Bestseller, der in 12 Sprachen übersetzt wurde. Ein Überraschungserfolg also. Ich war nicht gleich überzeugt, als ich mit dem Lesen begann, konnte das Buch aber dennoch dann nicht aus der Hand legen. Was für ein Leben wird hier erzählt? Ja, es ist eine Biografie, aber auch irgendwie ein Reiseführer und erzählt außerdem noch so ganz nebenbei von unterschiedlichen Menschen, die, wie ich, Bücher lieben. Sie wohnen ganz verstreut auf der Erde und wurden dennoch zu Freunden von Ruth. Der Spiegel, der ihr Buch zum Bestseller kürte, schreibt: Ruth Shaw verlor ihr Kind und ihre große Liebe. Sie segelte jahrelang über den Pazifik, wurde von Piraten überfallen, wegen Glücksspiel verhaftet, war Streetwalkerin und Köchin für einen Erzbischof. Heute verkauft sie Bücher im abgelegenen Fjordland oder verschenkt sie. In ihren Memoiren verwebt sie Anekdoten über Menschen, die ihren Buchladen besuchen, mit den bittersüßen Geschichten aus ihrem abenteuerlichen Leben. Ein Buch über Trauer und Verlust, aber auch über die Liebe zum Leben, zur Welt der Bücher und zur Weite des Ozeans. Jeder Abschnitt ihres Lebens wird in einem Kapitel erzählt. Und dazwischen sind die kleinen Geschichten, Begebenheiten aus dem Buchladen. Sie selbst sagt: Ich bin überzeugt, dass es für jeden ein Buch gibt. Und ich staune immer wieder, wie oft das perfekte Buch auf einem Regal in meinem winzigen Buchladen mit seinen

Diebin wurde. Sie brauchte Kleidung für ein Bewerbungsgespräch. Und die besaß sie eben nicht. Geld, um etwas zu kaufen, hatte sie auch nicht. So entschloss sie sich, entsprechende Kleidungsstücke von Wäscheleinen zu stehlen, sie aber nach erfolgtem Gespräch wieder zurückzubringen. Also zog sie nachts los und notierte sich, wo sie ein entsprechendes Kleidungsstück von der Wäscheleine leihen konnte. Schon kurz danach bekam sie einen Job als Nachtschwester und brachte die Kleidungsstücke zurück mit einer Nachricht an die Eigentümerin. Sie schrieb: "Es tut mir leid, dass ich mir Ihre Kleidung geborgt habe, aber ich brauchte etwas Hübsches für ein Bewerbungsgespräch. Ich habe die Strumpfhose behalten, aber ich werde Ihnen eine neue kaufen, wenn ich mein erstes Gehalt bekomme." Wie versprochen, ersetzte sie die Strumpfhose. Mein Fazit: Welch unfassbare Lebensgeschichte, welch Tragik besonders ihr jugendliches Leben hatte. Und sie erzählt es gepaart mit Optimismus und Humor. Wenn Sie gerne lesen, Freude an Abenteuern empfinden, Biografien und Reisebeschreibungen mögen, dann lesen Sie Der Buchladen am Ende der Welt, geschrieben von Ruth Shaw, die 1946 in Christchurch das Licht der Welt erblickte. Ja, das war's eigentlich schon. Viel Spaß beim Lesen. Ich sage Tschüss für heute. Ihre Alice, die Bücherfreundin. Musik.

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2: Sagt Ihnen der Name Regina Zindler etwas, liebe Hörerinnen und Hörer? Nein, na, das kann ich Ihnen nicht verdenken. Im Oktober 1999 trat Regina Zindler nämlich gemeinsam mit ihrem Nachbarn in der damaligen Sat.1-Gerichtssendung Richterin Barbara Salisch auf. Anlass war ein Streit über einen Knallerbsenstrauch, dessen Äste nach Ansicht von Frau Zindler ihren Maschendrahtzaun beschädigten. Plötzlich wurde ein eigentlich gewöhnlicher Nachbarschaftsstreit zu einem der bekanntesten Medienphänomene Deutschlands. Wie ist es dazu gekommen? Nun, der bekannte Fernsehmoderator und Musikproduzent Stefan Raab griff diese Fernsehaufnahmen in seiner Sendung TV Total auf. Aus den Originalausschnitten entwickelte er zunächst eine musikalische Parodie. Die Resonanz des Publikums aber war so groß, dass daraus gemeinsam mit der Countryband Truck Stop der Song Maschendrahtzaun entstand. Dabei wurden die Originalstimmen von Regina Zindler in das Lied eingebaut. Der Titel erschien im November 1999 und entwickelte sich zu einem überraschenden Erfolg. Er erreichte sogar Platz 1 der deutschen Charts und blieb dort 6 Wochen lang stehen. Insgesamt wurden rund 1 Million Tonträger verkauft. Der Erfolg des Liedes führte zu einem enormen Medieninteresse. Fernsehteams und Schaulustige pilgerten nach Auerbach, dem Heimatort von Regina Zindler, und machten sie zum Superstar. Aber sie wurde durch die Medien mehr als Witzfigur und Zerrbild für den Ossi stilisiert. Ja, so sind sie, die Ossis, kleinkariert, etwas dümmlich, streitlustig und politisch rechts. Naja, inzwischen sind viele Jahre vergangen und die Sichtweite auf diesen Medienrummel hat sich Gott sei Dank verändert. Die öffentliche Aufmerksamkeit jedenfalls belastete Regina Zindler erheblich. Schließlich zog sie weg und versuchte wieder ein ruhigeres Leben zu führen. Im letzten Monat nun wurde bekannt, dass Regina Zindler nach einer längeren Krebserkrankung verstorben ist. Die Gruppe Truck Stop und der Maschendrahtzaun.
0: Dieser Song ist für all die harten Männer da draußen, die Tag für Tag bis zur totalen Erschöpfung Meter um Meter Maschendrahtzaun aufstellen. Ständig unter der blanken Angst, dass ein Knallerbsenstrauch hineinwächst. 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

0: Tja, die Bee Gees. Von den ehemals 4 Brüdern lebt nur noch Barry Gibb. Er tritt gelegentlich noch auf mit seinen nunmehr schon 80 Jahren.
1: Tja, wir hatten ja im letzten Abendmagazin schon darüber gesprochen. Offenbar ist es sehr schwierig, irgendwann mal zu sagen, okay, das war's, es reicht jetzt.
0: Das scheint auch wirklich so zu sein. Die Rock-Oldies können einfach nicht aufhören. Guck mal, nimm die Rolling Stones.
1: Ja, die haben noch ganz frisch ein neues Album präsentiert.
0: Genau, Adele. Die neue Platte der Rolling Stones mit dem Titel Foreign Tongue ist erst gerade letzten Monat frisch erschienen. Wir haben ja hier auf Radio Ginzing schon darüber berichtet.
1: Und wieder wird gerockt.
0: Tja, na klar, geht ja nicht anders bei den Stones. Ich habe aber mal einen ruhigeren Titel rausgesucht und den singt ausnahmsweise mal nicht Mick Jagger, sondern Keith Richards.

Tag 1 von 2014 ist ein Chanson von Luan. Es beschreibt das erste Verliebtsein und die Erwartungen an die Liebe. Tag 1, Liebe Nummer 1, es ist die höchste Form der Liebe. 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Eine Bootsfahrt? Jeden Tag Verlangen nach Liebe. Es ist der Tag 1. Der Tag, an den wir uns erinnern. Es ist derjenige, der verblasst, wenn du mich ersetzt. Wenn du bei mir bleibst, ist es derjenige, der wiederkehrt. 100 Tage, 1000 Tage, Verlangen nach Liebe, jeden Tag. 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Er kommt immer zu uns zurück. 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

0: Danke, liebe Annelie, das war mal wieder ein wunderbares Chanson. So, ein anderes Thema jetzt. Ich habe gelesen, Adele, dass immer weniger Kinder in Deutschland schwimmen können.
1: Stimmt. Grund dafür ist der Mangel an Schwimmbädern. Viele Hallen und Freibäder wurden geschlossen oder sind sanierungsbedürftig. Und die Städte und Gemeinden haben einfach kein Geld mehr dafür.
0: Da hatten wir es ja noch gut, nicht? Zu meiner Schulzeit ging es regelmäßig einmal pro Woche zum Schwimmunterricht.
1: Ist schon lange nicht mehr so. Nach einer repräsentativen Umfrage der Deutschen Lebensrettungsgesellschaft, DLRG, konnte im Jahr 2022 jedes fünfte Grundschulkind, das sind immerhin 20%, nicht schwimmen. Im Jahr 2017 waren es noch 10%.
0: Tja, die Experten schlagen Alarm. Laut Monatsbilanz des DLRG gab es allein im Juni dieses Jahres 9 tödliche Badeunfälle in Berlin und Brandenburg.
1: Da hat die Deutsche Lebensrettungsgesellschaft ja eine riesige Aufgabe und auch Verantwortung.
0: Genau so ist es. Deshalb habe ich mit dem Mikrofon auch die Freunde der Deutschen Lebensrettungsgesellschaft Berlin-Lichtenberg in ihrem Stützpunkt an der Regattastrecke in Grünau besucht und mich dort mit Philipp Hankel, dem Leiter der Öffentlichkeitsarbeit, getroffen. Immer wieder hört man ja, dass viele Kinder in Deutschland nicht mehr so sicher schwimmen können, wie das früher mal war. Wie ernst ist denn die Lage aus Sicht der DLRG? Spüren Sie das auch?
2: Ja, aus unserer Sicht ist die Lage sehr ernst. Die DLRG weist seit Jahren darauf hin, dass die Schwimmfähigkeit von Kindern zurückgeht. Besonders während der Corona-Pandemie konnten viele Schwimmkurse nicht stattfinden. Hinzu kommen fehlende Wasserflächen und geschlossene Schwimmbäder. Schwimmen ist jedoch eine lebensrettende Fähigkeit und sollte jedes Kind möglichst früh erlernen. Wir sehen uns natürlich immer noch damit konfrontiert, dass wir einen großen Stau bei Schwimmkursen haben, der durch die Corona-Pandemie verursacht wurde. Und was wir im Alltag immer wieder erleben, ist, dass kurzfristig Schwimmbäder geschlossen werden müssen aufgrund technischer Mängel, wodurch dann wieder Schwimmkurse ausfallen und Kapazitäten, die eigentlich da wären, unsere Ausbilder, nicht ausgenutzt werden können. Und das ist tatsächlich eine alltägliche Herausforderung, die wir haben.
0: Das ist ja auch die Frage der zur Verfügung stehenden speziellen Lehrkräfte auch. Speziell gesagt Schwimmlehrer. Bilden Sie Schwimmlehrer aus?
2: Genau, wir bilden selber auch Schwimmausbilder aus. Und diese stehen dann bei uns in den Hallen und bilden sowohl in Schwimmkursen als auch im Rettungsschwimmen aus. Und an Ausbildern grundsätzlich mangelt es uns nicht, sondern es mangelt uns vielmehr an Schwimmzeiten, diese Ausbilder auch einsetzen zu können.
0: Sie sprachen ja das schon an, dass alle Mitglieder ehrenamtlich hier tätig sind. Was glauben Sie, was spornt Menschen an, in den DLRG mitzuarbeiten, ohne dass es dafür, ja, vielleicht außer die gesellschaftliche Anerkennung, ja keinerlei Belohnung weitergibt?
2: Und das, was die jungen und alten Menschen bei uns zusammenbringt, ist wirklich der Teamgeist, die Kameradschaft. Wir sind am Wochenende, wenn wir im Dienst sind, ein Team, was zusammenkommt, was komplett bunt gemischt ist aus unterschiedlichsten Hauptberufen. Wir haben Ärzte bei uns, ich selbst arbeite in der Hotellerie, wir haben Chemiker, wir haben Physiker, Architekten. Also wirklich ein buntes Potpourri an Menschen, was da zusammenkommt. Und mit der Motivation, Menschen in Not zu helfen. Und das schweißt zusammen. Und jeder, der bei uns schon mal einen Einsatz gefahren ist, der kommt mit einem ganz anderen Gefühl nach Hause. Und dieses Gefühl, Menschen in Not geholfen zu haben, das ist am Ende unsere Belohnung, die wir mit nach Hause nehmen.
0: Ich war ja in der letzten Woche schon an Ihrem anderen Stützpunkt hier am Langen See, an der berühmten Bammelecke, und habe dort also ein buntes Häuflein von Menschen angetroffen, alt und jung. Kinder waren dabei, da wurden Knoten geübt. Sie sind also auch sehr aktiv in der Nachwuchsarbeit.
2: Ja, absolut. Also aus dem Nachwuchs rekrutieren wir unsere Rettungsschwimmer, mit denen wir am Ende unsere Wasserrettungsstation betreiben können. Das ist das, warum die Schwimmkurse für uns auch so essentiell sind, weil wir daraus wirklich den Nachwuchs gewinnen. Und umso weniger Schwimmkurse wir haben, umso schwerer wird es im Sommer über die gesamte Saison, die bei uns immerhin von Mai bis Oktober geht, die Wasserrettungsstation auch zu besetzen.
0: Kann da eigentlich jeder bei Ihnen Mitglied werden, auch Erwachsene? Und was müssen die dann für eine Qualifikation, sag ich mal, mitbringen? Müssen die jetzt schon ausgebildete Rettungsschwimmer sein oder wie läuft das?
2: Jeder kann bei uns anfangen. Mit dem Rettungsschwimmabzeichen Silber kann man dann auch aktiv am Wasserrettungsdienst bei uns teilnehmen. Das ist bei uns so der klassische Werdegang. Und im Anschluss gibt es dann natürlich noch Möglichkeiten, sich im Wasserrettungsdienst oder bei uns in der Schwimmausbildung weiter zu engagieren und auch DLRG intern weiterzubilden.
0: Von allen möglichen Seiten gibt es in der Sommerzeit Hinweise, wie sollte man sich verhalten, dass man gar nicht erst in eine prekäre Situation gerät, beim Baden, beim Schwimmen, gerade auch was Kinder anbelangt. Was würden Sie denn unseren Hörern mit auf den Weg geben wollen? Was sollte man denn auf keinen Fall tun?
2: Ja, also die Baderegeln sind natürlich essentiell und diese Baderegeln gelten nicht nur für Kinder, sondern die legen wir auch Erwachsenen und gerade auch Senioren ans Herz. Denn wir erleben es, dass bei den Ertrinkungsopfern insbesondere männliche Personen im Alter über 60 Jahren zum Opfer von Ertrinkungsunfällen werden. Ja, und das liegt häufig an Selbstüberschätzung. Daran, dass man niemandem Bescheid gesagt hat, dass man ins Wasser geht. Ja, also diese klassischen Baderegeln, die man auch immer Kinder ans Herz legt. Ja, sagt dem Erwachsenen Bescheid, geht nicht unbeobachtet ins Wasser, geht langsam ins Wasser. Nicht nachdem man gerade was gegessen hat, ins Wasser gehen. Einfach die Beachtung dieser klassischen Baderegeln. Hinzu kommt bei erwachsenen Personen auch, dass gerne alkoholisiert oder unter anderen berauschenden Substanzen ins Wasser gegangen wird, was gerade bei warmen Außentemperaturen und kalten Wassertemperaturen den Kreislauf zusätzlich belastet. Und da ist wirklich einfach der Appell, achtet auf euch selber, ihr selber seid für euch selber verantwortlich und passt auf euch und auf die anderen am Wasser auf.
0: Ja. Bleibt noch zu sagen, die DLRG ist unbedingt auf Ihre Spende angewiesen. Helfen Sie, Leben zu retten. Rufen Sie im Internet das DLRG-Spendenportal auf.

0: Ja, das war's mal wieder.
1: Danke an Sie, liebe Hörerinnen und Hörer, fürs Zuhören und an alle Mithelfer der Sendung.
0: Nämlich an Ines Rosiak, Peter Auerbach, Birgit Wolfsberger, Alice Mier und Annelie Katscher.
1: Gleich kommen unsere kleinen Ginsenghörer zu ihrer Gute-Nacht-Geschichte.
0: Hier am Mikrofon verabschieden sich Adele Kutzke
1: und Jürgen Rothe.

0: Es folgen nun die Gute-Nacht-Geschichten für unsere kleinen Zuhörer.
1: Die Stadtmaus. Es war einmal eine Maus, die lebte schon seit Jahren in einem Reihenhaus einer kleinen Stadt. Eines Tags, an einem Sonntag, machte sie einen Ausflug. Sie tippelte und trüppelte und bald war sie im Grünen. »Ach«, piepste sie, »hier ist es schön« und wanderte weiter. Und sang sich eins, so ein gerade erfundenes Lied. »Ach, wir Mäuse haben's gut, brauchen keinen großen Mut, und vor jeder Katze sind wir weg mit einem Satze. Manche tragen einen Hut, manche eine Mütze, Achtung, Pfütze!« und hopste über eine Wasserlache. So kam sie bei ihrem Ausflug zu einem alten Bauernhaus.
2: »Oh, hübsch hier!«
1: »Das ist aber ein großes Haus. Riesig!« Sie schaute hierhin, sie schaute dorthin, sie schnupperte nach vorn und nach hinten. Sie trippelte rechts herum, sie trippelte links herum. Sie, Verzeihung. Da war sie auf einen Schwanz getreten. Von einer anderen Maus.
2: »Trampel«, schimpfte die. »Wer bist du überhaupt? Wieso kenne ich dich nicht? Was machst du hier?«
1: Unsere Stadtmaus machte eine formvollendete Verbeugung und beschloss, ein bisschen zu prahlen.
2: »Ich habe mein Haus in der Karl-Orff-Allee.«
1: »Stadtwohnung«, seufzte die Landmaus. »Gibt es da nicht immer Leckereien?«
2: »Wieso?« wunderte sich die Stadtmaus. »Der Käse liegt da auch nicht auf der Straße. Den schließen sie immer in den Kühlschrank.«
1: »Und?« erkundigte sich unsere Stadtmaus. »Wie ist es hier mit Katzen?«
2: »Ach«, winkte die Landmaus lässig ab. »Kater Moritz. Einmal hat er mich überrascht. Ich nichts wie weg. Er hinterher. Ich um die Kurve. Er auch. Da reißt er schon seinen schrecklichen Rachen auf. Ich durch eine Ritze. Er kann gar nicht so schnell bremsen und knallt gegen die Bretterwand. Peng. Dem hat vielleicht die Nase geblutet. Seitdem lässt er mich zufrieden.«
1: »Köstlich«, rief unsere Stadtmaus, »was man auf Reisen so alles erfährt. Was machen Sie eigentlich in Ihrer Freizeit?«
2: Die Landmaus guckte verdutzt. »Ja, was machte sie? Schlafen und fressen. Ja, und ab und zu einen Schwatz mit der Nachbarin. Ja, so ist das hier.«
1: Mehr fiel der Landmaus nicht ein.
2: »Na, ein umfangreiches Angebot ist das ja nicht gerade. Recht langweilig eigentlich. Aber es muss doch auch hier etwas Aufregendes geben«, wollte die Stadtmaus wissen. »Schließlich sollte sich ihr Ausflug doch gelohnt haben.«
1: Die Landmaus überlegte. »Wir können oben in der Scheune Ähren knabbern.«
2: »Ja, Essen wäre nicht schlecht.«
1: Denn gerade kam ein Mähdrescher in die Scheune gerattert.
3: »Da gibt's Körner in Hülle und Fülle«, sagte sie.
1: Und sie kletterten vorsichtig über das Schneidwerk unter der Haspel hindurch. Aber plötzlich gab es einen Knall, eigentlich mehrere Knalle, der Motor war angesprungen. Die Einzugschnecke begann sich zu drehen und beförderte die beiden Mäuse in die Dreschtrommel. Dort wurden sie durchgeprügelt, dass ihnen Hören und Sehen verging. Auf dem Schüttler wurden sie hin und her geworfen und vom Gebläse in die Kornschnecke gepustet. Da drehten sie 20 Mal, bis sie ganz oben wieder das Tageslicht sahen und in den Korntank fielen.
2: Oh, da muss man ja von Glück reden, dass man nicht zerquetscht wurde.
1: Da hätten Sie aber die Schuld, raunzte die Stadtmaus die Landmaus an.
2: Also, das ist mir zu gefährlich. Ich gehe nach Hause. Ich habe schließlich noch einen weiten Weg zurück.
1: Oh, ja, da kann ich Ihnen helfen. Ich bringe Sie zum Bauern, der fährt jeden Abend mit seinem alten Traktor. Da können Sie ein Stück mitfahren.
2: Na gut, nach diesem Mähdrescher ist es aber auch das Mindeste, knurrte die Stadtmaus.
1: Auf Wiedersehen, meine Liebe.
2: Auf Wiedersehen.
0: Musik Das waren die Gute-Nacht-Geschichten. Und nun wünschen wir euch eine gute Nacht, liebe Kinder.
4: 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Es ist 18.30 Uhr. 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

0: Guten Tag, liebe Hörerinnen und Hörer. Mein Name ist Renate Engel und ich begrüße Sie heute aus dem kleinen Dorf Betten. Die Kindertagesstätte Pfiffikus ist der heutige Ort für mein Treffen mit der Verkehrswacht Elbe-Elster und ich konnte mich nicht entscheiden, ob ich über das besondere Projekt der Kreisverkehrswacht oder die Menschen dahinter berichte. Also wer bei mir im Vordergrund steht, das können Sie in der nächsten halben Stunde herausfinden. Ich wünsche Ihnen gute Unterhaltung.
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0: Mein Gesprächspartner ist Herr Babbe. Sie sind der Vereinsvorsitzende der Verkehrswacht Elbe-Elster. Stellen Sie sich doch bitte unseren Hörern vor.
2: Ja, also ich war ja über 4 Jahrzehnte, eigentlich 44 Jahre mit Studium journalistisch tätig, war ja Lokalredakteur bei der Loser Rundschau und die allermeiste Zeit in Finsterwalde. So, und in dieser Zeit habe ich erlebt, sowohl zu DDR-Zeiten als auch danach, dass es ohne Ehrenamt nicht geht. Also, und da war mir klar, also irgendwo willst du dich da beteiligen, willst du was Sinnvolles machen? Und ich war noch gar nicht richtig weg von der Rundschau. Ich habe im Juli 2015 aufgehört. Da kam Konrad Müller, der ist also vielen Finsterwaldern nicht unbekannt. Kurze Zeit später war der Vorstand zusammengetreten. Und in dieser Vorstandssitzung sagte die damalige Vorsitzende, also es standen Wahlen, Vereinswahlen, Vorstandswahlen bevor, ich trete nicht wieder an. Die taten alle ziemlich überrascht, als wenn das eine neue Nachricht war, noch unbekannt bis dahin. Und dann ging die Reihe rum von einem zum anderen. Nee, alle schüttelten mit dem Kopf, also als es um die Nachfolge ging. Ne? Und dann war ich der Letzte, die Blicke richteten sich auf mich. Ich sage, nee Leute, ich habe hier keine Ahnung von, ich habe zwar berichtet, habe damals auch über Verkehrswacht, wenn die was hatten, Veranstaltungen, aber ich sage, ich habe hier keine Ahnung von dem Verein, ihr könnt doch nicht von mir verlangen, dass ich hier Vorsitzender werde. Ne? Und naja, jedenfalls sind wir auseinandergegangen so, und das nächste Mal brachte Konrad Wolf-Arne Müller mit. Also auch einer, der so wie ich frisch im Ruhestand war, der auch in Berlin gearbeitet hat zum Schluss, aus unserer Region ist, aus Fischwasser und der auch was ehrenamtlich machen wollte. Und dann waren wir schon zwei. Wir sind schon zwei, die keine Ahnung haben. Dann wird das ja was werden. Nicht? Und dann hatten wir uns geeinigt, dass er Stellvertreter wird und ich Vorsitzender. Ne, und das ist jetzt, wie gesagt, 2015. Jetzt haben wir 2025, 10 Jahre leite ich praktisch den Verein. Ja, und inzwischen bin ich hier reingewachsen in die Sache. Das ist mir wirklich eine Herzensangelegenheit. Also es ist, da gibt doch nichts Besseres, als mit Kindern zu arbeiten und den Kindern beizubringen, wie man sich, sagen wir mal, gefahrlos im Straßenverkehr bewegt. Nicht? Aber dass die Ursache nicht von den Kindern ausgeht, nicht? Das ist unser Anliegen.
0: Sie haben in der Kreisverkehrswacht Elbe-Elster ein bundesweites Projekt so weiterentwickelt, dass es aus dem freiwilligen, ehrenamtlichen Bereich herausgehoben wurde.
2: Das ist schon was Besonderes, was wir hier machen in Elbe-Elster. Also die Verkehrswachten, die es überall gibt in Deutschland, die sind natürlich, machen auch Verkehrserziehung mit Kindern. Überall sind auch in Kindertagesstätten. Haben wir vorher auch schon gemacht, vor 2018. Aber sporadisch. Also so wie sich eine Kita gemeldet hat bei uns, könnt ihr nicht mal kommen, mal einen Verkehrstag organisieren oder so, sind wir gekommen. Aber auch nur, wenn wir Ehrenamtler hatten. Nicht, wenn wir niemanden hatten, und das sind wir auf dem Verein wie jeder andere, wir haben immer Sorgen, Personalsorgen, nicht? Wenn wir, haben wir einen Ehrenamtler, und da mussten immer wenigstens zwei gebraucht werden, und dann sind wir damals mit dem Roller Projekt, sind wir in die Kitas gefahren, so, und da sind, ich weiß gar nicht, im Jahr sind nicht viel zusammengekommen. Und das Neue an dem Projekt ist, oder das Besondere, dass wir inzwischen flächendeckend in den Kitas des Landkreises sind. Also das hat vielleicht auch großflächige und jahrelange Arbeit mit den Kindern. Wir haben jetzt gerade wieder im vorigen Jahr für weitere 3 Jahre eine Vereinbarung mit allen abgeschlossen. Und insofern läuft das Projekt praktisch weiter. Das sind inzwischen 3 Leute, 2, die bezahlt werden. Und einer, der das ehrenamtlich macht, und der ist heute hier in Betten, das ist der Olaf Bielak. Also noch einen dritten bezahlen können wir nicht. Ne? So macht er das ehrenamtlich, und da sind wir natürlich besonders froh, dass wir also lückenlos das Programm hier fortsetzen können. Ne?

0: Herr Bielak, Sie stehen hier schon vor der Kita in Betten so schön in der Sonne und haben unserem Gespräch gelauscht. Was haben Sie denn für Erfahrungen bei der Arbeit mit den kleinen Verkehrsteilnehmern gemacht?
1: Also ich muss jetzt mal sagen, dass die Arbeit mit den Kindern, mit den Vorschülern, ist eine super Sache. Es kommt so viel zurück. Ich mache jetzt immer bei mir immer einen kleinen Spruch, weil ich heiße ja nur Olaf. Und wenn ich mich dann vorstelle, dann heißt es schon mal, ja, wie der Schneemann aus Anna und Elsa. Und ich sage, ja, und ich liebe auch Umarmungen. Da bin ich sowieso schon erstmal im Mittelpunkt. Und wenn ich dann mit denen rausgehe und wir machen die Verkehrserziehung, wird ja spielerisch gemacht. Also es ist jetzt nicht so, dass ich jetzt mit einem erhobenen Zeigefinger dastehe und sage, ja, nee, so dürft ihr nicht machen und so, sondern wir zeigen denen, wie es verkehrt ist, wie es richtig ist. Und wir stellen uns auch manchmal dumm und dann fragt man die Kinder, wie würdet ihr denn das machen? Man muss die halt mit einbeziehen und das macht so einen großen Spaß. Also die Reaktion von den Kindern, das ist leuchtende Augen und alles, das ist ganz super. Also, und das ist für mich mittlerweile auch eine Herzenssache geworden, mit den Kindern zu arbeiten, weil man sieht es immer wieder, wenn die Kinder mit den Eltern gehen, die Eltern machen was verkehrt, und dann kann man die Kinder nochmal zeigen und sagen, ihr könnt doch mal zu euren Eltern sagen, Papa, Mama, so haben wir das gelernt, so ist es richtig. Und es ist einfach super. Kann mir eigentlich nichts Besseres vorstellen. Und auf die Tätigkeit, die kommt, bin ich eigentlich durch meine Frau. Die ist Fahrlehrerin und die hat mich hier reingeschubst eigentlich. Wir machen noch ein anderes Projekt, das nennt sich Toter Winkel. Das machen wir, das geht über die Verkehrssicherheit Berlin-Brandenburg. Und da hat sie mich auch mit eingebracht, hat gesagt, hier, kannst du mich mal helfen, mal einen anderen Termin übernehmen. Und da hat sie halt gesehen, ja, der kann mit Kindern umgehen, wir haben ja selber auch Kinder. Und dann hat sie halt gesagt, weil sie schon vorher Mitglied war in der Verkehrswacht, das kannst du auch. Wir haben hier einen, der ist krank hier, wir brauchen dich, du kannst das. Und da hat sie mich ins kalte Wasser geschubst und ich bin dann geschwommen und es war super. Ich bin einmal mitgefahren mit den Kollegen und dann hat man sich selber mit eingebracht. Also ich finde es einfach schön, mit den Kindern zu arbeiten.
0: Und jetzt kommen hier vier große, kleine Menschen die Treppe hinunter, die heute für den Verkehr etwas lernen wollen. Habt ihr schon eine Vorstellung, was ihr heute machen werdet?
2: Ja.
0: Was werdet ihr tun?
2: Lernen das über den Verkehr.
0: Wo werdet ihr denn jetzt hingehen?
2: Auf die Straße und zu der Bushaltestelle.
0: Ich stehe an der Bushaltestelle. Worauf muss ich aufpassen?
2: Auf die Autos.
0: Oh, das kam jetzt ganz schnell. Da wart ihr auf einmal wach und wisst schon etwas, worauf ihr aufpassen müsst. Und wie gucke ich an einer Bushaltestelle?
3: Nach rechts und nach links.
0: Und wann darf ich gehen?
3: Wenn kein Auto kommt.
0: Und wenn ein Auto angefahren kommt, kann ich dann noch versuchen, schneller als das Auto über die Straße zu laufen?
4: Stehen.
0: Was kann mir denn passieren?
3: Du wirst überfahren.
0: Oh, na dann gehen wir jetzt mal zur Bushaltestelle und ich gucke mir genau an, dass ihr das auch schon könnt, was ihr mir jetzt gesagt habt.
1: Jetzt mache ich mal alles verkehrt, was man verkehrt machen kann. Und ich frage euch dann, was ich verkehrt gemacht habe. Ja? Ich stelle mich jetzt mal. Komm jetzt so gelaufen.
3: Und du hast gerannt und hast nicht geguckt.
1: Ich bin gerannt und ich habe nicht geguckt.
3: Und schräg.
1: Und schräg, genau. Alles genau beobachtet. Und warum darf ich denn nicht schräg rüber gehen? Wisst ihr das noch?
3: Wenn da von hinten ein Auto kommt, wirst du ja überfahren.
1: Ja, auch. Aber pass mal auf, ich gehe jetzt noch mal rüber. Geh jetzt gerade rüber und jetzt zählt mal meine Schritte mit. Ja?
3: 5, 6, 7, 8.
0: Bei der nächsten Demonstration zählen die Kinder die Schritte von Herrn Bielak wieder mit.
3: 1, 2, 3, 4, 5, 6, 7, 8, 9, 10, 11, 12, 13.
1: 13 Schritte. Also viel, viel mehr Schritte, ne? Und das heißt ja dann auch, ich bin viel länger der Gefahr ausgesetzt. Ja? Der Weg ist viel weiter und ich bin viel länger der Gefahr ausgesetzt. Deswegen gehen wir gerade über die Straße.

0: mit dem, nennt sich sicher Mobilpreis, das ist also ein deutschlandweiter Preis für Vereine der Verkehrswacht, ausgezeichnet worden. Und das ist ja schon mal auch eine Krönung unserer Arbeit, wenn man so will. Nicht, und ich sagte ja schon, dass, weil das was Besonderes ist im Vergleich zu, es ist deutschlandweit einmalig, wie wir das machen, also auch schon von der Finanzierung her. Und da möchte ich an der Stelle, habe ich vielleicht die Gelegenheit, auch nochmal all denen zu danken, die also da auch viel dafür sorgen mit finanziellen Zuwendungen, dass wir das so machen können. Wir selbst haben ja kein Geld in dem Sinne. Und das ist also zuerst die Kreisverwaltung, die also aus dem Kreishaushalt dort Geld zur Verfügung stellt, eine erhebliche Summe. Und der Landrat hat übrigens im vorigen Jahr die Schirmherrschaft übernommen über dieses Projekt, nicht, was uns sehr gefreut hat. Womit wir natürlich auch die Hoffnung verbinden, dass also die Finanzierung dann für die nächsten Jahre gesichert ist. Denn ohne Grund wird er das ja nicht gemacht haben. Was schon nicht so selbstverständlich ist, dass die Sparkassenstiftung dort einen erheblichen Beitrag zur Verfügung stellt und auch für nächstes Jahr schon, nicht für dieses Jahr, also schon bereitstellt. Ja, und dann, wie gesagt, wir haben es mit 12 Ämtern, hauptamtlichen Bürgermeistern zu tun, dass die mit wieder einer Ausnahme, wie gesagt, dann auch wieder für 3 Jahre dort eine Vereinbarung abgeschlossen haben und da auch Finanzen zur Verfügung stellen. Und mit all dem Geld können wir das also auch finanzieren. Und das gibt es eben in anderen Verkehrswachten nicht.
1: Zum Projekt habe ich noch eine Frage. Gibt es dort einen genauen Plan, wie viele Besuche in den Kita-Einrichtungen stattfinden und welches Thema behandelt wird? Oder nehmen Sie die Themen auch aus den Berichten der Erzieher, die vielleicht sagen, was passiert ist oder was beredet wurde?
0: Meiner Sicht, es gibt einen Plan insofern, dass wir also 2-mal in jeder Kita im Jahr sind. So, und es ist dann so, dass beim ersten Mal ist hier im Betten ja auch passiert, also sagen wir theoretisch die Kinder eingeführt werden in die Regeln des Straßenverkehrs, nicht spielerisch dann auch. Und beim zweiten Mal, und das soll heute passieren, gehen wir raus. Und da, wo eine Ampel ist, haben wir hier nicht, wo eine Bushaltestelle ist, wo eine Kreuzung ist, also wo gefährliche Situationen, Straßensituationen sind, dass das mit den Kindern besichtigt wird und die Kinder dort also das also praktisch üben. So, und dann ist es so, wir hinterlassen nach jeder Veranstaltung sogenannte Feedbackbögen, heißt das bei uns, nicht? Also da können die Erzieherinnen, begleiten ja jeweils auch Erzieherinnen das Projekt. Also wenn wir jetzt rausgehen, ist immer eine Erzieherin dabei. Wir sind ja, die behalten ja die Verantwortung für die Kinder, ja, nicht? Ist ja klar. Und dann am Ende kriegen die einen Feedbackbogen vorgelegt mit der Bitte, den auszufüllen. Und da können sie also reinschreiben, also hat uns gut gefallen oder sehr gut gefallen. Und wenn nicht, welche Hinweise gibt es noch oder was hat nicht gefallen? Und da kann ich wirklich sagen, ich lasse mir die jedes Mal zeigen, dass ich möchte sagen zu 95%, wenn nicht sogar 99%, die Kita-Einrichtungen zufrieden sind mit dem, was wir hier machen. Nicht? Und gibt es Hinweise? Also es gibt dann mal Hinweise, dass von der pädagogischen Seite her, dann wird das bei uns diskutiert, dann lese ich das da und dann rede ich mit den Jungs und sage, pass mal auf, was können wir da verändern? Und was müssen wir eventuell noch zusätzlich machen? Die beiden, die das hauptamtlich machen, das sind ja auch erfahrene Verkehrswächter, waren schon vorher jahrelang bei uns, ne, bevor sie dann dieses Projekt übernommen haben. Und die haben auch viel mit Kindern gearbeitet. Und ich sagte ja schon, dass wir vorher das sogenannte Rollerprojekt hatten. Da sind wir also mit Rollern, Anhänger hinten dran, und da waren Roller. Und dann sind wir mit den Rollern in die Kindereinrichtung gefahren. Und dann wurde Parcours aufgebaut. Und dann haben die da spielerisch und Schilder aufgebaut, Verkehrsschilder. Und dann haben die da praktisch üben können. So, und da hatten sie ja schon eine gewisse Erfahrung. Dazu kommt ein Glücksfall, dass einer von beiden, ich kann ja ruhig mal die Namen nennen, das ist Holmer Zeisbrich, der das macht, und Thomas Nissen, der auch von Anfang an dabei ist. Und Thomas ist ein ausgebildeter Erzieher, also der weiß, wie man mit Kindern umgeht. Und ja, und Olaf hat, ich habe mir das, wie er dann eingesprungen war, da habe ich gleich gemerkt, also Olaf hat ein Händchen dafür. Wir waren

0: waren damals in der Kita in Massen, ja. Nicht? Das war die erste Kita, glaube ich, einer der ersten für dich, ja. Und also wunderbar hast du das gemacht und da sagst du, wir können also Olaf wirklich getrost auf die Kinder loslassen.
1: Ja.
0: Beziehung, und das ist ja auch noch wichtig bei dem Projekt, da gehört eigentlich auch noch dazu, dass wir Elternversammlungen besuchen. Nicht? Und das heißt, nicht um das Projekt nur vorzustellen, sondern das wissen ja zum Teil die Eltern durch die Erzieherin, sondern um zu appellieren, dass die Eltern eine Vorbildwirkung haben. Da hoffen wir, dass wir das Projekt weiterhin finanzieren können, dass die Gemeinden vor allen Dingen immer auch weiterhin ihren finanziellen Beitrag leisten, denn das scheint mir auch immer schwerer zu sein. Man merkt, die kommunalen Haushalte, die sind auch immer, die Kassen sind, ich will nicht sagen leer, aber man hat für solche freiwilligen Aufgaben immer weniger Geld, nicht? Und da will ich hoffen, dass das also trotzdem weitergeht, ne?

0: Wie ist denn der Altersdurchschnitt in Ihrem Verein?
1: Oh, das ist auch so ein Punkt, ja, über den können wir gerne reden. Also wir unterscheiden uns da nicht von vielen anderen Vereinen. Wir sind knapp 60 Mitglieder. So, und das ist wie überall. Es gibt aktive Mitglieder und es gibt zahlende Mitglieder, nicht die einfach nur, wobei unser Mitgliedsbeitrag beträgt im Jahr nur 18 Euro, also nicht sehr viel. Und wir sind vielleicht, wenn ich mal so überschlage, vielleicht so 15, wenn es hochkommt, 20 Aktive, die in Projekten mitwirken, so wie hier, da ja schon alleine fürs Kita-Projekt. Ja. Und ja, und der Altersdurchschnitt ist, also ich bin jetzt 71, ich bin noch einer von den Jüngeren. Also wir suchen natürlich Leute immer wieder, permanent Leute. Und ja, und werben auch immer wieder für die Mitarbeit. Aber das ist natürlich insofern auch nicht einfach, sondern wir sind ein Verein, der im Grunde genommen eine gesellschaftliche Aufgabe übernimmt. Und man muss erst, so wie hier beim Kita-Projekt, muss man erst brennen dafür am Ende. Das kommt nicht automatisch, nicht, oder von vornherein, sondern das kommt erst im Laufe der Zeit. Brennen hier für so eine Aufgabe, um dann nicht mehr loszukommen.
0: Herr Babbe, zu unserem Gesprächsabschluss wünsche ich Ihnen, dass Ihre Mitglieder alle aktiv bleiben, dass sie selber aktiv bleiben können, dass wir mit unserer Sendung auch eine Anregung geben, aktive Menschen, ein aktiver Verein, Lust auf Leben haben wir alle, dass es damit weitergeht und dass es auch Nachahmer dafür gibt. Und wir freuen uns dann, wenn wir diese Sendung im Radio bringen können und wünschen Ihnen alles Gute, viel Erfolg und hoffen, dass Sie auch dann gute Unterhaltung haben, wenn Sie die Sendung hören können.
1: Dafür bedanke ich mich natürlich ganz herzlich.

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3: Hallo und herzlich willkommen zu einer neuen Ausgabe von 6040, der Sendung mit der gepflegten Beatmusik bei Radio Ginzing. Mein Name ist Günter Schicht und ich freue mich sehr, dass Sie eingeschaltet haben. Da ich das schon länger nicht mehr getan habe, möchte ich kurz erläutern, warum diese Sendung ihren Titel trägt. In der DDR gab es ab 1958 eine Bestimmung, nach der bei Tanzveranstaltungen und im Radio 60% Musik aus der DDR oder aus den sogenannten sozialistischen Bruderstaaten zu spielen sei. 40% dürfte anderweitige Musik sein. Diese Regelung war damals sehr, sehr unbeliebt. Heute, finde ich, wird zu wenig Ostmusik gespielt. Und so habe ich in dieser Sendung ungefähr 60% Musik aus der DDR oder aus den damaligen sozialistischen Ländern oder aber von Musikerinnen und Musikern mit Wurzeln eben dort. Und 40% ist korrespondierende andere Musik. Wir starten mit einem Titel mal wieder von Pankow.

Das Zauberwort heißt Rock'n'Roll. Das war ein Panko von ihrem Album Keine Stars. Panko haben ja aufgehört. Panko-Sänger André Herzberg ist solo unterwegs, teils mit Lesungen, teils mit Liedern. So unter anderem am 26. September in Fürstenwalde in der Kulturfabrik und am 21. November im Studio 7 in Panketal. Wir bleiben beim Rock'n'Roll.

Sie haben es natürlich alle erkannt, das waren Led Zeppelin mit Rock'n'Roll von ihrem berühmten Stairway to Heaven Album Led Zeppelin 4. Wir wechseln die Tanzart, sind aber nicht allzu weit weg vom Rock'n'Roll, wir sind beim Twist.

Das war in Hungaria mit dem Casino-Twist. Hungarier kommen aus Ungarn, wie Sie sich sicherlich denken konnten bei diesem Namen. Der Twist war ein Modetanz der 1960er, der auch zu Rock'n'Roll-Titeln getanzt wurde. Er wurde durch Chubby Checkers Let's Twist Again weltweit popularisiert. Die Wurzeln des Twist liegen in der afrikanischen Kultur. Ähnliche Tanzbewegungen wurden bereits Ende des 19. Jahrhunderts auf amerikanischen Plantagen beobachtet. In Europa war die konservative Gesellschaft ablehnend. Der Twist wurde als anstößig empfunden. Ärzte prognostizierten Hüft- und Rückenschäden. In Österreich kam es sogar zu einem Verbot durch einen Landeshauptmann. Aus der Begründung zitiere ich nach dem nächsten Titel natürlich nochmal ein Twist in dem Fall von Manfred Krug.

Das war Manfred Krug mit Twist in der Nacht von Anfang der 1960er. Von 1962 ist die erwähnte österreichische Verbotsverfügung und ich zitiere mal. Die Bezirkshauptmannschaft Bregenz ist der Auffassung, dass der in letzter Zeit aufgekommene Modetanz Twist geeignet ist, Ärgernis zu erregen und das Sittlichkeitsgefühl weiter Kreise der Bevölkerung zu verletzen. Es wird daher von den Gemeinden erwartet, dass sie bei der Erteilung von Bewilligungen von Tanzunterhaltungen ausdrücklich auf die Bestimmung des § 5 des Tanzunterhaltungsgesetzes hinweisen und als Beispiel eines verbotenen Tanzes den Twist anführen. Da soll noch einer sagen, nur die DDR-Oberen wären spießig gewesen. Wir bleiben beim Tanz, machen aber einen Sprung um gut 10 Jahre nach vorn. Als die Punks mit dem Pogo einen Anti-Disco-Tanz zelebrierten, erfunden haben soll ihn Sex Pistols-Bassist Sid Vicious. Hier ist er mit seinen Kollegen.

Anarchy in the UK, die Sex Pistols. Da wir bei 60-40 tolerant sind, haben wir auch was für Disco-Musik übrig, zum Beispiel die der Gruppe Kreis.

Das war ein Kreis aus der DDR mit Kann das sein? Bandgründer Arnold Momel Fritsch hat nach seiner Zeit mit der Band vor allem als Film- und Fernsehkomponist gearbeitet, ist jedoch bis in die jüngere Vergangenheit auch immer wieder mal live aufgetreten. Wir bleiben noch ein bisschen bei der Disco-Musik der 1970er. Hier ist Amanda Lear.

Das war Amanda Lear. Die war eine schillernde Persönlichkeit. Das beginnt bereits mit ihren Geburtsdaten, zu denen es vielfältige Angaben gibt. Sie ist irgendwann zwischen 1939 und 1950 entweder in Saigon, in Hongkong oder in Hanoi geboren. Angeblich als Mann, das hat sie aber immer wieder dementiert. Sie kannte Salvador Dali, war im Londoner Nachtleben der 1960er mit Mick Jagger und Marianne Faithfull unterwegs und hatte ein Verhältnis mit Brian Jones. Anfang der 1970er moderierte sie eine Show von David Bowie. Nach ihren Hits wie Follow Me und Queen of Chinatown in der zweiten Hälfte der 1970er blieb sie als Musikerin und Fernsehmoderatorin aktiv, unter anderem im RTL 2 Erotikformat Piep. In den 2000ern machte sie weiter Musik, schauspielerte und begann zu malen. Ihre derzeit letzte Platte hieß Looking Back und erschien 2025, stieß jedoch nur noch auf sehr wenig Resonanz. Follow Me, der Titel, den wir gerade gehört haben, war eine Single, die 1978 erschien. Im selben Jahr brachten Omega ihr achtes Studioalbum heraus, das in der englischen Fassung Sky Rover hieß. Von diesem hören wir High on the Starway.

Von Starway kommen wir zu Stardust. Ziggy Stardust war ja eine Kunstfigur von David Bowie, den ich vorhin schon im Zusammenhang mit Amanda Lear kurz erwähnte. 1972 erschien das legendäre Album The Rise and Fall of Ziggy Stardust and the Spiders from Mars. Wir hören daraus den Titel Starman.

In dem kurz Ziggy Stardust genannten Konzeptalbum thematisiert Bowie das Drama des Rockstars, voller Ideale gestartet, doch dann durch Promiskuität und Drogenexzesse, Ruhmessucht und Fanverehrung zunehmend zerstört. Die Ambivalenz von Rockstars und Fantum haben auch Rammstein in einigen Titeln thematisiert. Wir hören das Ramm-Lied in einem Remix von Devin Townsend, erschienen auf dem Album Made in Germany im Jahre 2011.

Der Urheber des Remixes des Ramlieds, das wir gerade gehört haben, ist Davin Townsend. Er stammt aus Kanada und hat eigene Platten unterschiedlicher stilistischer Prägung herausgebracht. Lernen wir ihn mal kennen mit dem Titel Stormbending.

Hier jetzt noch ein Zitat von Devin Townsend. Er sagte mal, meiner Meinung nach sollte man Musik machen, weil man sie fühlt und nicht, weil man es für richtig hält, sie zu machen. Country habe ich früher gehasst, bis zu dem Tag, an dem mir jemand den Ursprung und Sinn erklärt hat. Plötzlich fand ich diesen Stil cool, weil er authentisch ist und von Herzen kommt. Tja, dann hören wir doch gleich mal ein bisschen Country made in GDR.

das war mal wieder eine Premiere bei 6040. Das erste Mal, dass ich Simple Song aus Dresden gespielt habe mit dem Titel Alles, was man haben will. Sie gründeten sich 1978, coverten gerne amerikanische Vorbilder wie Bob Dylan oder Johnny Mitchell, produzierten im Rundfunk aber auch eigene Titel und machten nach der Wende weiter. Ja, wir haben noch Zeit für einen kurzen Titel und da habe ich etwas rausgesucht von einem der Vorbilder von Simple Song, nämlich von Johnny Mitchell, den Titel Blue. Vorher darf ich mich aber von Ihnen verabschieden. Schön, dass Sie auch bei der 163. Ausgabe von 6040 wieder mit dabei waren. Schalten Sie auch nächste Woche am besten ein. Mein Name ist Günter Schicht. Machen Sie es gut.

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6: 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Dankeschön. Ach, wie wunderbar. Herzlich willkommen zur Lesebühne Cottbus

0: zur Lesebühne Cottbus kurz etwas in einer Minute. Sie besteht seit März 2009, ist kein Wettbewerb und hat kein offenes Mikrofon. Aber potenzielle Dauermitmacher sind herzlich willkommen. Die Lesebühne Cottbus wird jetzt geleitet durch Matthias Heine mit den Stammautoren Udo Tiffert und Daniel Rattay. Die Frequenz ist einmal monatlich, der Eintritt ist frei. Spenden für die Gastautoren sind jedoch erbeten. Die Lesebühne Cottbus hat mittlerweile ihr Domizil im Glätthaus in Cottbus gefunden. Und das ist in der Straße der Jugend 16. Der Termin ist in der Regel der letzte Mittwoch im Monat, aber diese Regel hat Ausnahmen. Die Anfangszeit ist meist 20.30 Uhr und der Einlass ab 20 Uhr. Und das Publikum ist super, begeistert und treu. Ja, im Grunde ist es ganz einfach. Man braucht einen Autoren, der auch lesen kann, eine Kneipe, optional hier mit Bühne, aber nicht Bedingung, und ein Publikum. Fertig ist die Lesebühne. Naja gut, der Autor muss auch schreiben können, denn Bedingung für die Teilnahme ist, ausschließlich Selbstgeschriebenes vorzutragen. Meist sind es Kurzgeschichten, Gedankenspiele, kleine Dialoge. Aber bei der Lesebühne mogelt sich auch mal das eine oder andere Gedicht mit rein. Sie, verehrte Hörerinnen und Hörer, können wieder dabei sein, wenn es im Programm von Radio Ginseng heißt, das ist euer Moment. Nach diesem Kultspruch zu Beginn jeder Lesebühne lesen junge Autoren wieder eigene Texte. Dramatisch, traurig, heiter. Wir präsentieren die Texte, gemischt mit Jessica, auch swingender Musik, in einer hoffentlich für Sie vergnüglichen Stunde. Viel Spaß dabei wünscht Ihnen Dietmar Micklich, der die Sendung auch redaktionell betreuen durfte.
1: Ich begrüße natürlich auch die Hörerinnen und Hörer von Radio Ginseng, dem Radiosender für alte und jung gebliebene Mädchen und Jungen oder so ähnlich. Radio Ginseng, hallo Leute!
2: Es lesen für euch der wunderbare, ihr habt ihn gerade am Nippel erlebt, der einzigartige Udo Tiffert! Und heute hier bei uns auf der Bühne als junges Fenster, ihr müsst nicht denken, bin ich das? Ich finde das überhaupt nicht das junge Fenster. Wir haben also aus dem Piccolo Jugendclub rekrutiert, also leitgeprüft und auch qualitätsgeprüft, die wunderbare Hermine Jene und den einzigartigen Charlie Müller. Und heute hier auf der Bühne zu erleben, wir haben mit ihr im Sommer viele schöne Sachen schon zusammen gemacht, die wunderbare Maxi Joost aus Leipzig. Und bevor ich jetzt den Reigen eröffne, hat Maxi Joost aus Leipzig noch einen Satz zu sagen. Maxi, machst du das? Dann kann ich schon mal meine Sachen aufblättern. Hier, hast du ein Mikro?
3: Also ich mache manchmal sowas wie Poesiemaschine. Ist völlig klar, was das ist. Nein, ne? Ja, okay. Also ihr füttert mich mit Wörtern und dann versuche ich so schnell ich kann, irgendwelche Gedichte daraus zu schreiben. Und schneller als KI, das geht natürlich nicht, aber irgendwas kommt bei raus. Und ich bitte jetzt um mutige Wortbekundungen. Und dann würde ich die Pause nachher nutzen zum Poesieren. Also hat jemand Lust, weil dann gibt es was original, frisch gebackenes hier, Feierabend, das nehmen wir schon mal. Moment.
2: Brauchst du eine Hand?
3: Ja, eine Hand.
2: Eine Schreibhand? Ja.
3: Ja.
2: Also Feierabend haben wir. Wirtschaftsplan. Dynamit. Explodieren.
3: Explodieren.
2: Passt zu Dynamit.
4: Pampelmuse.
2: Pampelmuse. Das gute alte Pampelmusen.
3: Ja, ja. Pampelmusen, ja. Okay, ja gut, wir schließen jetzt.
2: Ja, gut, vielen Dank, ihr seid super, ihr seid ja voll auf Sendung. So, das war das. Und jetzt klatscht bitte direkt weiter, kräftiger und mit viel Werf für den wunderbaren Udo Tiffert.
5: Nach 10 Jahren Schlaf, Teil 4. Ihr wisst also schon Bescheid. Also ich habe für die 2, 3, die jetzt nicht gleich drauf kommen. Ich habe also 10 Jahre geschlafen in dem Krankenhaus. Mein Sohn hat derweil meine Wohnung vermietet, an Studenten semesterweise. Dann war ich wach und wurde entlassen. Und bis der Student abreist, waren noch 3 Tage, die ich in einer Pension verbracht habe. Und in dem Teil jetzt bin ich noch einen Abend in der Pension und gehe dann Richtung Wohnung. Ich erreiche den alten Zaun, betrete das Haus, erfreue mich an den alten Türklinken, den alten Treppenstufen. In meinem Zimmer gibt es keinen Fernseher, aber ein altes RFT-Monoradio, UKW, Mittelwelle, Langwelle, Berlin, Prag, Innsbruck, Kopenhagen, Belgrad, Hilversum. Ich setze mich aufs Bett und Stille und Einsamkeit springen mich an. Also gehe ich zur Küche hinunter, leise an Frau Neumann vorbei, die auf dem Sofa schläft. Ich sage dennoch, ich mache mir nur einen Tee. Sie hat mir gezeigt, wo ich Tee und eine kleine Kanne finde und den Wasserkocher, das modernste Gerät im Haushalt. Mit der dampfenden Kanne gehe ich wieder an ihr vorbei und sage leise, guten Abend. Ob sie es hört, weiß ich nicht, ich bin höflich. Auch während meiner 10 Jahre hörte ich hin und wieder etwas, beispielsweise die Unterhaltung zweier Schwestern, die einen Kerl unter sich aufteilen. Eine schien zu mir geblickt zu haben und die andere sagte, der merkt nichts, keine Sorge. Beide trugen andere Schwesternkleidung als die, bei denen ich aufwachte. In meinem Zimmer ist es nun nicht mehr einsam. Ich tat schließlich etwas, ich unternahm etwas. Ich bereitete Tee zu, ich sprach mit jemandem, ich war unterwegs. Ich gieße mir Tee ins Glas, ich drehe am Radio. Stau, Blitzer und die besten Oldies. Kurze Nachrichten, die Ukraine. Es begann ja dort 2014, 2 Jahre vor meinem langen Schlaf, der langen Reparatur, der Auszeit, dem 10-jährigen Sabbatical. Ich weiß immer noch kein Wort dafür. Ostukraine hieß es damals und es gab Zusammenstöße, Zwischenfälle, Auseinandersetzungen. Vielleicht fiel auch mal das Wort Bürgerkrieg. Und ja, Putin annektierte die Krim. Vielleicht las er über den Bürgerkrieg in den 1920ern, Rotgardisten gegen Weißgardisten. Frankreich und Großbritannien brachten Waffen für die Weißgardisten übers Schwarze Meer. Und da dachte sich Putin, mache ich das Schwarze Meer erstmal zu. Nun Krieg also, inklusive Zusammenstößen und Zwischenfällen. Ich nehme mein Tablet und lese Artikel aus der Zeit meines Schlafes. Ein Kanzler Scholz redete 2022 über eine Zeitenwende. Wer ist das denn? Der Hamburger Bürgermeister oder wie? Der redet über 70 Jahre Frieden in Europa. Der Krieg in Jugoslawien begann 1991 und dauerte 6 Jahre. Ist das nicht Europa? Oder schon Europa, aber zu weit weg? Gott sei Dank. Bei unangenehmen, blutrünstigen Begebenheiten tröstet manchmal die Entfernung. Eigentlich immer. Ich guck mal nach. Berlin-Belgrad 1241 Kilometer, Berlin-Zagreb 993 Kilometer, Berlin-Kiew 1382, Berlin-Luhansk 2213. Ich lese weiter. Russland gewinnt in der Ukraine kaum Gelände, aber hier rufen welche, dass wir die Nächsten wären. Auf jeden Fall. Die Ukrainer zerstören geschickt russische Militäreinrichtungen. Russland führt Krieg, vor allem gegen die Leute. Sie nimmt ihnen Strom, Heizung, den Nachtschlaf, Raketen auf Kinderspielplätze, bis alle Ukrainer an die Grenze laufen und die russische Staatsangehörigkeit beantragen. Ich schalte mein Tablet aus und drehe am Radio. Ein polnischer Ansager spricht die Namen Miles Davis und Duke Ellington. Und ich lege mich noch bekleidet aufs Bett und höre Jazz, der mich umhüllt. Ich höre, wie sich die einzelnen Instrumente trennen, Pirouetten drehen, überraschende wie elegante Sprünge vollführen, um später am verabredeten Punkt pünktlich zu sein. Ich schlafe glücklich ein, ich ziehe mich erst in der Nacht aus und trinke noch etwas vom kalten Tee. Der nächste Morgen ist mein letzter bei Frau Neumann. Ich werde heute meine Wohnung beziehen. Haha, yeah! Mein Kram ist schnell gepackt, ich verabschiede mich bei Frau Neumann, ich frage, was ich schuldig bin. 40 pro Nacht, sagt Frau Neumann. Ich lege es passend neben den Wasserkocher. Nun könnte ich mit dem Bus zu meiner Wohnung fahren. Ich laufe aber lieber. Ich möchte Menschen sehen, ihnen zusehen, was sie treiben, ob sie gebückt oder aufrecht gehen, welche Kleidung zu tragen derzeit üblich ist. Ich betrete bald ein Einkaufszentrum, ein Karree, eine Passage. Dort laufen Rentner, Ruheständler, Leute, die vom Arzt vom Blutabnehmen kommen und schauen, was sie alles nicht brauchen. Oder auf Sperrholz verschlossene ehemalige Läden. Dönermann und Asiamann weisen seltsame Preise aus. Ich war wohl wirklich lange weg. Eine Frau mit rundem, wachen Gesicht stellt sich mir in den Weg. Hey, wo warst du so lange? Ich staune, ich rate. Ich bin leer wie ein umgekippter Eimer. Ich finde kein Ergebnis. Sie hilft mir. Simone, die beste Freundin deiner ehemaligen Freundin. Ich hatte eine Freundin 2016. Aha. Wo ist die hin? Frage ich ins Blaue. Sie lebt jetzt in Rostock, ist verheiratet, hat zwei Töchter, Nadine und Deborah. Du warst plötzlich weg? Simone trägt ein Kleid, dunkelgrün, sah mir erst nach Camouflage aus und nun erkenne ich, dass es Birkenblätter in verschiedenen Grüntönen sind, sehr filigran gezeichnet. Habe ich selbst gemacht, sagt sie, entworfen und gedruckt. Weißt du noch, dass ich eine Werkstatt dafür habe, ein Atelier? Ich sage ja und sie sieht, dass das Ja nicht allzu viel wert ist. Komm, wir gehen hin. Sie trägt Essgeschirr in einem Stoffbeutel. Wir verlassen das Einkaufszentrum Passage Carré. In der Werkstatt kommt gelber Stoff, kleine orangenen Sonnen darauf aus einem Drucker. Simone kontrolliert ganz kurz und ist zufrieden und stellt das Essen ab. Ich schaue noch nach dem Drucker. Ich schaue dem Drucker zu. Simone stellt sich zwischen Drucker und mich. Sie schaut hinauf und lächelt mit Mund, Augen, Schläfen, Stirn und Nasenwurzel. Wir küssen uns. Vielleicht 11 Jahre zu spät oder rechtzeitig. Ihr linker Unterarm presst meine Nieren. Die Finger ihrer rechten Hand zergraben meinen Hinterkopf. Es geht mir gut. Dann setzen wir uns und essen ihr Reisgericht. Ich starre auf ihre gesunden, beinahe recht fülligen Oberschenkel. Bin ich dir zu dick? Ich schüttle den Kopf und schaue glaubwürdig. Richtige Antwort, sagt sie. Ich erreiche meine Wohnung. Einen Schlüssel habe ich ja bereits, den anderen Schlüssel finde ich im Briefkasten. Was will ich da oben? Wohnen und Kisten auspacken. Der Student hat vor seiner Abreise geputzt. Richtig sauber gemacht. Die Wohnung wird nie wieder in diesem Zustand sein. Ich nehme nun Kisten aus dem Flurregal. Meine vollständige, ungelogene Vergangenheit. Briefe, Fotos, Foto-CDs, Zeitungsausschnitte. Ich finde den Briefumschlag mit den Schwarz-Weiß-Fotos aus meinen ersten 5 Lebensjahren. Ich fühle entrückten Frieden beim Ansehen. Im Wohnzimmer gibt es noch mein UKW-Radio. Ich suche nach einem polnischen Sender. Dankeschön.

0: Und jetzt kommt Hermine Jähne.
1: Ja, also mein erster Text ist ein wenig bizarr vielleicht. Ich habe mich in einen Stuhl hineinversetzt. Ich kannte mal ein Ehepaar. Ich stand schon ewig lange da, umringt von Büchern und Regalen, von wichtigen Themen und auch banalen, hatte einen Couchtisch stets im Blick und stand farm, fest und selig. Ich trug das alte Ehepaar, Tag für Tag und Jahr für Jahr, meist einzeln, doch auch mal zusammen, wie sie lasen, träumten, sangen, auch mal mit Gips oder mit Enkelkind, wie Leben und Leiden nun mal sind. Doch irgendwann dann gar nicht mehr. Dann waren's Kartons und die waren schwer. Der Tisch verschwand, der Raum wurde leer. Regale und Bücher gab's auch nicht mehr, nur ich stand da und sah mich um und starrte in einen leeren Raum. Und dann ein Ruck. Ich wurde gepackt und weggetragen, so und zack. Ich sah im Rücken das Ehepaar winken und vor mir nur ein Auto blinken. Die Tür knallt zu und dann war's schwarz. Sah erst am nächsten Tag wieder was. Ich stand in einem neuen Raum, auch voll mit Kisten, man zieht wohl um. Doch mein Bekanntes, das blieb aus. Das war wohl ein neues Haus. Dem Ehepaar, dem weinte ich nach. Doch nicht sehr lange, denn kurz danach fand mein Polster einen neuen Nutzen und man musste mich nun öfter putzen, denn dieses kleine Katzentier, das harrt sehr gern und ganz schön viel. Ich lerne neue Möbel kennen und kann mich hier auch sehr viel sonnen. Das Neue ist gewöhnungswürdig und ich bin froh, dass ich noch bin. Das Ehepaar werde ich vermissen, doch immerhin wurde ich nicht weggeschmissen. Als nächstes haben wir den unglaublich charismatischen und leidenschaftlichen Charlie Müller.
2: Ja, so leidenschaftlich wird es jetzt nicht. Kontext zu meinem Text. Ich bin Schüler in der Oberstufe und ich habe Matheunterricht gesetzt. Und ich habe im Matheunterricht gesessen und in der hintersten Reihe sitzen wir uns vier männliche Kandidaten, die vor Maskulinität nur so sprühen. Und da habe ich diesen Text geschrieben, weil im Mathe macht man kein Mathe. Was ist weiblich und was männlich? Ist es wirklich nötig, ein komplett misogynes Arschloch zu sein, um ein Mann zu werden? Und muss man passiv und unterwürfig handeln, um eine Frau zu sein? Wie viele Aggressionsprobleme muss Mann an seiner Freundin auslassen, damit Frau ihm nicht mehr widerspricht? Und ist das dann die erwünschte Beziehung, egal wie ungesund oder toxisch? Muss man erst einen Alpha-Podcast starten, um von anderen anerkannt zu werden? Und muss Frau erst Tradwife werden, um dem Ideal zu entsprechen? Ich frage mich das öfter und bin zu dem Entschluss gekommen, dass ich, um als männlicher Jugendlicher dieser Gesellschaft und Stadt zu entsprechen, Koppelschnitt oder Seiten auf Null und regelmäßige Prügeleien brauche. Sonst geht's nicht. Eigentlich dürfte ich auch keine weiblichen Freunde haben, weil das ist ja schwul. Ich sollte jeden Tag trinken, dem Kampfsportverein beitreten und zur nächsten Wahl für Blau stimmen. Oder zumindest Schwarz. Der Rest ist zu links, völlig realitätsfern und natürlich wieder schwul. Meine eigentlichen Hobbys und Interessen muss ich ganz schnell loswerden, weil Schreiben, Lesen und Theater sind nun wirklich nichts für die maskulinen Männer. Das ist nämlich schwul. Somit vergeht mir dann glücklicherweise auch die Auseinandersetzung mit meinen eigenen Gefühlen und Gedanken, damit ich nicht verweichliche. Um diese Verhärtung zu fördern, müsste ich auch schnell von Kraftklub und Annemai Kantereit zu Lanzer und Co. wechseln. Hinzu kommt das gelegentliche Menschen beschimpfen und beleidigen und am besten missbrauche ich noch eine Religion für meine Ansichten und dann bin ich sehr nah am finalen Zustand. Es fehlt mir nur noch der angepasst toxische Freundeskreis und ich bin angekommen. Mit meinen Jungs kann ich dann Analogien wie das Schlüssel-Schloss-Prinzip oder den Reifeprozess von Wein und Milch für den Vergleich von Frauen und Männern teilen. Sobald ich es aber wage, vor ihnen mit einem Mädchen zu reden, bin ich automatisch mit ihr zusammen. Sie darf dann nichts gegen mich sagen und muss mich dauerhaft unterstützen, damit die Jäger- und Sammlertheorie verwirklicht wird und ich mich nicht in meiner Männlichkeit angegriffen fühle. Wenn sie sich von mir trennt, dann war sie eh hässlich und nicht auf meinem Niveau, denn ich wollte ihr nur eine Chance geben. Meine Freunde werden mir dann den Ratschlag geben, so eine nicht noch einmal zu nehmen, weil eine 5 von 10 sollte niemals mit einer höher bewerteten Person zusammen sein, damit sich ihr Score nicht verändert und sie sich dann einbildet, auf einmal auch etwas mit einer 9 oder sogar mit einer 10 von 10 haben zu können. Das würde das natürliche Gleichgewicht der Attraktivität und des Datingmarktes stören. So bin ich also wieder Single. Aber das ist ja jetzt auch nicht untypisch. Die Male-Loneliness-Epidemic kommt schließlich nicht von ungefähr. Frauen erkennen den Wert von uns Männern einfach nicht und werden lieber lesbisch als einen richtigen, nicht verweichlichten, etwas konservativen und definitiv maskulinen Mann zu nehmen und sich mal etwas zurückzunehmen. Tat euch das jetzt genauso wie mir oder klang's normal? Denn ich glaube, da ist das Testo mit mir durchgegangen.

0: Und jetzt kommt Maxi Joost aus Leipzig.
1: Also wir sagen ja aus Leipzig, ne? Wollte ich nur noch mal betonen. Ich fühle mich jetzt ein bisschen unter Druck gesetzt. Alle haben so eine tolle Vorrede zu ihrem Text gebracht, schon mal die Leute in Stimmung gebracht. Ich kann damit jetzt nicht dienen. Ich würde es jetzt einfach so belassen und viel Spaß. epische Anfängerin. Mit 8-stündiger Verspätung verlassen wir meinen Komfortkontinent, also das Gebiet, auf dem meine SIM-Karte etwas taugt. Längst ist der Hafen von Genua in der Rußwolke hinter unseren Rücken versunken, als mein Handy statt eines Netzanbieters Epic Maritim anzeigt. Genauso wie ich mich fühle, episch mehrig. Abenteuer verblödet und Wellen geschaukelt, über das nasse Schwarz der Nacht treibend, eingehüllt von einem Bauch aus Blech. Als ich die Fähre betreten hatte, lagen bereits eine Nacht und ein Tag Zugfahrt hinter mir. Voller Vorfreude und Müdigkeit, mit Pobacken geübt in Sitzplatzakrobatik, rutschte ich auf Schienen durch Alpentäler und die Poebene bis zur Küste hinunter, um mit einem großen Platsch im Meer zu landen. In der Realität sitze ich im Trockenen, ohne mobile Daten oder WLAN und spüre die Schiffswände vibrieren. Mein Handy bleibt stumm. Meine Heimatstadt nervt mich, obwohl es echt die coolste Stadt Deutschlands ist. Meine Eltern nerven mich, obwohl sie echt nicht die coolsten, naja. Und du, mit dir ist es so vertrackt, dass allein nach Afrika reisen wie ein gemütlicher Sonntagsspaziergang wirkt. Ein letztes Telefonat hatte uns die Verspätung der italienischen Reederei noch geschenkt. Hatte ich dich angerufen oder du mich? Egal. Wir sprachen wie immer, obwohl wir nicht mehr zusammen waren. Wir kaschierten, während andere reparierten. Alter Motor, mit ein bisschen Zuwendung läuft's schon wieder. Niemand der sonstigen Fahrgäste schien sich zu wundern oder zu ärgern. Die Überfahrten, inklusive der Reparaturen und Wartezeiten, waren fester Bestandteil einer persönlichen Ökonomie und familiären Logistik. Für die Pendelei zwischen Welten und Wohlstandsgefälle. Du und ich pendelten zwischen Trennung und Nichttrennung, eine ewige Wendelrutsche, die sich aufregend anfühlte, aber nirgendwo hinführte. Bis sich plötzlich eine laute Sirene meldete und endlich Dampf aus der Turbine gestoßen wurde. Der Blechkasten setzt sich in Bewegung und zuerst verschwand deine Stimme in der drahtlosen Leitung und dann die Leitung selbst. Na, hungrig? Ich lade dich zum Essen ein. Werde ich von einer Stimme aus meiner Drahtlosigkeit gerissen. Weil knausrige Leute immer hungrig sind und ich nicht wissen kann, wie lange meine Vorräte, selbstverständlich reise ich mit Essensvorräten, noch reichen müssen, sage ich ja. Von Said hatte ich beim Einsteigen bereits die Dreistigkeit gelernt, 4 Sessel im Schlafraum für mich zu belegen. Gleiches Spiel für alle, nur fair. Jetzt lächelt der Maurer aus Kairouan, der in Nizza lebt, dieses ungenierte Côte d'Azur-Lächeln und scheint genau zu wissen, dass ich ohne seine Hilfe nur noch einen Schlafplatz auf dem Boden ergattert hätte. Im Bordrestaurant ergattern wir Schnitzel zu weich gekochten Brokkoli und Nudeln mit einer undefinierbaren braunen Soße, die immerhin zerläuft und nicht puddingartig stehen bleibt. Schulmensa-Niveau, so wie mein Französisch. Ich esse ungeniert und genieße die Sprechübung. Ob Said das auch tut, kann ich nicht sagen. Mann, fragt er, weil er es anscheinend normal findet, das zu fragen. Ach, der, denke ich, parke ihn in der hintersten Ecke meines Bewusstseins und sage, keiner. Kinder? Zum Glück keine, platzt es aus mir heraus. Said fragt, aber warum? Was soll das sein, so ein Leben allein? Klar, macht viel mehr Spaß, geschieden zu sein und seine Erziehungsverantwortung in Form von Unterhaltszahlungen auszuleben, bewerte ich stillschweigend seine Geschichte, so wie er meine, nur dass er es ausgesprochen hat. Und er lächelt und kaut Brokkoli und lächelt sogar beim Brokkoli-Kauen. Auch ich lächle, berauscht von dem sich langsam breitmachenden Sättigungsgefühl und gestärkt für meine Mission des Alleinseins. Als ich mich verabschiede, verschluckt Said sein Lächeln doch. Nur fair. Zurück im Schlafraum werde ich von Parfümwolken verschluckt. Männer legen goldene Uhren an und glitzernde T-Shirts. Eine Frau, die friert und viel schläft, schenkt mir ein Stück Melone und macht mich damit glücklicher als ein ganzes Abendessen. In der Schlange beim Kaffee holen werde ich, Gott weiß warum, als Deutsche erkannt, von einem, der sich in einwandfreiem Deutsch als Berber vorstellt, aber gar keiner sein will. Den Namen haben uns die Spanier gegeben, sagt Utman, ein libyscher Autohändler, der mittlerweile in Stuttgart lebt. Und wer hat Libyen den Namen Libyen gegeben, will ich ihn fragen, aber komme nicht dazu, weil seine Erzählung schon weiter sprudelt über Hannibal, den vielleicht berühmtesten Berber der Welt, und Gaddafi, einer ihrer erfolgreichsten Diktatoren. Mühelos tänzelt Utman zwischen jahrtausendealter Geschichte und politischer Gegenwart hin und her, sodass ich gar nicht aufhören kann, ihm zuzuhören. Mit dem gleichen sorglosen Lächeln, mit dem Said Brokkoli und Familienidylle in seinem Mund vernichtet hat, spricht er über Gewalt und Flucht. Obwohl das Ländle echt weit weg von der Côte d'Azur ist, überlege ich, während wir an Deck sitzen und Kaffee aus Pappbechern trinken. Hier draußen unter der Turbine sind wir, wie alle, Ferienbungalow-Nachbarn, die sich einmal im Jahr sehen. Ausgekühlt vom Fahrtwind gehe ich wieder in den Schlafraum. Eine Frau hebt ihren Zeigefinger an die Schläfe und fragt mich, you have, ob ich eine Macke habe, ob ich ein Kopftuch habe? Sie lächelt nicht, sondern schaut mich eindringlich aus weit aufgerissenen Augen an. Das Spiel vom Sprechen mit Männern habe ich gelernt, egal ob muslimisch oder nicht. Aber für muslimische Frauen gilt das nicht. Trete ich in ihren Augen als ungläubige Verräterin auf ihrer Tradition herum, wie auf einem Fußabtreter? Oder wage ich es als Konkurrentin mit unfairen Mitteln zu spielen, um wehrlose Männer zu verführen? Oder erkennen sie mich als eine, die ihnen dennoch gleich ist, eine Verbündete im alltäglichen Ringen um Würde und Gleichberechtigung? Dann sagt sie irgendwas wie Tablette und ich atme auf, eine Kopfschmerztablette. Meine Gedanken waren nichts als reine Wahnvorstellungen, mein innerliches Zittern unbegründet. Mit großem Armwedeln und Nicken bedeute ich ihr, dass sie die Richtige gefragt hat und krame, nicht ohne Stolz, meine Reiseapotheke heraus. Meine Tablette hilft ihrem Kopf so viel wie ihre Englischbrocken meinem, auch wenn wir füreinander namenlos bleiben. Schlafraum, Cafeteria, Deck, Cafeteria, Schlafraum. Eine Drehung folgt der nächsten. Meine eigene schwimmende Wendelrutsche, ohne dich. Ich denke an dich, aber es ist anders, wenn über der Stille des Meeres lediglich eine datenleere Luft liegt. Wir nicht zusammen in einer schmalen Plastikrinne gefangen sind, in der uns das Wasser von Kurve zu Kurve vorwärts treibt. Hier in der Allgegenwärtigkeit des Wassers ist es ganz anders. Die Fähre scheint zu schweben, so langsam, dass ich dem Mond beim Fallen zusehen kann. Und die Welt, die für diesen Moment auf die Größe des stinkenden Blechkastens zusammengeschrumpft ist, wird bevölkert von uns Mondgestalten. Man kennt sich, man unterhält sich, man lernt sich kennen. Man schläft, man duscht. Man geht wieder los, golden und glitzernd. Man trifft sich auf der Plaza unter der fetten Turbine. Die Schiffsjungen putzen und putzen, aber gegen Kaffeebecher, Kippenstummel und Wasserflaschen sind sie machtlos. So wie die Gespräche und die Musik gegen das Dröhnen des senkrechten Auspuffs. Man lebt trotzdem, genau hier. Aus einem Tag werden viele und keiner. Jeder Ort schafft seine eigene Zeit. Episch, maritim hätte ewig dauern können, doch es endet eingequetscht in einem hoffnungslos überfüllten Auto von Slim, das wir nach einem halsbrecherischen Slalom durch den Bauch der Fähre erreicht haben. Dieses Mal ist mir völlig klar, warum ich als Deutsche erkannt wurde, wie ich da stand im Menschengedränge, weiße Frau ohne Kopftuch und eine Möhre knabbernd, während wir alle warteten, nach über 30 Stunden Fahrt endlich wieder Festland zu betreten. Meine nicht vorhandene Begleitung und der offensichtlich verzweifelte Verzehr von Rohkost besorgten den jungen Maschinenbauingenieur. Ich wiederum begann mich zu sorgen, je besorgter er mir seine Hilfe anbot, wo ich jetzt hin müsse, wie ich da hinkomme, wie es dann weitergehe, so ganz allein. Während ich noch versuchte, geschickt zu argumentieren, sodass es nicht unausweichlich wirkte, mich von ihm fahren zu lassen, verstand ich, dass sein eigentlicher Grund zur Sorge das deutsche Schulsystem war. Ach so, na, die Sorge kann ich teilen. Und bei einem Familienvater bedenkenlos ins Auto steigen. Slim, ein Mann der Konsequenz und der Tat, wollte seine Kinder lieber auf eine tunesische Privatschule als eine deutsche öffentliche Schule schicken, weswegen er bereits anfing, in seine Heimat zurückzukehren. Autoladung für Autoladung. Um mich als eindeutig nicht zugehörigen Teil dieser Ladung zu identifizieren, braucht der Grenzpolizist im Hafen ungefähr 2 Sekunden. Wären alle vorherigen Begegnungen eine Art Integrationskurs gewesen, wäre dies der Einbürgerungstest. Nur, dass er mitten in der Nacht stattfindet. Mit einem schnottrigen Krummeln wedelt der Beamte meinen roten Pass und den ausgedruckten Wisch einer reservierten Unterkunft zu mir zurück. Fast fallen sie mir aus den Händen, weil Slim mir schon heimlich Geldscheine zuschiebt, während er gleichzeitig mit der Uniform spricht und für mich übersetzt. Die Handzeichen sind auch eindeutig. Raus, weg, da lang. Slim schält also meinen Koffer aus dem Tetris im Kofferraum, während ich mühsam vom Beifahrersitz klettere. Ich spüre keine Temperatur, keine Uhrzeit, keine Aggregatzustände, weder meine Pobacken noch mein Gepäck. Einzig die atemabschnürende Möglichkeit, dass alles umsonst gewesen sein könnte. Umsonst weggelaufen, na toll. Freier Fall von einer Plaza ohne Reling. Wir sehen uns auf der anderen Seite, inshallah. Mit gepressten Stimmen wechseln wir letzte Worte, obwohl wir wissen, dass die Uniform sie nicht versteht. Dem Handzeichen folgend laufe ich eine Rampe nach oben zur Abfertigungshalle. Egal, was du weißt und wie gut du dich vorbereitet hast, ich kenne niemanden, der an Grenzen keine schwitzigen Hände kriegt. Am Schalter sitzt eine Uniform, weder freundlich noch unfreundlich, gesichtslos, und prüft meine Dokumente. Im Kopf durchblättere ich mögliche Antworten auf mögliche Fragen. Warum nicht die Unterkunft vom Zettel, sondern eine andere? Warum in der Sommerhitze? Warum allein? Warum überhaupt? Warum, warum, warum, warum, schreie ich zurück. Warum rutschen, wenn man auch schweben kann? Warum immer sprechen, wenn man es auch mal lassen kann? Warum an dich denken, wenn man das Handy auch abstellen kann? Warum Sprit in einen alten Motor kippen, der bei jedem nächsten Abenteuer abschmieren kann? Ich weiß nicht warum, aber die Uniform findet nichts zu meckern. Stempel, zack, nächster. Zack, Koffer nehmen, weiterlaufen. Rauslaufen, Schiebetüren, Drehtür. Rampe nach unten, Parkplatzgewusel, Asphalt mit Fußbodenheizung. Ganz langsam begreife, wie die Hitze der Nacht meine Haut vibrieren lässt. Und dann ganz langsam begreife ich, das ist die andere Seite. Das ist Tunis. Ich habe nichts, kein Datennetz und kein Personennetz, nur eine Adresse, ein paar Geldscheine und mein Schulfranzösisch. Ich bin eine epische Anfängerin. Dankeschön.

0: Udo Tiffert.
1: Von mir etwas Kurzes. Und es geht eigentlich nur um ein Wort, um einen Begriff, der manchmal im Radio auftaucht. Also manchmal bei Börsenberichten. Und die Gewerkschaften mögen dieses Wort auch sehr. Also wenn Börse und Gewerkschaften das Gleiche mögen, ist das nicht gut, glaube ich. Es heißt, stärke deine Kaufkraft. Du bist so gut, so wertvoll für die Gesellschaft wie deine Kaufkraft. Stärke sie, trainiere sie, erhalte sie. Selbst der Bettler entscheidet frei, was er mit den Münzen aus der Dose anfängt. Aber dir rutscht nun raus, dass deine Schränke voll seien, sämtliche Schübe, der Hängeboden im Flur voll, die Regale im Keller voll, die Garage voll, der Altkleidercontainer abgeholt und nicht zurückgebracht.

0: Nein, stärke deine Kaufkraft, rufe den nörgelnden Verstand zur Disziplin. Zu viele Millionäre sind noch nicht Milliardär. Denke nicht an morgen, das tun andere, die überstimmt werden. Lass uns lachen, kichern, wissend mit dem Kopf schütteln, jodeln, alle Bedenken ausräumen. Und danach wickeln wir blinkende LEDs um die Lenker unserer E-Roller und rollen in die Waldbrände. Hermine Jähne.
1: Ist eine lustige Geschichte, wieder entspannt ist. Ich bin hier im Glätthaus, ja auch in der Literaturwerkstatt, und wir sind vor 2 Jahren, glaube ich, jetzt ist es schon her, ins Barberini gefahren. Da gab es eine Ausstellung von Edvard Munch. Wen ihr was sagt, das ist der Typ, der den Schrei gemalt hat, dieses Ding. Das Bild und der Text heißt also Gegen das Licht. Ich habe mich von dir verführen lassen. Ich wusste, wie verboten es war, aber dieses kindliche Verlangen, die Sonne sogar anzufassen, ging nicht weg und blieb einfach da. Die Augen geöffnet, den Verstand verschlossen, sah ich hin, reckte die Hand und habe den Schmerz dann irgendwo genossen. Ein Lied, welches jeder mal zu hören kriegt, fasst nicht auf den Herd, heb nichts auf, was auf dem Boden liegt, nimm nicht, was nicht dir gehört und schau nicht in die Sonne rein. Doch ich habe auf den Herd gefasst und ich habe auch schon gestohlen. Doch die Sonne hätte ich verpasst, hätte sie es mir nicht befohlen. Du, die es mir befohlen hat, die mich verführen konnte, mir das Augenlicht gestohlen hat und eigentlich helfen sollte, brachte Schmerz und brachte Leid und das tat weh und irgendwo warst du nicht schuld allein. Denn so wie du auf mich wirkst, liegt eigentlich nur an mir. Fühlten alle so wie ich für dich, wären alle blind hier. Ich sehe blau und gelb und rot und hauptsächlich weiß, ein Feuerwerk von Helligkeit, was unter meinen Augen tobt. Ich schütze mich mit einer Hand und dann auch mit der zweiten, doch lasse schließlich beide ruhen, denn im Verzweifeln und ganz tief weiß ich, ich würde es immer und immer wieder tun. Dankeschön. Ja, und der zweite Text spricht für sich. Er heißt, Kind ist man ein ganzes Leben lang. Weil Kind sein bedeutet, Eltern zu haben. Umsorgt und aufgezogen zu werden, ein Dach über dem Kopf und ein Heim zu haben, einen Rahmen geschaffen bekommen, eine Vorstellung vom Leben, erste Schritte zu machen und sich zu merken, wie es geht oder es später anders zu machen. Denn Eltern sein, das ist man irgendwann. Aber Kind ist man ein ganzes Leben lang. Weil Kind sein bedeutet, Ideen zu haben, auch mal zu rebellieren. Gutes von den Großen sich beizubehalten und noch Besseres selber zu erschaffen. Sich den Horizont nie einschränken zu lassen und auch das Träumen sich nie zu nehmen. Nicht dem vorigen Muster zu folgen, denn Eltern sein, das ist man irgendwann. Aber Kind ist man ein ganzes Leben lang. Weil Kind sein bedeutet, es anders zu machen und eigenen Kindern später zu predigen, bleib immer und immer ein Kind. Egal in welchem Alter, Beruf oder Lebenssituation, Beziehung, Scheidung oder Krisengebiet, denn Eltern sein, das ist man irgendwann, aber Kind ist man ein ganzes Leben lang. Weil Kind sein bedeutet, fühlen zu dürfen, auch wenn die eigenen Eltern irgendwann nicht mehr sind. Denn trotzdem bleibt man für immer Kind. Und wird sich an Weisheiten von Jüngeren laben und leben, wie es die Fröhlichen tun. Denn im Herzen jung zu bleiben, muss man wissen, Eltern sein, das ist man irgendwann. Aber Kind ist man ein ganzes Leben lang. Dankeschön. Und nun ein zweites Mal an diesem Abend, Charlie Müller.
2: Also im Vergleich zum Rest habe ich wahrscheinlich diesmal wirklich das Kürzeste. Ja, genauso wie Hermines letzter Text steht auch mein Text gerade für sich und braucht keine weitere Erklärung. Warm umhüllt kühle ich ab. Ich schweige und es ist nicht still. Wir sind ganz allein und um uns die ganze Welt. wie auf der Satzbank. Ohne wichtige Aufgabe und Teilnahme stehen wir im Mittelpunkt des

0: Ich bewege leicht meinen Kopf und verändere nicht meine Position, während du entfernt meine Nähe suchst. Dabei greifst du meinen Nacken und versuchst, eine Position für deine Hände zu finden. Ich spüre unter meinen Fingerspitzen nur Sanftes und fühle Kaltes an meinem Rücken. Der Schauer zieht sich bis in meine Rippen und verweilt in meinem Kopf. Doch er scheint zu dir überzuspringen, während er weiter meinen Körper durchfließt. Indem dumpf die Geräusche draußen auf uns prasseln, schallt es in meinen Ohren. Ein Geräusch, welches undefiniert durch den Raum geistert, wird von dir nicht gehört. Du schweifst ab, während du dich nur auf das Zwischen uns fokussierst. Ich versuche, diese Konzentration zu übernehmen, wobei meine eigenen Gedanken mich ablenken. Mit einem federleichten Druck gibst du mir zu verstehen, dass ich mir keine Sorgen machen muss, denn du bist ganz ruhig. Du siehst kein Fauxpas in meinem fehlerhaften Auftreten und ich fange an, die Bühnenhaltung abzulegen. Erleichtert lasse ich mich in deine Spannung fallen und tauche erst wieder auf, als du mir entfliegst. Nicht aus eigenem Willen, sondern aus Störung. Kommentarlos steht sie hinter mir, ohne dass ich sie bemerke. Doch du erkennst das Unsichtbare klar vor dir. Es ist vorbei und dauert an. Ich beobachte dich und senke den Kopf, während du zurückrückst und deinen auf meine Schulter legst. Getrennt sitzen wir zusammen und verarbeiten das Geschehene, während es weitergeht. Dankeschön. Und nun noch einmal Maxi aus Leipzig.
1: Also, ich halte mein Versprechen und habe jetzt was aus der Poesiemaschine. Wenn der Lattenrost nur nicht so knarzen täte, wie das mannigfaltige Raunen verärgerter Wirtschaftspläne, weil die Belegschaft sich wieder zu früh in Feierabendlaune begebe, dann ließ ich meine Liebe zu dir explodieren wie Dynamit mit Konfetti und Fanfaren und einem Stoßgebet an den Herrgott, bitte mach, dass die Abschiebung der Pampelmusen nur als temporäre Zollblockade unser Liebesglück verzockt. Ja. Cool. Danke euch. Sehr schöne Wörter. Wollen einfach nur Pause machen. Einfach mal an nichts denken. Nüchte. Ein weißes Unterhemd trocknet vor sich hin. Wenn Not am Mann, kommt auch mal die Nachbarin von nebenan. Statt einem bezahlten Krankenpfleger und von ganz oben die Lausitzer Rundschau für den Zweitleser. Ja, der Sommer ist Segen, über den Hausflur, über Etagen wandern jetzt auch Gurken und Erdbeeren aus dem Garten. Hoch! Warm, stabil. Geisterhaus sagen nur die, die nichts versuchen und sich heimlich wegbücken. Offene Türen beginnen im Kopf und mit einem Klingeldrücken. Hilfe brauchen heißt auch das Bitte wagen und die Bereitschaft, in Zukunft Danke zu sagen. 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Hoch! Warm, stabil. Früher, der Brief vom Rat der Stadt. Kommen Sie her und bringen 63 Mark und einen Groschen. Die erste Miete und ein Fernsehkabel für den jungen Burschen. Wie man heute leider weiß, es war ein ungesunder Preis. Hoch, warm, stabil. Diese Blockhäuser sind richtig stark. Wir können doch nicht die ganze Erde privat. Einfamilienhäuser schaden, weiß nicht nur die Tochter vom Bauingenieur, der Boden atmet nicht mehr. Wohin mit den ganzen Kakerlaken, Ameisen und Mäusen, die die Erde wuschlig machen und mit ihren Sekreten beträufeln? Hoch, warm, stabil. Sie könnten 100 Jahre stehen, aber was passiert stattdessen? Ein Block nach dem anderen wird zu Klärschlamm in Beton pressen. Mein Herz hat schon immer für alle geschlagen, nicht nur für mich. Modellflugzeug statt Jetset. Mein Glück ist vorhanden, aber umwelttauglich. Was ist denn dieses Glück, über das alle reden? Innerhalb meiner Möglichkeiten gut zu leben, ohne dass ich einem anderen was wegnehme. Diesbezüglich innovationslos beide der Systeme. Sozialismus versteckt die Schlechter des Kollektivs hinter Philosophie. Im Kapitalismus trägt jeder Schlechter das Gesicht seiner eigenen Manie. Fertig.
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7: Es lasen für euch. Maxi Just. Maxi, komm mal zu mir. Charlie Müller. Hermine Jene. Und Udo Tiffert.

In der Lesebühne Cottbus auf Radio Ginseng ließen es sich die Protagonisten wieder nicht nehmen, weitere Texte vor dem wohlgeneigten Publikum vorzustellen. Sie, verehrte Hörerinnen und Hörer, konnten wieder dabei sein, wenn es im Programm von Radio Ginseng hieß, das ist euer Moment. Dietmar Micklich freut sich auf ein Wiederhören bei der Lesebühne Cottbus. Ich wünsche Ihnen wieder eine interessante und spannende Zeit und bleiben oder werden Sie gesund.

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2: Guten Tag. Aus Anlass des Erscheins des neuen Rolling Stones Albums im Juli diesen Jahres möchte ich Ihnen neue Songs des Doppelalbums Foreign Tongues vorstellen und ausschließlich Bands und Interpreten spielen, die Titel der Stones gecovert haben. Außerdem möchte ich mit einer neuen Rubrik starten, der Rolling Stones Single Kollektion. Aber dazu später in dieser Sendung mehr. Den Anfang machen die Stones selbst mit einer Coverversion von Amy Winehouse, You Know I'm No Good, von ihrem neuen Album Foreign Tongues. Jagger sagt, na, wir haben den Groove ein wenig angepasst, aber behutsam, ohne den Charakter des Originals zu verändern. Nicht zuletzt ist es ein großartiger Song, um Mundharmonika darauf zu spielen.

The Rolling Stones, You Know I'm No Good, von ihrem neuen Album Foreign Tongues. I Can Get No Satisfaction, der wohl größte Hit der Rolling Stones hier, von José Feliciano vom Album Fireworks aus dem Jahr 1970.

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The Vibrators, Jumping Jack Flash. Im Februar 1976 gründeten der Sänger und Gitarrist Ian Knox Cornshan die Band The Vibrators, deren Karriere sich über 33 Jahre erstreckte. Sie traten als Vorgruppe von The Sex Pistols im 100 Club auf und gehörten zu den Bands, die beim mittlerweile legendären 100 Club Punkrock Festival spielten. Der Song Pretty Beat Up, eine Komposition von Jagger Richards und Ronnie Wood, dem ewig Neuen bei den Stones, ist auf dem 17. Studioalbum Undercover veröffentlicht worden. Ronnie Wood spielte den Song bei seiner Slide and Live Tour 1992 bis 1993. Pretty Beat Up, Ron Wood und Band.

Ronnie Wood, Pretty Beat Up. Wood sagte einmal, als er die Stones zum ersten Mal sah, ich werde in dieser Band spielen. Ich habe nie daran gezweifelt. Ich glaube, wenn man fest an etwas glaubt, wird es wahr. Bei einer Party saß ich zwischen Mick Jagger und Mick Taylor, als Taylor sich Jagger zuwandte und sagte, ich verlasse die Band. Dann stand er auf und ging. Mick sah mich an und sagte, oh, was soll ich jetzt tun? Willst du einsteigen? Ich sagte, ich dachte schon, du würdest nie fragen. Und so kam es, dass Ronnie Wood Ende 1975 ein festes Mitglied der Rolling Stones wurde. Mick Taylor hingegen machte Solo weiter und spielte bei seinen Tourneen natürlich auch Songs von den Stones. Unter anderem Little Red Rooster, ein Blues, der erstmals 1961 von Howlin' Wolf aufgenommen wurde.

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Mick Taylor mit Little Red Rooster, im Sommer 1989 in Deutschland aufgenommen. Keith Richards ging Ende der 80er Jahre mit einer Band namens Expensive Vinyls auf Tour. Ich habe eine Aufnahme vom 15. Dezember 1988 ausgesucht. Happy, natürlich auch eine Jagger-Richards-Komposition.

Keith Richards mit den Expensive Wilders und dem Song Happy. Honky Tonk Wum, ein Nummer 1 Hit der Stones aus dem Jahr 1969, hier in einer Interpretation von Tom Jones live.

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1: Die britische Sängerin Sandy Shaw veröffentlichte im Dezember 1969 eine bemerkenswerte Coverversion des Rolling Stones-Klassikers Sympathy for the Devil. Das Lied erschien als finaler Track auf ihrem wegweisenden 5. Studioalbum Review wegen The Situation. Das Original von den Stones erschien im Dezember 68 auf dem Album Beggar's Banquet.

Sandy Show Sympathy for the Devil. Ruby Tuesday, einer der Nummer 1 Hits der Stones, erscheint 1967 und Melanie bringt mit einer eigenwilligen Interpretation den Song 1970 auf ihrem Album Candles in the Rain heraus.

Brown Sugar, einer der bekanntesten Stones-Klassiker, erschien 1971 auf dem Album Sticky Fingers. Ryan Adams und die britische Singer-Songwriterin Bess Alton spielten das Stück unter dem temporären Projektnamen The Candy Can Killers ein. Der Song wurde im Herbst 2001 in London aufgenommen.

0: Wie schon am Anfang der Sendung angekündigt, ab heute, also jeden ersten und dritten Montag im Monat in dieser Sendung Old and Young Music, würde ich Sie gerne auf eine Zeitreise mitnehmen. Ich öffne also sozusagen das Steinzeitarchiv und präsentiere Ihnen die Rolling Stones Single-Kollektion. In jeder Sendung eine kleine Geschichte und viele Infos zu jeder Single von 1963 bis heute.
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0: Dies ist der Anfang einer großartigen Bandgeschichte. Wir schreiben das Jahr 1963. Die Rolling Stones bekommen einen Plattenvertrag bei Decca Records und bringen ihre erste Single heraus. Die A-Seite Come On und die B-Seite I Want to Be Loved. Come On ist ein Stück von Chuck Berry. Mick Jagger Gesang, Keith Richards Rhythmus und Leadgitarre, Brian Jones Mundharmonika und Background Gesang. Und Charlie Watts am Schlagzeug. Come On, die erste Single, kommt in Großbritannien am 7. Juni 1963 in die Läden. Am 31. Juli erreicht sie den 21. Platz in den Charts. Hier eine Aufnahme aus dem Saturday Club von 1963.
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Zum Abschluss dieser Sendung noch ein Stück vom neuen Album der Stones, Foreign Tongues, eine wunderschöne Ballade. Mick Jagger erzählt, von der Stimmung her sollte es eine Soul-Ballade mit leichteren Elementen sein, die sich zum Ende hin steigert. Na dann, hören Sie selbst. Ist es Ihnen gelungen? The Rolling Stones, Back in Your Life. Also, machen Sie es gut. Ich wünsche Ihnen wie immer eine friedliche Zeit. Ihr Peter Auerbach.

Hallo und herzlich willkommen zu American Dream, dem besten Sound Nordamerikas. Am Radio Ginsenge-Mikrofon ist Dietmar Witt und ich sitze heute nicht live im Studio, sondern komme diesmal aus der Konserve. Ja, es ist Urlaubszeit und eine kleine Erholung von Radio Ginseng einfach mal überfällig. Auch als Amateurmoderator. Aber ich habe mir für euch, für diese Urlaubssendung, ein ganz besonderes Thema ersonnen. Und dabei geht es nicht einmal um den besten Sound Nordamerikas, denn die Interpreten kommen heute alle aus Europa. Denn Anfang der 70er Jahre blickten viele britische Rockmusiker fasziniert über den Atlantik. Inspiriert von Crosby, Stills, Nash und Young, den Birds oder Pogo, entstand auch in Großbritannien eine kleine Welle, die an dieser Musikrichtung Gefallen fand und an der man sich auch mal versuchen wollte. Ich spreche hier ganz bewusst von Musikrichtung, denn die Begriffe Country Rock, West Coast oder Amerikaner waren damals noch gar nicht etabliert. Sie entstanden ja gerade erst. Ein erstes Beispiel soll die Band Mother Nature aus dem englischen Chesham geben. Die Band hieß ursprünglich Steepy Rojo, wurde aber von ihrem Management umbenannt. Auf der B-Seite ihrer Single Once There Was a Time versteckte sich 1972 ein echtes Country-Rock-Juwel, Clear Blue Sky. Harmonischer Gesang, akustische Gitarren und ein deutlich amerikanischer Einschlag zeigen, wie sehr sich britische Musiker damals vom West Coast Sound inspirieren ließen. Die Band allerdings gab es nicht lange. 1973 lösten sie sich auf. Hier sind Mother Nature mit Clear Blue Sky.

Wenn es um britischen Country Rock geht, kommt man an Ian Matthews kaum vorbei. Nachdem er Fairport Convention verlassen hatte, gründete er Matthews Southern Comfort und orientierte sich bewusst am amerikanischen West Coast und Country Sound. Mit Pedal-Steel-Gitarre und mehrstimmigem Gesang klang die Band oft erstaunlich authentisch. Touch Her If You Can stammt ursprünglich von den Dillards, einer amerikanischen Bluegrass-Formation. Matthews Southern Comfort spielten den Titel regelmäßig für die BBC ein. Veröffentlicht wurde er damals allerdings nicht. Ein schönes Beispiel dafür, wie eng die Verbindung zwischen britischem Folkrock und amerikanischer Country-Musik Anfang der 70er Jahre geworden war.

Der Titel verrät es bereits. Going to the Country. Die britische Band Holy Mackerel griff 1972 einen Song der Steve Miller Band auf und bekannte sich damit offen zu ihren ländlichen und amerikanischen Einflüssen. Obwohl die Gruppe durchaus auch rockige Seiten hatte, zeigte sie auf ihrem Debütalbum eine deutliche Vorliebe für Country Rock und Amerikaner. Wie viele Bands jener Zeit hoffte Holy Mackerel auf den großen Durchbruch. Doch trotz guter Kritiken blieb der Erfolg aus. Geblieben ist unter anderem dieser sympathische Ausflug aufs Land. Holy Mackerel mit Going to the Country.

Schon 1968 öffneten Traffic die Tür zu einer neuen Mischung aus Rock, Folk, Blues und Country. Steve Winwood, Jim Capaldi und ihre Mitstreiter entwickelten einen ganz eigenen pastoralen Sound, der später viele Country-Rock-Bands beeinflussen sollte. 40,000 Headmen entstand aus einem surrealen Traum von Jim Capaldi und verbindet mystische Texte mit einer entspannten, beinahe ländlichen Atmosphäre. Damals sprach man noch nicht unbedingt von Country Rock, aber genau solche Stücke ebneten den Weg für die Bewegung, die in den folgenden Jahren immer stärker wurde. Hier sind Traffic mit 40,000 Headmen.

Die Pretty Things waren eigentlich für rauen Rhythm and Blues und später für Psychedelic Rock bekannt. Umso überraschender war es, als sie 1972 auf ihrem Album Freeway Madness auch Country-Einflüsse einfließen ließen. Country Road wird durch die Pedal-Steel-Gitarre von Gordon Huntley geprägt und zeigt eine deutlich entspanntere Seite der Band. Verantwortlich für den Song war Gitarrist Pete Tolson, ein ehemaliges Mitglied von Heir Apparent, den viele Musikerkollegen, darunter Jimmy Page und David Gilmour, zu den unterschätztesten Gitarristen seiner Generation zählen. Ein Ausflug auf die Landstraße mit den Pretty Things und Country Road.

Rod Stewart war schon früh von amerikanischer Roots-Musik begeistert. Auf seinem Album Gasoline Alley aus dem Jahr 1970 findet sich eine Version von Country Comfort, einem damals noch neuen Song von Elton John und Bernie Taupin. Stewart kombinierte Folk, Country und Rock mit seiner unverwechselbaren Reibeisenstimme und schuf damit einen Sound, der perfekt in die Zeit passte. Interessanterweise kannte er den Titel zunächst gar nicht aus Elton Johns Repertoire, sondern über Freunde aus der Londoner Musikszene. Hier kommt Rod Stewart mit Country Comfort.

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0: Wenn man den Namen Nazareth hört, denkt man zunächst an harte Gitarrenriffs und kraftvollen Hardrock. Doch schon auf ihrem Debütalbum von 1971 zeigte die schottische Band eine erstaunlich stilistische Vielfalt. Country Girl beweist, dass auch Nazareth den Blick Richtung amerikanischer Country-Musik wagten. Noch bevor die Band mit ihren Rockklassikern Weltruhm erlangte, experimentierte sie mit ruhigeren und melodischeren Klängen. Ein frühes Beispiel dafür ist Country Girl.

Greasy Bear galten in Manchester als Antwort auf die Grateful Dead. Die Band liebte amerikanische Folk, Country und Rootsmusik zu einer Zeit, als diese Einflüsse in Großbritannien noch eher ungewöhnlich waren. 1970 nahm die Gruppe ein Album für Vertigo auf, das allerdings jahrzehntelang unveröffentlicht blieb. Erst viele Jahre später konnten Musikfans entdecken, welche Schätze dort verborgen waren. Einer davon ist Talawaya, ein atmosphärischer Song zwischen Folk, Country und Psychedelia. Hier sind Greasy Bear.

Procol Harum werden meist mit ihrem Klassiker A Whiter Shade of Pale verbunden. Doch Anfang der 70er Jahre ließen auch sie amerikanische Einflüsse in ihre Musik einfließen. A Souvenir of London vom Album Grand Hotel erinnert in seiner Stimmung und Instrumentierung an die Musik von The Band. Besonders bemerkenswert ist der Einsatz der Mandoline, gespielt vom Schlagzeuger B.G. Wilson. Die BBC hatte später Probleme mit dem Text und verbannte die Single aus dem Programm. Musikalisch bleibt es aber ein faszinierendes Beispiel für den britischen Blick auf Amerikaner.

Die Faces waren bekannt für ihren rauen Poprock und ihre ausgelassene Bühnenpräsenz. Doch Ronnie Lane brachte immer wieder eine bodenständige, fast schon ländliche Note in die Musik der Band. Oh La La wurde 1973 zum Titelstück ihres letzten Studioalbums und entwickelte sich später zu einem echten Klassiker. Obwohl Rod Stewart der Song nicht gefiel und deshalb Ronnie Wood den Gesangspart übernahm. Nichtsdestotrotz macht die Mischung aus Folk, Country und Rock den Song zu einem perfekten Vertreter jener Zeit, in der viele britische Musiker amerikanische Wurzeln neu entdeckten. Hier sind die Faces mit Oh La La.

Kaum eine britische Band war Mitte der 70er Jahre so konsequent dem Country Rock verpflichtet wie Chili Willy and the Red Hot Peppers. Auf ihrem Album Bongos Over Bellaham arbeiteten sie sogar mit Mike Nesmith zusammen, bekannt als Mitglied der Monkees und später selbst Country-Rock-Pionier. Desert Island Woman gehört zu den Höhepunkten dieser Platte und zeigt eindrucksvoll, wie selbstverständlich britische Musiker inzwischen amerikanische Country-Elemente in ihren eigenen Stil integriert hatten.

Zum Abschluss geht es zu den Hollies. Nach dem Weggang von Graham Nash suchte die Band Ende der 60er Jahre nach neuen musikalischen Wegen. Denn der Ausstieg Nashs hinterließ bei den Hollies einen leichten Identitätsverlust. Nicht zuletzt aufgrund der Auflösung der fruchtbaren Songwriting-Partnerschaft mit Alan Clark und Tony Hicks. Und das, obwohl sie weiterhin gute und erfolgreiche Platten mit dem für Nash gekommenen ehemaligen Swinging Blue Jean Terry Sylvester hatten. Man beschäftigte sich dennoch mit amerikanischer Rootsmusik. Im September 1969 nahmen sie in den Abbey Road Studios eine recht getreue Interpretation von Doug Kershers autobiografischen Cajun-Klassiker Louisiana Man auf. Eine von bestimmt mehr als 500 Coverversionen dieses Songs. Und das, obwohl ich gerne zugebe, dass ich sie nicht gezählt habe. Sie wurde jedoch erst Ende der 80er Jahre veröffentlicht, obwohl das Lied damals in den Schlagzeilen war. 2 Monate nachdem die Hollies es aufgenommen hatten, wurde Kershers Version von der Besatzung der Apollo 12 Mondmission zur Erde gesendet. Trotzdem dokumentiert diese Aufnahme eindrucksvoll, wie selbst erfolgreiche Popbands zu jener Zeit von Country, Folk und Amerikaner beeinflusst wurden. Dann soll der Song in der Version der Hollies jetzt auch gespielt werden. Aber zuvor möchte ich mich verabschieden und ich hoffe, dass die Sendung Gefallen gefunden hat und beim nächsten Mal bin ich dann auch wieder live dabei. Macht's gut, euer Dietmar Witt. Und hier kommen die Hollies mit Louisiana Man.

Das war The Drunken Sailor, interpretiert von The Irish Rovers. Das ist heute die 30. Sendung meiner Lieblingslieder und die letzte Sendung der Reihe. Zumindest von mir. Sie werden dann circa 450 meiner persönlichen Hits gehört haben. Übrig geblieben sind vor allem Folksongs und ein Klassikwerk. Die Unvollendete, die Symphonie H-Moll Nummer 8 von Franz Schubert. Da habe ich eine Eterna LP von 1974, die ich sehr oft gehört habe. Und wir hören da jetzt auch rein.

Eines meiner Lieblingsgenres im Bereich Folk ist die Musik der Spielleute bzw. Mittelalterrock. Wir hören die Rabenballade von Cornix Maledictum, Im Lenz von Schattentanz und Herrscher von Potentia Animi.

Es folgt Santiano mit dem französischen Chansonsänger Hugues Offray, der damit das alte Seemannslied Santiana bekannt gemacht hat.

Und nun zwei keltische Lieder. Wild Rover mit dem irischen Folksänger und Banjo-Spieler Luke Kelly und Adieu, my lovely Nancy mit der schottischen Gruppe Molendinar.

Es folgt Electric Celtic mit der kanadischen Sängerin Lorena McKennett. Wir hören All Souls Night vom 1999er Album Live in Paris and Toronto.

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1: Piet Seeger hat 1963 die Guajira-Melodie Guantanamera mit den Versen des kubanischen Nationaldichters und Freiheitskämpfers José Martí interpretiert.

Und nun Andenfolklore. Takiriku Sunchis mit der Gruppe Alpa Mayor, Sincero Amor mit den Taita Intis und Paisaje de la Puna mit den Ecuador Incas.

Es folgt das russische Roma-Lied Kumushka, gesungen von der Gruppe Shoshana, die ich auf der Jugendweihefeier meiner ältesten Tochter 1995 gehört habe.

Hier ist Lutz Engelmann von Radio Ginseng mit seiner 30. und letzten Sendung Meine Lieblingslieder. Heute vor allem mit deutscher und internationaler Folklore. Wir hören zum Abschluss Ayelet Chen vom 1984er Album Yemenit Songs der israelischen Sängerin Ofra Haza. Noch viel Spaß beim Hören von Radio Ginseng.

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